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1: Ich bin Tine Klimach. Israel und der Libanon haben sich nach Angaben des US-Außenministeriums auf einen Weg zur Umsetzung der bisher faktisch kaum wirksamen Waffenruhe geeinigt. Die Waffenruhe sei unter anderem abhängig von einer kompletten Einstellung der Angriffe der pro-iranischen Hisbollah-Miliz. Hieß es in einer gemeinsamen Erklärung nach Gesprächen zwischen israelischen und libanesischen Regierungsvertretern in Washington. Im aktuellen Konflikt bekriegen sich Israel und die Hisbollah. Die libanesische Regierung ist selbst keine Kriegspartei. Niederlage in New York. Deutschland ist mit seiner Bewerbung für einen nicht ständigen Sitz im UN-Sicherheitsrat gescheitert. Bei der Wahl unterlag die Bundesrepublik Portugal und Österreich. Traditionell kandidiert Berlin alle 8 Jahre für den Sicherheitsrat. Durchgefallen war Deutschland bei einer Wahl laut Diplomaten bisher noch nie.
2: Das Scheitern ist eine herbe Niederlage. Die Kandidatur stand von Beginn an auf wackeligen Beinen. Dennoch war man unter Diplomaten zuversichtlich, dass der zweitwichtigste Geldgeber einziehen wird. Was die Staaten dazu bewogen hat, gegen Deutschland zu stimmen, kann man nur vermuten. Viele sehen aber etwa die teilweise zögerliche Verurteilung der Aktionen Israels oder der USA im Iran oder in Venezuela kritisch. Deutschland hat zudem vergleichsweise spät seine Kandidatur angekündigt. Aus New York, Anne Pollmann.
1: Chat-GTP, Sprachassistenten oder KI in der Suchmaschine. Künstliche Intelligenz ist längst in unserem Alltag angekommen. Ein neuer Bericht der Vereinten Nationen warnt aber jetzt, hinter den beeindruckenden Möglichkeiten steckt ein enormer Verbrauch an Strom, Wasser und Ressourcen.
3: Je mehr Menschen KI nutzen, desto größer wird auch der ökologische Fußabdruck. Denn hinter Chat-GPT und Co. stehen riesige Rechenzentren, die jede Menge Strom brauchen und gekühlt werden müssen. Schon heute verbrauchen diese Rechenzentren weltweit so viel Strom wie ein großes Industrieland. Die KI-Systeme werden zwar effizienter, die Nutzung steigt aber so schnell, dass die Einsparungen bisher wieder aufgefressen werden. Zoe Tassovali, Redaktion.
1: Der Strand der dänischen Insel Anholt wird heute zum Schauplatz einer außergewöhnlichen Untersuchung. Tierärzte und Walexperten obduzieren den als Timmy bekannten Buckelwal. Sie wollen herausfinden, woran das Tier gestorben ist. Die Obduktion werde nichts für schwache Nerven, sagte ein dänischer Walforscher. Der Wal liege seit Wochen tot in der Sonne und werde stark riechen. Die Untersuchung soll rund 6 Stunden dauern.
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1: Ich bin Tine Klimach. Bisher hat die Waffenruhe zwischen Israel und dem Libanon kaum etwas gebracht. Nun soll sie umgesetzt werden. Darauf haben sich Israel und der Libanon nach Angaben des US-Außenministeriums geeinigt. Dafür müsste die pro-iranische Hisbollah-Miliz die Angriffe gegen Israel unter anderem komplett einstellen, hieß es in einer Erklärung nach Gesprächen zwischen israelischen und libanesischen Regierungsvertretern in Washington. Deutschland ist mit seiner Kandidatur für einen Sitz im Sicherheitsrat der Vereinten Nationen krachend gescheitert. Bei der Wahl in New York unterlag die Bundesrepublik Portugal und Österreich bereits im ersten Wahlgang. Außenminister Wadephul zeigte sich in New York enttäuscht und sprach von einer Niederlage.
2: Und ja, wir haben zu einigen Themen auch immer klar Positionen bezogen. Und das sind Positionen, die nicht immer alle Mitgliedstaaten teilen. Da ist unsere felsenfeste Unterstützung für die Ukraine. Dass Russland eine solche Stimme nicht am Tisch des Sicherheitsrates wissen will und auch Stimmung gegen uns gemacht hat, das ist kein Geheimnis.
1: Permanente Vertreter sind die Atommächte China, Frankreich, Großbritannien, Russland und die USA. 10 weitere Sitze werden wechselnd für je 2 Jahre besetzt. Der deutsche Pass ist sehr gefragt. Die Zahl der Einbürgerungen ist auf einen Höchststand gestiegen. So haben im vergangenen Jahr über 330.000 Ausländerinnen und Ausländer die deutsche Staatsangehörigkeit erworben. 14% mehr als im Vorjahr. Das teilte das Statistische Bundesamt auf Basis vorläufiger Ergebnisse mit.
3: 5 Jahre in Folge wurden immer mehr Menschen eingebürgert. Jetzt wurde erstmalig die 300.000er-Marke geknackt. Obwohl es deutlich weniger als im Vorjahr waren, bleiben Menschen aus Syrien die größte Gruppe mit einem Anteil von 20%. Jeder 10. neue deutsche Pass ging an Türkinnen und Türken. Die drittgrößte Gruppe waren Menschen aus Russland. Obwohl ein Einbürgerungsantrag inzwischen nach 5 Jahren Aufenthalt möglich ist, lebten die Menschen im Schnitt vor ihrer Einbürgerung bereits mehr als 12 Jahre in Deutschland. Bei den eingebürgerten Türkinnen und Türken lag der Schnitt sogar bei gut 24 Jahren. Ursula Winkler, Nachrichtenredaktion.
1: Während viele Verbraucher beim Einkaufen in Geschäften sparen, sitzt das Geld beim Online-Shopping offenbar lockerer. Die Menschen in Deutschland kaufen häufiger und mehr im Internet. Das zeigt der aktuelle Online-Monitor des Handelsverbands Deutschland. Gründe sind laut Experten vor allem die einfache Preissuche, eine größere Produktauswahl und die Bequemlichkeit.
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1: Ich bin Tine Klimach. Niederlage in New York. Deutschland ist mit seiner Bewerbung für einen nicht ständigen Sitz im UN-Sicherheitsrat gescheitert. Bei der Wahl unterlag die Bundesrepublik Portugal und Österreich. Traditionell kandidiert Berlin alle 8 Jahre für den Sicherheitsrat. Durchgefallen war Deutschland bei einer Wahl laut Diplomaten bisher noch nie.
2: Das Scheitern ist eine herbe Niederlage. Die Kandidatur stand von Beginn an auf wackeligen Beinen. Dennoch war man unter Diplomaten zuversichtlich, dass der zweitwichtigste Geldgeber einziehen wird. Was die Staaten dazu bewogen hat, gegen Deutschland zu stimmen, kann man nur vermuten. Viele sehen aber etwa die teilweise zögerliche Verurteilung der Aktionen Israels oder der USA im Iran oder in Venezuela kritisch. Deutschland hat zudem vergleichsweise spät seine Kandidatur angekündigt. Aus New York, Anne Pollmann.
1: Israel und der Libanon haben sich nach Angaben des US-Außenministeriums auf einen Weg zur Umsetzung der bisher faktisch kaum wirksamen Waffenruhe geeinigt. Die Waffenruhe sei unter anderem abhängig von einer kompletten Einstellung der Angriffe der pro-iranischen Hisbollah-Miliz, hieß es in einer gemeinsamen Erklärung nach Gesprächen zwischen israelischen und libanesischen Regierungsvertretern in Washington. Im aktuellen Konflikt bekriegen sich Israel und die Hisbollah. Die libanesische Regierung ist selbst keine Kriegspartei. Die Gewerkschaft Verdi ruft in den laufenden Tarifverhandlungen im Handel erneut zu bundesweiten Warnstreiks auf. Betroffen seien heute und morgen Unternehmen im Einzel- sowie im Groß- und Außenhandel in allen Bundesländern, wie die Gewerkschaft mitteilte.
3: Eine bodenlose Frechheit nennt die Gewerkschaft die Tarifangebote, die die Arbeitgeber zuletzt vorgelegt hatten. Verdi fordert 7% mehr Lohn. Die Arbeitgeber hatten in einigen Bundesländern 3,5% angeboten in 2 Schritten. Denn der Handelsverband Deutschland sieht angesichts der schwächelnden Konjunktur kaum Spielraum für Lohnerhöhungen. Die Gewerkschaft will jetzt mit der 2. Streikankündigung Druck für mehr Geld machen. Wo und wie genau die Streiks für die Verbraucher spürbar wären, ist noch nicht klar. Thomas Thonfeld, Nachrichtenredaktion.
1: Mehr als ein Drittel der Menschen in Deutschland hat regelmäßig Schlafprobleme. Das zeigt eine Befragung des Robert-Koch-Instituts. Rund 19% berichten von Durchschlafstörungen, knapp 4% von Problemen beim Einschlafen. Als mögliche Gründe nennen die Experten unter anderem die gestiegene Smartphone-Nutzung sowie gesellschaftliche Krisen und militärische Konflikte.
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0: Die warme Stimme von Barry White hier bei Radio Hannover. Und diese warme Stimme brauchen wir auch, denn da draußen ist es ganz schön nass. Es ist 5:30.
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0: Ja, ich gebe es zu, ich bin vom Regen heute Morgen auch ein bisschen überrascht worden. Ich habe mir dann schnell noch die Regenjacke von der Garderobe geholt, bevor ich aus dem Haus bin. Und generell wird uns der Regen heute auch begleiten. Das kann mal leichter sein, es sind aber auch Regenschauer und Gewitter heute noch durchaus drin. Und dazu auch leichter Wind. Allerdings keine kalten Temperaturen. Wir sind schon recht mild unterwegs mit 15 Grad in der Oststadt, in Ahlem und in Burgdorf. Und 19 Grad gibt es heute noch maximal. Auch morgen am Freitag einiges an Regen dabei. Das bleibt sehr ähnlich wie heute bei Höchstwerten von 18 Grad.
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0: Da gibt es aktuell nichts zu erzählen, keine Staus und keine Gefahren. Und dementsprechend können wir ganz chillig weitermachen mit Shaggy und Angel. Ich bin Marie Müller. Moin.

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1: Richtig starken Indie-Pop gibt es heute in Hannover. Christine Nichols ist live im Mephisto. Mit ihrem aktuellen Programm bringt sie ehrliche, direkte Texte und jede Menge Gefühl auf die Bühne.

0: Irgendwo zwischen Post-Punk, Pop und ganz persönlichen Geschichten hat Christine Nichols ihren Platz gefunden. Los geht's im Mephisto um 20 Uhr und ihr könnt für rund 27 Euro dabei sein. Vielleicht wollt ihr ja aber auch selbst singen, dann geht es im Pavillon. Hannover singt international, ist da nämlich am Start, da kann jeder mitmachen. Gemeinsam werden bekannte Songs performt, locker angeleitet und ohne jeglichen Leistungsdruck. Start ist um 20 Uhr im Pavillon. Oder ihr wollt vielleicht einfach nur im Kino entspannen? Dann gibt es da eine neue Vater-Tochter-Komödie. Fahrradkurierin Les lebt schnell, spontan und unbeschwert, bis plötzlich ganz unerwartet ihr Vater Bernd vor der Tür steht.
1: Was machst du eigentlich hier? Du besuchst mich nie.
2: Ich dachte, es könnte vielleicht nicht schaden, mal Urlaub zu machen.
3: Fuck, wie nice ist das denn? Du bist einfach schwanger.
1: Helle, was soll ich denn mit dem Kind? Soll ich Milch machen und rumsitzen oder was? Ich muss fahren.
2: Ich würde gerne für Sie einspringen.
1: Komm.
0: Ja, ihr habt's gehört. Les hat einen Unfall und ihr Vater Bernd, gespielt von Christoph Maria Herbst, springt ein, beziehungsweise schwingt sich als Fahrradkurier in den Sattel. Sommer auf Asphalt seht ihr heute zum Beispiel im Sinister in Garbsen, und zwar ab 17 Uhr, oder im Kino am Raschplatz, da geht es um 19 Uhr los.
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0: Donnerstagmorgen. Hier ist eure 100,0 Radio Hannover. Gleich mit einem ehemaligen One Direction-Mitglied. Denn es gibt Louis Tomlinson mit einem Poster noch vor den Nachrichten. Es ist 5 vor 6.
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0: Sie warnen vor gravierenden Folgen für Patienten, Kliniken und Beschäftigte. Eine Krankenhausallianz aus Niedersachsen protestiert gegen die Milliardensparpläne der Bundesregierung im Gesundheitssystem. Die Allianz hat jetzt eine Erklärung an Niedersachsens Gesundheitsminister Philippi übergeben. Weitere Infos dazu hört ihr um 9:30 in den nächsten Hannover News. Jetzt ist es 6 Uhr.
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2: Ich bin Babette Büchner. Bisher hat die Waffenruhe zwischen Israel und dem Libanon kaum etwas gebracht. Nach Angaben des US-Außenministeriums haben sich die Länder jetzt aber auf eine Umsetzung der Waffenruhe geeinigt.
3: Diese echte Waffenruhe stellt zur Bedingung, dass die Hisbollah-Miliz mit ihren Angriffen auf Israel aufhört. Allerdings wurden die Verhandlungen hier in Washington von libanesischen Regierungsvertretern geführt und die Regierung im Libanon hat wenig Einfluss auf die Hisbollah. Die Vereinbarung sieht vor, dass Sicherheitszonen geschaffen werden, die nur von libanesischen Streitkräften kontrolliert werden. Die Hisbollah soll sich aus allen grenznahen Gebieten zurückziehen. Wie das umgesetzt werden soll, wurde nicht mitgeteilt. Aus den USA, Tina Eck.
2: Nachdem Deutschland bei der Kandidatur für einen Sitz im UN-Sicherheitsrat krachend gescheitert ist, werden Konsequenzen gefordert. Auch aus den Reihen der SPD kommen Rufe, die Bundesregierung solle beispielsweise Völkerrechtsbrüche endlich stärker kritisieren. Kritiker bemängeln, dass sich Deutschland beim Gazakrieg den Vorwürfen anderer Staaten in Bezug auf Israel nicht angeschlossen hat. Die Bundesregierung arbeitet an einer Steuerreform, die kleine und mittlere Einkommen entlasten soll. Um das gegenfinanzieren zu können, spricht sich das Deutsche Institut für Wirtschaftsforschung erneut für eine Vermögensteuer aus. Diese sei unausweichlich, sagte DEW-Präsident Marcel Fratscher der dpa.
4: Wer ein großes Vermögen hat, muss jedes Jahr 2% davon an den Staat abgeben. Das würde der Bundesregierung nach Fratschers Rechnung 42 Milliarden Euro Spielraum für ihre Entlastungspläne bringen, die er vor allem für mittlere Einkommen fordert, denn besonders für die sei die Steuerlast aktuell zu hoch, so Fratscher, was es unattraktiv mache, mehr zu arbeiten und so die deutsche Wirtschaft insgesamt ausbremse. Kritiker einer möglichen Vermögenssteuer warnen dagegen, dass dadurch Investitionen in Deutschland unattraktiver werden würden. Aus Berlin Jan-Henner Reitze.
2: Vor rund 3 Wochen wurde Timmy vor der dänischen Insel Anholt angespült. Heute soll der Kadaver des Buckelwals nun am Strand obduziert werden. Interessierte können dabei zusehen, mit Sicherheitsabstand. Die größte Frage ist wohl, woran Timmy gestorben ist. Die Obduktion soll aber auch klären, ob der Wal wie vermutet ein Weibchen ist.
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0: Windig und regnerisch ist es heute. Ihr braucht also definitiv die Regenjacke oder den Regenschirm. Aktuell bei 15 Grad in Davenstedt, in Düren und in Großgoltern. Später erreichen wir bis zu 19 Grad. Und im Laufe des Tages sind dann auch Regenschauer und Gewitter möglich. Das durchwachsene Wetter, das zieht sich auch morgen durch den Freitag, auch da sind Regen und Wind gemeldet, bei Höchstwerten von 18 Grad.
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0: Aktuell sieht es gut aus auf den Straßen. Es gibt keine Staus und keine Gefahren. Und bisher auch noch keine Blitzer auf unserer Facebook-Seite Blitzer Hannover. Ihr könnt die Seite aber gerne voll machen. Meldet euch einfach, wenn ihr was gesehen habt. Ich bin Marie Buller, wünsche euch eine gute Fahrt.
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0: Ja, und natürlich wünsche ich euch auch einen schönen Donnerstagmorgen. Und jetzt ist es tatsächlich soweit. Nach 12 Jahren wird eine Kultserie im Kino fortgesetzt. Denn ein neuer Scary-Movie-Film steht in den Startlöchern. Das ist gleich Thema bei uns in den Kinotipps. Außerdem gibt es natürlich einfach gute Musik. Miles Smith zum Beispiel mit Stay und davor Rick Astley.

Also für den Fall, dass eure Nacht heute ja relativ kurz war, braucht ihr natürlich Unterstützung und da sind wir da. Hier ist Radio Hannover mit einfach guter Musik um 7 nach 6.

0: 10 nach 6 hier ist Radio Nova, gleich mit großen Gefühlen von Michael Bolton. Und vorher schauen wir, was im Kino läuft mit Julia Verniest.
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2: Nach 12 Jahren ist es endlich wieder soweit. Scary Movie 6 bringt den irrwitzigen Horror-Parodie-Hit zurück auf die große Leinwand. Der Freundeskreis von Cindy, Brenda, Shorty und Ray findet sich erneut zusammen und stolpert wieder in ein Chaos aus Mördern, Monstern und übernatürlichen Kreaturen, das sich gnadenlos über die größten Horror-Hits der letzten Jahre lustig macht.
3: Wir sind wieder da!
4: Bist du John Wick?
5: Sink in den Sessel.
6: Worauf wartest du denn noch?
7: Ein Serienmörder treibt sein Unwesen.
8: Hallo, Houston.
9: Ich habe mich jahrelang darauf vorbereitet.
2: Mit Scary Movie 6 will die Reihe nicht nur alte Fans begeistern, sondern auch die nächste Generation von Horror-Komödien-Liebhabern ins Kino locken und einmal mehr gnadenlos jedes Genre-Klischee zerlegen. Scary Movie 6 seht ihr ab sofort im Kino.
10: Hallöchen.
11: Wer bist denn du?
10: Ich bin Olivia, aus Springen.
11: Auf dich haben wir ja hier gewartet.
2: Oliver Knöbel liebt es, sich als Frau zu kleiden. Doch dafür wird er in seiner Heimatstadt Springe drangsaliert und körperlich angegriffen. Auch von seiner eigenen Mutter bekommt er weder Verständnis noch Unterstützung. Nach der Flucht aus der Provinz zum Kiez von St. Pauli hofft er nun auf eine Karriere als Travestiekünstler.
10: Ich bin Olivia Jones, Travestiekünstlerin. Und ich würde gerne hier arbeiten.
12: Dann lass mal was sehen. Der Fund ist gut. Der Rest ist scheiße.
13: Vielleicht ist das auch immer zu groß für mich. Oder zwei, wahrscheinlich drei.
14: Sag, spinnst du? Du bist Olivia Jones.
13: Im Moment bin ich Oliver Knöbel aus Springer. Schüchterner Junge, der geliebt werden will.
2: Olivia erzählt grell, berührend, humorvoll und politisch die außergewöhnliche Lebensgeschichte von Olivia Jones, Deutschlands berühmtester Drag Queen. Olivia seht ihr in der ZDF-Mediathek.
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über 30 Jahren immer noch Gänsehaut. Said I Loved You, Borderlight, hier bei Radio Hannover um 17 Minuten nach 6. Und vielleicht habt ihr ja eben schon bei uns gehört, was ab heute neu im Kino ist. Da möchte ich aber gerne noch was ergänzen, denn auch Toy Story 5 kommt jetzt als nächstes in die Kinos. Und das ist auch für sie was ganz Besonderes, für Taylor Swift. Denn sie hat nicht nur neue Musik zum Soundtrack von Toy Story 5 ja beigetragen, sondern hat sich damit auch einen ganz eigenen Kindheitstraum erfüllt. Denn sie hat in einem Interview erzählt, ich liebe Toy Story schon immer, die Figuren haben mich schon seit meiner Kindheit begleitet und es war wirklich ein Traum, genau dafür Musik zu machen. Also freuen wir uns bald mit I Knew It, I Know auf neue Musik von Taylor Swift. Und bis es soweit ist, gibt's jetzt erstmal Opalite für euch.

0: 320 Kubikmeter Beton sind da geflossen für einen weiteren Meilenstein auf der Südschnellwegbaustelle. Denn dort ist jetzt der erste Teil des neuen Tunnels betoniert. Weitere Infos dazu bekommt ihr gleich bei uns in den Hannover News nach Joe Cocker.
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0: Achtung Autofahrer, hier ist Radio Hannover, der Verkehrsservice. Da gibt's eine Meldung für die B65 für den Südschnellweg. Es sind Menschen unterwegs zwischen der Höversche Straße und der Brabeckstraße. Seid bitte in beiden Richtungen vorsichtig.
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0: Es ist 6:30.
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3: Mit Dörte Hansen, guten Morgen. Im Streit um die geplanten Milliardeneinsparungen im Gesundheitssystem wächst der Druck auf die Politik. In Niedersachsen schlagen jetzt zahlreiche Kliniken Alarm. Die Allianz für die Krankenhäuser warnt vor spürbaren Folgen für Patienten, Beschäftigte und Standorte. Torben Schulz berichtet.
4: Vertreter des Bündnisses übergaben eine Erklärung an Niedersachsens Gesundheitsminister Andreas Philippi. Die Allianz fordert die Landesregierung auf, sich gegen die geplanten Einschnitte einzusetzen. Die Krankenhäuser und ihre Mitarbeiterinnen und Mitarbeiter stünden bereits heute mit dem Rücken zur Wand, sagte der Verbandsdirektor der Niedersächsischen Krankenhausgesellschaft Helge Engelke in einer Mitteilung. Wer in dieser Situation pauschale Kürzungen durchsetze, gefährde bewusst eine qualitativ hochwertige Versorgung der Patientinnen und Patienten und setze die Zukunft von Klinikstandorten und Arbeitsplätzen aufs Spiel. Die Allianz fordert deshalb, die geplanten Kürzungen zurückzunehmen. Das vom Bundeskabinett auf den Weg gebrachte Sparpaket soll die gesetzlichen Krankenkassen 2027 um 16,3 Milliarden Euro entlasten, um ein erwartetes Defizit auszugleichen und höhere Zusatzbeiträge zu vermeiden.
3: Der nächste Meilenstein auf Hannovers Großbaustelle am Südschnellweg. Dort haben Bauarbeiter jetzt das erste Stück des neuen Tunnels betoniert. Für die 1,20 Meter dicke Schicht des ersten sogenannten Tunnelblocks waren 320 Kubikmeter Beton notwendig. Das entspricht mehr als 30 vollbeladenen Betonmischer-Lkw. Nach Angaben der Landesstraßenbaubehörde liefen die Arbeiten reibungslos. Am frühen Mittwochnachmittag lag der Beton geglättet auf dem gesamten ersten Abschnitt. Es sei ein vielversprechender Anfang vieler weiterer Betoniertage gewesen. Der Südschnellweg wird in den kommenden Jahren grundlegend umgebaut. Herzstück ist der neue Tunnel unter der Hildesheimer Straße. Langfristig soll er für weniger Lärm und einen besseren Verkehrsfluss sorgen.
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3: Bei der Mobilitäts- und Wirtschaftsschau in Basinghausen gelten am Wochenende erhöhte Sicherheitsvorkehrungen. Es gebe zwar keine Hinweise auf eine konkrete Gefährdungslage, so die Stadt. Trotzdem seien zusätzliche Schutzmaßnahmen notwendig. Zum Einsatz kommen vor allem stationäre und mobile Poller. Mehrere Straßen in der Innenstadt sind außerdem gesperrt. Böse Überraschung auf dem IKEA-Parkplatz in Großburg-Wedel. Dort hat ein Dieb am Dienstagmittag offenbar mit Hilfe eines Störsenders verhindert, dass ein Mann sein Auto mit einem Funkschlüssel abschließen konnte. Anschließend klaute der Täter Wertsachen im Wert von 1.000 Euro aus dem Fahrzeug und konnte entkommen. Und Titel-Hattrick für Waspo 98. Die Wasserballer aus Hannover sind zum dritten Mal in Folge deutscher Meister geworden. Waspo gewann das vierte Finalspiel auswärts in Spandau gestern mit 14:10 und sicherte sich damit nach dem Pokal auch die Meisterschaft. Damit spielt das Erfolgsteam nächste Saison auch wieder sicher in der Wasserball Champions League.
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0: Also mir ist heute Morgen der Regen schon richtig schön ins Gesicht gepustet worden. War richtig unangenehm. Kann heute aber passieren, denn Regen kommt immer mal wieder runter. Und es ist eben auch windig bei uns in der Region. Dazu gibt es aktuell... jetzt ist leider die Seite weg. Ganz kleinen Moment, aber ich kann es euch auch so erzählen. Also wie gesagt, Regenschauer sind im Laufe des Tages noch gemeldet. Auch Gewitter sind heute möglich. Ach, und jetzt spielt auch das Internet wieder mit. Wie schön. Also 15 Grad gibt es heute aktuell in Linden, in Krefeld und in Norden. Und 19 Grad sind die Höchstwerte, die wir noch bekommen. Morgen, der Freitag, sieht sehr ähnlich aus. Also auch da Regen und Wind mit dabei bei Höchstwerten von 18 Grad. Das Wochenende wird dann wieder ein bisschen trockener.
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3: Eine Meldung aktuell für die B65, für den Südschnellweg zwischen Höversche Straße und Brabeckstraße. Sind Menschen unterwegs, bitte in beiden Richtungen vorsichtig sein. Sonst aber keine Meldung, kommt also gut und sicher an euer Ziel. Ich bin Marie Müller. Ja, und ihr hört schon, wer das ist. Das ist natürlich Miley Cyrus mit End of the World. Es ist 6:35 Uhr.

ein oder andere von euch wünscht sich bestimmt schon, dass jetzt schon Freitag wäre. Tja, es ist aber Donnerstag, deswegen brauchen wir den Motivationsschub. Und den liefert er David Bowie hier auf der 100,0. Es ist 6:39 Uhr.

0: Ja, einen besseren Platz als die Interschutz 2026. Die Weltleitmesse für die Themen Feuerwehr, Rettungswesen und Bevölkerungsschutz hätte es kaum geben können. Hier ist Radio Hannover um 6.43 Uhr. Innenministerin Daniela Behrens hat die Bilanz für das Jahr 2025 für den Brand- und Katastrophenschutz sowie den Rettungsdienst vorgestellt. Dazu wurde die Strategie für den Katastrophenschutz in Niedersachsen für die kommenden Jahre präsentiert. Und Till Ohlich aus unserem Radio Hannover Team war auf der Messe für uns mit dabei.
1: Es war ein Riesenpresseauflauf in der Halle 27, als Daniela Behrens gemeinsam mit Landesbranddirektor Dieter Rohrberg die Bilanz bzw. die Strategie vorgestellt hat. Zur Bilanz zwei Zahlen. Die Zahl der ehrenamtlichen Einsatzkräfte ist leicht um rund 2000 gesunken. Die Zahl der Einsätze dagegen um rund 3000 gestiegen. Aber für Daniela Behrens steht fest, insgesamt ist das Fazit sehr positiv.
2: Die Jahresbilanz 2025 zeigt, dass sowohl bei den Feuerwehren als auch bei den Hilfsorganisationen im Rettungsdienst war richtig viel zu tun. Es gab viele Fälle, die bearbeitet werden mussten. Viele Menschen brauchten Hilfe und in Niedersachsen haben das alle hervorragend erledigt. Und wir sehen, dass wir trotz einem ganz kleinen Rückgang bei den Aktiven, wir immer noch eine hohe Einsatzfähigkeit haben, ganz überall im Lande. Und das ist die große Herausforderung, die für die Zukunft zu erhalten.
1: Und Dieter Rohrberg hat mit Blick auf 2025 betont, es gibt definitiv keinen Grund zur Kritik, aber nachdenklich muss man trotzdem sein.
3: Also wir müssen uns schon Gedanken machen, wie qualifizieren wir insbesondere auch Führungskräfte in einem Spagat, dass wir das Ehrenamt nicht überfordern, auf der anderen Seite aber hinreichend ausbilden. Da gilt es weiterhin, digitale Möglichkeiten zu nutzen bei, sind wir im Ausbauprozess. Manchmal dauern mir bestimmte Dinge zu lange, aber Qualität vor Schnelligkeit.
1: Und dann wurde, wie erwähnt, noch die Strategie für den Katastrophenschutz in Niedersachsen in der Zukunft präsentiert. Es geht dabei vor allem um drei Handlungsfelder, die man bedienen will. Sie nennen sich Resilientes Niedersachsen, Vorbereitender Katastrophenschutz sowie Zukunftsallianz Katastrophenschutz. Nochmal Daniela Behrens.
2: Wir haben hybride Bedrohung. Wir haben durch den Klimawandel eine wirklich starke Vegetationsbrand und andere Gefährdung. Und wir wissen nicht, wie sich die Weltlage weiterentwickelt. Und deswegen müssen wir auch auf Versorgungsmangellagen vorbereitet sein. Und auf Basis dieser Szenarien müssen wir unsere Hilfsorganisation gut ausstatten, müssen wir genügend Menschen haben, die wir gut ausbilden, die das machen können. Und müssen wir eine resiliente Bevölkerung haben. Das heißt, eine Bevölkerung, die die Gefahr erkennt und sich auch darauf vorbereitet.
1: Und dazu betonte die Ministerin,
2: bilden, die das machen können. Und müssen wir eine resiliente Bevölkerung haben. Das heißt, eine Bevölkerung, die die Gefahr erkennt und sich auch darauf vorbereitet.
1: Und dazu betonte die Ministerin, dass Niedersachsen seit 2022 allein rund 185

0: Ja, aus den Abstiegstränen werden Comeback-Freudensprünge. Das ist ein kleines Fußballwunder für den TSV Havelse. Hier ist Radio Hannover um 6.49 Uhr. Dirk Hansen aus dem Radio Hannover-Team. Die Havelser, die spielen in der kommenden Saison ja jetzt wohl doch in der dritten Liga.
1: Ja, des einen Freud, des anderen Leid. Denn Hintergrund dieses unverhofften doch nicht Abstiegs ist tatsächlich eine kleine Tragödie in einem anderen Club, dem Traditionsverein 1860 München, fehlt das notwendige Geld. Daher gibt es keine neue Drittliga-Lizenz für die Löwen, die in der vergangenen Saison immerhin Achter geworden sind. Jetzt der Zwangsabstieg stattdessen. 1860 rutscht damit auf den letzten Platz in der Abschlusstabelle und Havelse ist damit plötzlich wieder überm Strich.
0: Okay, erstmal ein kleines Oh
1: ja,
0: für die Löwen.
1: Voll.
0: Jetzt kommen wir zum Havelse zurück. Da geht es jetzt nicht ganz so automatisch, um wirklich sicher wieder in der dritten Liga dabei zu sein. Braucht es natürlich auch für Havelse eine Lizenz. Mhm. Die Unterlagen dafür aber hat der Club rechtzeitig eingereicht.
1: Ja, das ist also schon mal die halbe Miete. Das hat der TSV in einem Statement am Abend auch mitgeteilt. Fehlt jetzt also nur noch die Bestätigung, dass damit alles passt. Heimspielstätte soll dann auch in der kommenden Saison wieder das Eilenriede-Stadion von Hannover 96 sein, wo Havelse ja auch in der vergangenen Saison schon quasi Stadionasyl bekommen hatte, weil das eigene Stadion einfach nicht drittligatauglich ist. In dem Statement geht es auch nochmal um die abgelaufenen Saison. Es habe sich gelohnt, dass das Team bis zum Schluss um den bestmöglichen Platz gekämpft hat. Nur so ist dieses Nach-

0: Brücken ja jetzt überhaupt möglich. Und auch wenn man sich dann natürlich eigentlich wünschen würde, dass Entscheidungen über Abstieg oder Aufstieg doch besser sportlich fallen und nicht abseits des Spielfelds, sei man natürlich auch stolz aufs Team. Ja, und am Ende gibt's auch noch eine Portion Mitgefühl für die Münchner Löwen. Diese Entwicklungen, die seien natürlich super enttäuschend für alle Spieler dort, für die Trainer, die Mitarbeiter und die Fans.
1: Die sich jetzt aber eben beim TSV Havelse freuen dürfen. Wenn mit der Lizenz alles klappt, dann spielt Havelse auch in der nächsten Saison in der dritten Liga und damit im Profifußball.
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0: So, liebe Autofahrer, kurz mal eine gute Nachricht für die Straßen. Und zwar für den Südschnellweg. Da sind jetzt keine Personen mehr unterwegs. Ihr habt also freie Fahrt. Gleich mit Herbert Grönemeyer.
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0: kommt gut in den Donnerstag. Hier ist Radio Hannover. Sie warnen vor gravierenden Folgen für Patienten, Kliniken und Beschäftigte. Eine Krankenhausallianz aus Niedersachsen protestiert gegen die Milliardensparpläne der Bundesregierung im Gesundheitssystem. Die Allianz hat jetzt eine Erklärung an Niedersachsens Gesundheitsminister Philippi übergeben. Das ist eines unserer Themen um halb in den Hannover News. Jetzt ist es 7 Uhr.
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2: Ich bin Babette Büchner. Die deutsche Kandidatur für einen Sitz im UN-Sicherheitsrat ist gescheitert. Das hat auch Auswirkungen auf die Arbeit der Regierungskoalition in Berlin. Aus der SPD kommen Rufe, die Bundesregierung solle beispielsweise Völkerrechtsbrüche endlich stärker kritisieren.
3: Für Kanzler Merz und Außenminister Wadephul ist die gescheiterte Kandidatur ein herber Rückschlag. Merz gibt gern den Außenkanzler und hat eventuell auch darauf gehofft, im UN-Sicherheitsrat quasi auf Augenhöhe mit US-Präsident Trump, Chinas Präsident Xi oder auch Kreml-Chef Putin diskutieren zu können. Als Hauptgrund für die Wahlniederlage sehen Kritiker und die SPD den ständigen Schlingerkurs der Merz-Regierung mit Blick auf Verstöße gegen das Völkerrecht. Katrin Müller, Nachrichtenredaktion.
2: Israel und der Libanon wollen gemeinsam eine Waffenruhe umsetzen. Darauf haben sich die Länder nach Angaben des US-Außenministeriums geeinigt. Voraussetzung sei, dass die pro-iranische Hisbollah-Miliz ihre Angriffe gegen Israel komplett einstellt, hieß es in einer gemeinsamen Erklärung. Im aktuellen Konflikt stehen sich Israel und die Hisbollah gegenüber. Die libanesische Regierung ist selbst keine Kriegspartei. Knapp 3 Wochen ist es her, dass Buckelwal Timmy tot an der dänischen Insel Anholt angespült wurde. Heute nun soll der Kadaver obduziert werden.
4: Das Obduktionsteam kommt erst am Nachmittag mit der Fähre an und macht sich dann gleich an die Arbeit. Tierärzte und Walexperten nehmen den Kadaver ganz genau unter die Lupe. Ganze 6 Stunden sollen die Untersuchungen dauern. Dabei sollen auch DNA-Proben entnommen werden. Um herauszufinden, woran der Wal gestorben ist, wollen die Forscher unter anderem nach Resten von Fischernetzen im Magen und Darm des Tiers suchen. Aus Skandinavien, Julia Weschenbach.
2: Jahrelang ist die Internetnutzung in Deutschland gewachsen. Nun sinkt das digitale Dauerfeuer zum ersten Mal spürbar. Die neue Postbank Digitalstudie zeigt, dass wir im Schnitt 67,5 Stunden pro Woche im Netz verbringen. Das sind 5 Stunden weniger als 2025. Vor allem unter 40-Jährige reduzieren ihre Online-Aktivitäten demnach gezielt. Sie stehen aber mit über 80 Stunden wöchentlicher Internetzeit noch immer an der Spitze der Intensivnutzer.
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0: Regen für euren Garten kommt heute runter. Und davon einiges. Es ist mal leichter Regen, es sind aber auch Regenschauer möglich im Laufe des Tages. Und auch Gewitter sind am Nachmittag gemeldet. Dazu gibt es aktuell 16 Grad in Herrenhausen, in Seelhorst und in Wettmar. Später sind es dann maximal 19 Grad. Auch morgen am Freitag ist Regen möglich. Dazu weht weiterhin ein leichter Wind bei Höchstwerten von 18 Grad. Und trockener soll es dann wieder am Wochenende sein.
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0: Aktuell liegen uns keine Meldungen vor, da müssen wir also nicht lange reden. Keine Staus und keine Gefahren. Kommt gut an euer Ziel.
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0: Mit Marie Müller am Donnerstagmorgen und wir wippen immer noch ein bisschen mit im Takt der Wellen und im Takt von Schumann, dem Soloprojekt von Rainer Schumann von Fury in the Slaughterhouse. War gestern der erste Act bei unseren Radio Hannover Maschsee-Konzerten, präsentiert von der Üstra. Wie es war, hört ihr gleich bei uns hier auf der 100,0, unter anderem nach Michael Jackson.

0: 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Hier ist Radio Hannover um 10 nach 7.
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0: Wolken, Wellengang und wahnsinnig gute Stimmung. Ja, mehr hätten wir uns eigentlich nicht wünschen können für unser erstes Maschsee-Konzert 2026. So toll hat sich's da gestern angehört.

0: von Fury and the Slaughterhouse-Mitglied Rainer Schumann hat sich gestern bei uns die Ehre gegeben und richtig abgeliefert. Auch wenn man zugeben muss, dass Rainer Schumann von der besonderen Atmosphäre am Maschsee manchmal auch ein bisschen abgelenkt war.
1: Also ich muss sagen, es ist total geil, muss ich echt sagen, weil das ist alles so im Fluss, im Flow. Ne? Man gleitet hier über diesen Maschsee. Das Publikum ist dankbar, ich bin dankbar. Wir sind am Regen vorbeigesegelt. Ich war ein paar Mal abgelenkt, weil ich habe dann irgendwie kurz vorm Refrain auf einmal kommt ein Ruderboot vorbei, die dann volle Motte Gas geben und das sind so Sachen, da rechnest du einfach gar nicht mit. Aber das macht echt total Bock. Super, also ich find's gut.
0: Ja, und wie hat's unserem Publikum gefallen?
2: Ich find's atemberaubend. Ich muss sagen, ich habe die Erfahrung noch nie gemacht und ich würd's nochmal machen, auf jeden Fall. Und kein zweites, drittes Mal, sondern viertes, fünftes Mal.
3: Ganz großartig. Also die Gitarren klingen super, so Open Air. Also es ist ein ganz tolles Erlebnis. Ja, vielen Dank auch.
4: Ja, also einfach coole Location, tolle Stimmung, das macht richtig Spaß.
5: Ja, wir finden das auch richtig gut hier. War auch eigentlich unbekannt vorher, ne? Außer halt Fury and Slaughterhouse kennen wir. Ist eine coole Sache mal auf dem Maschsee. Und das Wetter ist ja auch recht gut und wechselhaft, denke ich. Ja, ist eine coole Sache. Die beiden trotzen dem Wetter, dem Wind und den Wellen.
6: Ich finde es total toll und freue mich, dass ich die Karten gewonnen habe. Und ich finde euren Sender sowieso super. Ich höre den überall.
0: Ja, und Radio Hannover hören lohnt sich weiterhin, denn das war ja erst der Auftakt für unsere Maschsee-Konzertreihe 2026. Wir freuen uns mega, dass es euch gefallen hat, fiebern aber auch schon auf das nächste Konzert hin. Wenn ihr also gerade denkt, hey verdammt, warum war ich denn nicht dabei? Es geht bald weiter. Mit dabei in diesem Sommer sind nämlich noch Steven Screams und Cyril Krüger.
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0: Adler mit Beast of Burden. Das ist einfach gute Musik hier auf der 100,0. Und wo es heute Abend bei uns in der Stadt richtig gute Live-Musik gibt, das weiß Marisa Puati.
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2: Ganze 25 Jahre nach ihrer allerersten Show soll es das wohl beste Album ihrer Karriere sein. Robocop Klaus sind zurück, präsentieren Smile heute Abend im Lux.

0: Energiegeladener Indie-Rock heute Abend im Lux. Robocop Klaus spielen ab 20 Uhr für rund 30 Euro. Zirkus und Varieté, zwei künstlerische Welten mit einer ganz großen Schnittmenge, die Liebe zur Artistik und zu Live-Unterhaltung. Im GOP bekommt ihr gerade die Kombi aus Manege und Extravaganz. Circus geht los um 19:30. Karten gibt es ab 35 Euro. Und nicht mansplained, sondern women's. Ein Abend mit bekannten Stimmen aus der hannoverschen Literaturszene. Manchmal wütend, manchmal weise, manchmal witzig, manchmal auch nicht richtig. Aber darauf kam es beim Mansplaining ja auch nie an. Die feministische Lesebühne geht los um 20 Uhr in der Faustwarenannahme. Eintritt liegt bei rund 10 Euro.
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0: Republic haben nachgelegt. Need Your Love ist ihre neue Single. Hier gehört bei Radio Hannover. 7.22 Uhr ist das jetzt und gleich gibt es aber für euch.
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1: Es ist 7:30.
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3: Mit Dörte Hansen, guten Morgen. Im Streit um die geplanten Milliardeneinsparungen im Gesundheitssystem wächst der Druck auf die Politik. In Niedersachsen schlagen jetzt zahlreiche Kliniken Alarm. Die Allianz für die Krankenhäuser warnt vor spürbaren Folgen für Patienten, Beschäftigte und Standorte. Torben Schulz berichtet.
4: Vertreter des Bündnisses übergaben eine Erklärung an Niedersachsens Gesundheitsminister Andreas Philippi. Die Allianz fordert die Landesregierung auf, sich gegen die geplanten Einschnitte einzusetzen. Die Krankenhäuser und ihre Mitarbeiterinnen und Mitarbeiter stünden bereits heute mit dem Rücken zur Wand, sagte der Verbandsdirektor der Niedersächsischen Krankenhausgesellschaft Helge Engelke in einer Mitteilung. Wer in dieser Situation pauschale Kürzungen durchsetze, gefährde bewusst eine qualitativ hochwertige Versorgung der Patientinnen und Patienten und setze die Zukunft von Klinikstandorten und Arbeitsplätzen aufs Spiel. Die Allianz fordert deshalb, die geplanten Kürzungen zurückzunehmen. Das vom Bundeskabinett auf den Weg gebrachte Sparpaket soll die gesetzlichen Krankenkassen 2027 um 16,3 Milliarden Euro entlasten, um ein erwartetes Defizit auszugleichen und höhere Zusatzbeiträge zu vermeiden.
3: Ein kleines Fußballwunder und ein unverhofftes Comeback für den TSV Havelse. Der Club spielt voraussichtlich in der kommenden Saison doch wieder in der dritten Liga. Der TSV hat nach eigenen Angaben alle nötigen Unterlagen fristgerecht eingereicht, um einen möglichen freien Platz zu übernehmen. Hintergrund sind Probleme beim TSV 1860 München. Wegen Finanzproblemen hat der Traditionsverein keine neue Drittliga-Lizenz für die kommende Saison bekommen. Ein Zwangsabstieg in die Regionalliga und der letzte Tabellenplatz sind die Folge. Dadurch rückt Havelse wieder über den Strich, obwohl der Verein sportlich eigentlich abgestiegen war. Eine endgültige Entscheidung steht aber noch aus. Die Liga prüft aktuell die Lizenzunterlagen. Heimspielstätte des TSV soll demnach dann auch in der kommenden Saison wieder das Eilenriede-Stadion von Hannover 96 sein. Das eigene Stadion ist nicht drittligatauglich.
2: Und jetzt noch mehr Kurzmeldungen für die ganze Region Hannover.
3: Bei der Mobilitäts- und Wirtschaftsschau in Basinghausen gelten am Wochenende erhöhte Sicherheitsvorkehrungen. Es gebe zwar keine Hinweise auf eine konkrete Gefährdungslage, so die Stadt, trotzdem seien zusätzliche Schutzmaßnahmen notwendig. Zum Einsatz kommen vor allem stationäre und mobile Poller. Mehrere Straßen in der Innenstadt sind außerdem gesperrt. Böse Überraschung auf dem IKEA-Parkplatz in Großburg-Wedel. Dort hat ein Dieb am Dienstagmittag offenbar mit Hilfe eines Störsenders verhindert, dass ein Mann sein Auto mit einem Funkschlüssel abschließen konnte. Anschließend klaute der Täter Wertsachen im Wert von 1.000 Euro aus dem Fahrzeug und konnte entkommen. Und Titel Hattrick für Waspo 98. Die Wasserballer aus Hannover sind zum dritten Mal in Folge deutscher Meister geworden. Waspo gewann das vierte Finalspiel auswärts in Spandau mit 14:10 und sicherte sich damit nach dem Pokal auch die Meisterschaft. Damit spielt das Erfolgsteam nächste Saison auch wieder sicher in der Wasserball Champions League.
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1: Also das hatte ich mir mit dem Wetter Anfang Juni ehrlich gesagt ein bisschen anders vorgestellt, aber nun gut, so ist es halt. Regnerisch wird es heute, außerdem windig. Es sind auch Regenschauer gemeldet im Laufe des Tages und auch Gewitter sind möglich. Dazu gibt es aktuell 16 Grad in der Nordstadt, in Bodfeld und in Garbsen. 19 Grad sind heute die Höchstwerte. Morgen, der Freitag, wird nochmal sehr ähnlich bei Höchstwerten von 18 Grad. Und auch am Wochenende kommt ein bisschen Regen runter. Es wird aber deutlich trockener und dann kommt auch wieder ein bisschen die Sonne durch.
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3: A2 Richtung Hannover zwischen Bad Nenndorf und Wunstorf-Kohlenfeld. Da dauert es aktuell länger für euch. Es gibt 4 Kilometer stockenden Verkehr. Voller wird es aktuell auch auf der Frankfurter Allee Richtung Südschnellweg. Auch da werdet ihr länger brauchen. Und es gibt einen Oberleitungsschaden, und zwar an der Karl-Wiechert-Allee. Das hat Folgen für den Fernverkehr. Der wird umgeleitet, und zwar über die Gleise der S-Bahn-Strecke. Deswegen kann es auf den Linien S3, S6, S61 und S7 ebenfalls zu Verspätungen kommen.
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3: So, da muss ich nicht so viel reden. Aktuell gibt es nämlich noch keine Meldungen auf unserer Facebook-Seite Blitzer Hannover. Ich denke, da draußen werden aber welche auftauchen. Also, wenn ihr die seht, einfach Bescheid sagen. Über Facebook oder über WhatsApp. Die Nummer ist die 0151 23 13 19 13. Danke schon mal fürs Melden und euch eine gute Fahrt. Ich bin Marie Müller.

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0: Am Ende hat ein Wimpernschlag zu einem erneuten Auswärtspunkt gefehlt für unsere Handballer der TSV Hannover-Burgdorf. Das vorletzte Saisonspiel in der Bundesliga verloren unsere Recken bei den Rhein-Neckar-Löwen trotz großer Moral mit 28:29. Torhüter Joel Bierlehm nach dem Spiel bei Dein Sport mit seinem Fazit.
2: Ich glaube, wir haben heute echt nicht gut gespielt, aber sind noch für Punkte hier in Frage gekommen. Das zeigt eigentlich nur unseren Kampfgeist, weil wir haben uns heute taktisch gerade hinten was ganz, ganz anderes vorgenommen. Chapeau an die Mannschaft und natürlich tut das am Ende hier sehr, sehr viel weh.
0: Einen markanten Unterschied zum 30:30 zuletzt beim Top-Team Füchse Berlin erkannte Bierlehm zudem.
2: Wir wurden hier über 60 Minuten oder 55 Minuten, haben wir viele, viele Zweikämpfe verloren und haben wir in Berlin besser gemacht und die letzten Wochen auch phasenweise besser gemacht, aber das konnten wir heute leider nicht umsetzen.
0: Die Recken verlieren also bei den Rhein-Neckar-Löwen mit 28:29. Das letzte Saisonspiel steigt nun am Sonntag gegen die MT Melsungen.
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0: Schönen Donnerstagmorgen euch. Hier ist Radio Nova gleich mit Sheryl Crow und vorher mit Julia Verniest.
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2: Nach 12 Jahren ist es endlich wieder soweit. Scary Movie 6 bringt den irrwitzigen Horror-Parodie-Hit zurück auf die große Leinwand. Der Freundeskreis von Cindy, Brenda, Shorty und Ray findet sich erneut zusammen und stolpert wieder in ein Chaos aus Mördern, Monstern und übernatürlichen Kreaturen, das sich gnadenlos über die größten Horror-Hits der letzten Jahre lustig macht.
3: Wir sind wieder da!
4: Bist du John Wick?
5: Sink in den Sessel.
6: Worauf wartest du denn noch?
7: Ein Serienmörder treibt sein Unwesen.
8: Hallo, Houston.
9: Ich habe mich jahrelang darauf vorbereitet.
2: Mit Scary Movie 6 will die Reihe nicht nur alte Fans begeistern, sondern auch die nächste Generation von Horror-Komödien-Liebhabern ins Kino locken und einmal mehr gnadenlos jedes Genre-Klischee zerlegen. Scary Movie 6 seht ihr ab sofort im Kino.
10: Hallöchen.
11: Wer bist denn du?
10: Ich bin Olivia aus Springen.
11: Auf dich haben wir ja hier gewartet.
2: Oliver Knöbel liebt es, sich als Frau zu kleiden. Doch dafür wird er in seiner Heimatstadt Springe drangsaliert und körperlich angegriffen. Auch von seiner eigenen Mutter bekommt er weder Verständnis noch Unterstützung. Nach der Flucht aus der Provinz zum Kiez von St. Pauli hofft er nun auf eine Karriere als Travestiekünstler.
10: Ich bin Olivia Jones, Travestiekünstlerin. Und ich würde gerne hier arbeiten.
12: Dann lass mal was sehen. Der Fund ist gut. Der Rest ist scheiße.
10: Vielleicht ist das andere Nummer zu groß für mich. Oder zwei, wahrscheinlich drei.
13: Sag, spinnst du? Du bist Olivia Jones.
10: Im Moment bin ich Oliver Knöbel aus Springer. Schüchterner Junge, der geliebt werden will.
2: Olivia erzählt grell, berührend, humorvoll und politisch die außergewöhnliche Lebensgeschichte von Olivia Jones, Deutschlands berühmtester Drag Queen. Olivia seht ihr in der ZDF-Mediathek.
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0: aus den 90ern. Perfekt, um gerade im Auto unterwegs zu sein. Hier ist Radio Hannover um 7.54 Uhr. Vor den Nachrichten gibt's noch Mimi Web.
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0: Und es gibt eine neue Meldung für die Straßen, für die A2 Richtung Dortmund, denn zwischen Bad Nenndorf und Lauenau liegen Metallteile auf der Straße. Why?

0: 320 Kubikmeter Beton sind geflossen für einen weiteren Meilenstein auf der Südschnellwegbaustelle. Dort ist jetzt der erste Teil des neuen Tunnels betoniert. Das ist eines unserer Themen um halb in den Hannover News. Jetzt ist es 8 Uhr.
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2: Ich bin Babette Büchner. Die deutsche Kandidatur für einen Sitz im UN-Sicherheitsrat ist gescheitert. Die Opposition macht die Bundesregierung dafür verantwortlich. Der Co-Vorsitzende der Linken, Jan van Aken, sagte in der ARD-Sendung Maischberger:
3: Ja, das passiert, wenn man das Völkerrecht schreddert. Also die USA greifen Venezuela an, die ganze Welt verurteilt das als völkerrechtswidrig, Deutschland schweigt. Oder Israel und die USA greifen den Iran an. Und der Kanzler sagt in so einer Situation noch, die machen die Drecksarbeit für uns. Die ganze Welt verurteilt das als völkerrechtswidrig, Deutschland kriegt das nicht über die Lippen. Und das wird natürlich wahrgenommen in der Welt.
2: Statt Deutschland wurden Portugal und Österreich für 2 Jahre in den UN-Sicherheitsrat gewählt. Die Ukraine und Moldau können nach einer 2-jährigen Hängepartie auf den offiziellen Beginn der Verhandlungen über einen EU-Beitritt hoffen. Die zyprische EU-Ratspräsidentschaft teilte mit, dass die Vorbereitungen für die formelle Eröffnung des ersten Verhandlungsabschnitts eingeleitet wurden. Ein Veto aus Ungarn hatte das lange blockiert. Erst nach der Abwahl von Regierungschef Viktor Orban im April kam wieder Bewegung in den Prozess. Die Menschen verbringen weniger Zeit im Internet. Im Schnitt sind es rund 67,5 Stunden pro Woche, zeigt die neue Postbank-Digitalstudie. Das sind 5 Stunden weniger als im vergangenen Jahr. Der Rückgang liegt vor allem an der Altersgruppe der unter 40-Jährigen.
4: Sie hat kaum noch den Alltag ohne Internet kennengelernt. Deshalb verbringt die Generation bis 40 auch nach wie vor die meiste Zeit im Netz mit über 80 Stunden pro Woche. Aber auch der Overload ist besonders groß und der Wunsch, mal offline zu sein. Deshalb legen die bis zu 40-Jährigen das Smartphone zunehmend bewusst zur Seite und reduzieren ihren Social-Media-Konsum. Vor allem, um sich weniger vom echten Leben ablenken zu lassen. Stabil geblieben ist dagegen die Zeit, die im Netz mit praktischen Dingen wie Online-Banking verbracht wird. Jan-Henner Reitzer, Nachrichtenredaktion.
2: Boomende Aktienmärkte haben den Club der Dollarmillionäre kräftig wachsen lassen. Über 25 Millionen Menschen verfügten weltweit im vergangenen Jahr über ein anlagefähiges Vermögen von mindestens 1 Million Dollar, zeigt eine Capgemini-Analyse. Das seien fast 2 Millionen mehr als 2024. In Deutschland stieg die Zahl um rund 11% auf 1,78 Millionen Menschen.
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0: Die nächste kleine Regenfront zieht auf die Region Hannover zu. Das wird auch nicht die letzte sein heute. Regen ist über den ganzen Tag immer mal wieder möglich. Auch Regenschauer und Gewitter sind für den Nachmittag gemeldet. Dazu gibt es aktuell 16 Grad in Stöcken, im Zooviertel und in Hemmingen. Und die Höchstwerte liegen bei 19 Grad. Auch morgen, der Freitag, wird nochmal nass und windig. Da sind maximal 18 Grad drin. Am Wochenende dann weniger Regen und die Sonne kommt wieder besser durch. Am Samstag bei Höchstwerten von 21 Grad.
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0: Vorsicht auf der A2 Richtung Dortmund. Zwischen Bad Nenndorf und Launau liegen Metallteile auf der Straße. Dann braucht ihr deutlich länger. Auf der A2 Richtung Hannover, zwischen Bad Nenndorf und Wunstorf-Lute, gibt es 7 Kilometer stockenden Verkehr. Voller wird es mittlerweile auch auf der Frankfurter Allee, und zwar Richtung Südschnellweg. Und noch eine Meldung für die S-Bahnen hier bei uns in der Region Hannover. Es gibt nämlich einen Oberleitungsschaden an der Karl-Wiechert-Allee. Der betrifft vor allem den Fernverkehr. Das Problem ist, der Fernverkehr wird jetzt über die S-Bahn-Schienen umgeleitet. Und deswegen kann es zu Verspätungen auf der S3, S6, S61 und S7 kommen. Da wo es geht, gute Fahrt und denkt dran, Hannover fährt fair.
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0: Mit Marie Müller und gleich mit einem kleinen Fußballwunder, denn der TSV Havelse könnte jetzt doch in der 3. Liga spielen. Warum? Hört ihr gleich hier auf der 100,0 nach Aerosmith.

0: Falls ihr gerade im Badezimmer laut mitgesungen habt, könnte ich sehr gut verstehen. Tolle Nummer. Crazy hier auf der 100,0. Es ist 9:09.
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0: 13 nach 8, hier ist eure Stimme der Stadt, Radio Hannover. Aus Abstiegstränen werden Comeback-Freudensprünge. Das ist ein kleines Fußballwunder für den TSV Havelse. Dörte Hansen aus unserem Radio Hannover-Team. Die Havelser spielen in der kommenden Saison nun doch wieder in der dritten Liga.
1: Ja, des einen Freud, des anderen Leid. Denn Hintergrund dieses unverhofften, doch nicht Abstiegs, ist tatsächlich eine kleine Tragödie in einem anderen Club, nämlich beim Traditionsverein 1860 München. Dem fehlt das notwendige Geld, daher gibt es hier keine neue Drittliga-Lizenz für die Löwen, die in der vergangenen Saison immerhin Achter geworden sind. Jetzt sind sie Letzter, wurden versetzt ans Tabellenende. Damit kommt der Zwangsabstieg und für Havelse bedeutet das, es geht einen Platz nach oben. Damit ist Havelse wieder überm Strich.
0: Jetzt an dieser Stelle erstmal ein kleines Oh
1: ja,
0: für die Münchner.
1: Total.
0: Aber wir kommen auch ganz schnell wieder zu Havelse zurück, denn ganz so automatisch geht es mit der dritten Liga dann eben doch nicht. Um wirklich sicher dabei zu sein, braucht es natürlich auch für Havelse die Lizenz. Mhm. Die Unterlagen dafür hat der Club aber rechtzeitig eingereicht.
1: Ja, das hat der TSV in einem Statement am Abend mitgeteilt. Fehlt also jetzt noch die Bestätigung, dass da auch alles passt. Heimspielstätte soll laut den Unterlagen dann auch in der kommenden Saison wieder das Eilenriede-Stadion sein von Hannover 96, wo Havelse ja auch in der vergangenen Saison schon quasi ja, Stadionasyl bekommen hatte, weil das eigene Stadion nicht drittligatauglich ist. In dem Statement geht es auch nochmal um die abgelaufene Saison. Es habe sich auch gelohnt, dass das Team bis zum Schluss um den bestmöglichen Platz gekämpft hat. Nur so ist dieses Nachrücken ja jetzt überhaupt möglich, auch wenn man sich natürlich eigentlich wünschen würde, dass solche Entscheidungen über Abstieg oder Aufstieg doch besser sportlich fallen sollten und nicht abseits des Spielfelds. Tja, und so gibt es auch noch eine Mitgefühl für die Münchner Löwen am Ende. Diese Entwicklungen, heißt es in dem Statement, seien natürlich super enttäuschend für Spieler, Trainer, Mitarbeiter und natürlich auch die Fans.
0: Die sich jetzt aber beim TSV Havelse eben freuen dürfen.
1: Ja.
0: Wenn mit der Lizenz alles klappt, spielt Havelse auch in der nächsten Saison in der dritten Liga und damit Profifußball.
1: Yippie!

0: Moin, Radio Hannover hier um 19 nach 8. Einen besseren Platz als die Interschutz 2026. Die Weltleitmesse für die Themen Feuerwehr, Rettungswesen und Bevölkerungsschutz hätte es eigentlich kaum geben können. Innenministerin Daniela Behrens hat die Bilanz für das Jahr 2025 für den Brand- und Katastrophenschutz sowie den Rettungsdienst vorgestellt. Dazu wurde die Strategie für den Katastrophenschutz in Niedersachsen für die kommenden Jahre präsentiert. Und Till Ulich aus unserem Radio Hannover Team war auf der Messe dabei.
1: Es war ein riesen Presseauflauf in der Halle 27, als Daniela Behrens gemeinsam mit Landesbranddirektor Dieter Rohrberg die Bilanz bzw. die Strategie vorgestellt hat. Zur Bilanz zwei Zahlen. Die Zahl der ehrenamtlichen Einsatzkräfte ist leicht um rund 2000 gesunken. Die Zahl der Einsätze dagegen um rund 3000 gestiegen. Aber für Daniela Behrens steht fest, insgesamt ist das Fazit sehr positiv.
2: Die Jahresbilanz 2025 zeigt, dass sowohl bei den Feuerwehren als auch bei den Hilfsorganisationen im Rettungsdienst war richtig viel zu tun. Es gab viele Fälle, die bearbeitet werden mussten. Viele Menschen brauchten Hilfe und in Niedersachsen haben das alle hervorragend erledigt. Und wir sehen, dass wir trotz einem ganz kleinen Rückgang bei den Aktiven, wir immer noch eine hohe Einsatzfähigkeit haben, ganz überall im Lande. Und das ist die große Herausforderung, die für die Zukunft zu erhalten.
1: Und Dieter Rohrberg hat mit Blick auf 2025 betont, es gibt definitiv keinen Grund zur Kritik, aber nachdenklich muss man trotzdem sein.
3: Also wir müssen uns schon Gedanken machen, wie qualifizieren wir insbesondere auch Führungskräfte in einem Spagat, dass wir das Ehrenamt nicht überfordern, auf der anderen Seite aber hinreichend ausbilden. Da gilt es weiterhin, digitale Möglichkeiten zu nutzen bei, sind wir im Ausbauprozess. Manchmal dauern mir bestimmte Dinge zu lange, aber Qualität vor Schnelligkeit.
1: Und dann wurde, wie erwähnt, noch die Strategie für den Katastrophenschutz in Niedersachsen in der Zukunft präsentiert. Es geht dabei vor allem um drei Handlungsfelder, die man bedienen will. Sie nennen sich Resilientes Niedersachsen, Vorbereitender Katastrophenschutz sowie Zukunftsallianz Katastrophenschutz. Nochmal Daniela Behrens.
2: Wir haben hybride Bedrohung. Wir haben durch den Klimawandel eine wirklich starke Vegetationsbrand und andere Gefährdung. Und wir wissen nicht, wie sich die Weltlage weiterentwickelt. Und deswegen müssen wir auch auf Versorgungsmangellagen vorbereitet sein. Und auf Basis dieser Szenarien müssen wir unsere Hilfsorganisation gut ausstatten, müssen wir genügend Menschen haben, die wir gut ausbilden, die das machen können. Und müssen wir eine resiliente Bevölkerung haben. Das heißt, eine Bevölkerung, die die Gefahr erkennt und sich auch darauf vorbereitet.
1: Und dazu betonte die Ministerin, dass Niedersachsen seit 2022 allein rund 185 Millionen Euro in den Katastrophenschutz investiert hat. Und genau so soll das in den kommenden Jahren weitergehen. Vor allem Ausbildung, Ausrüstung und moderne Fahrzeuge stehen im Fokus.
0: Danke, Till, für die Zusammenfassung. Innenministerin Daniela Behrens hat Niedersachsens Strategien für den Katastrophenschutz auf der Interschutz 2026 vorgestellt.

0: Ich weiß, das Wochenende ist noch nicht ganz erreicht. Es ist ja schließlich erst Donnerstag. Ich finde aber trotzdem, ihr könnt schon mal von euren Wochenendausflügen träumen. Denn der Song, der gleich kommt, ist eigentlich auch so eine Nummer, die immer grundsätzlich und richtig gut nach Roadtrip klingt. Es geht um die Proclaimers mit 500 Miles, unser Radio Hannover Classic Hit. Jetzt ist es 8.26 Uhr.
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0: Morgen, es ist 8:30.
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0: Mit Dörte Hansen. Guten Morgen. Zufriedene Gesichter zur Halbzeit. Nach den ersten 3 Tagen auf der Interschutz in Hannover zieht die Deutsche Messe AG eine positive Zwischenbilanz. Wie relevant die Messe für Feuerwehr, Rettungswesen und Bevölkerungsschutz aktuell sei, zeigten sowohl die hohen Ausstellerzahlen als auch die Stimmung unter den Besucherinnen und Besuchern, sagte Messechef Jochen Köckler gegenüber Radio Hannover.
2: Viele andere Messen leiden, weil es Herausforderungen gibt und hier durch die Themen Bevölkerungsschutz haben alle gesagt, vom Momentum, jetzt wird es Zeit. Und genau das hat sich zur Halbzeit erfüllt. Rieseninternationalität, Rieseninteresse. Wir haben alle Player diese Woche hier in Hannover. Von daher ein großartiges Fazit. Herausragend guter Besuch. Das ist alles auf Rekordniveau. Aber bleiben wir mal bescheiden und warten ab, wie die nächsten 3 Tage laufen.
0: Die Interschutz läuft noch bis einschließlich Samstag. Über 1600 Aussteller aus 53 Ländern sind in diesem Jahr mit dabei. Der nächste Meilenstein auf Hannovers Großbaustelle am Südschnellweg. Dort haben Bauarbeiter jetzt das erste Stück des neuen Tunnels betoniert. Für die 1,20 Meter dicke Schicht des ersten sogenannten Tunnelblocks waren 320 Kubikmeter Beton notwendig. Das entspricht mehr als 30 vollbeladenen Betonmischer-Lkw. Nach Angaben der Landesstraßenbaubehörde liefen die Arbeiten reibungslos. Am frühen Mittwochnachmittag lag der Beton geglättet auf dem gesamten ersten Abschnitt. Es sei ein vielversprechender Anfang vieler weiterer Betoniertage gewesen. Der Südschnellweg wird in den kommenden Jahren grundlegend umgebaut. Herzstück ist der neue Tunnel unter der Hildesheimer Straße. Langfristig soll er für weniger Lärm und für einen besseren Verkehrsfluss sorgen.
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0: In Niedersachsen steigt die Zahl möglicher ärztlicher Behandlungsfehler. Das meldete jetzt die Techniker Krankenkasse. Demnach sind bei der TK landesweit im vergangenen Jahr fast 650 Verdachtsfälle eingegangen. 18% mehr als im Vorjahr und ein neuer Höchststand. Besonders häufig ging es um Behandlungen in der Chirurgie, gefolgt von Zahnmedizin und Kieferorthopädie. Ein offizieller Feiertag ist es bei uns nicht, aber Hannovers Katholiken feiern heute Frohen Leichnam mit einer zentralen Veranstaltung in der Innenstadt. Vor der Basilika St. Clemens ist am Abend ab 18.30 Uhr ein Open-Air-Gottesdienst geplant. Anschließend zieht eine Prozession in Richtung Steintor. Erwartet werden mehr als 1000 Teilnehmende. Knappe Niederlage für die Recken im letzten Auswärtsspiel der Saison. Verloren die Handballer der TSV Hannover-Burgdorf bei den Rhein-Neckar-Löwen mit 28:29. Das entscheidende Gegentor fiel dabei erst 7 Sekunden vor Schluss. Die Recken bleiben in der Tabelle 10. Das letzte Saisonspiel steht dann am Sonntag an. Gegner in der ZAG-Arena ist Melsungen.
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3: Also so richtig sommerlich fühlt es sich hier bei uns in der Region Hannover heute nicht an. Dafür kann sich euer Garten freuen. Es kommt Regen runter. Auch Regenschauer und Gewitter sind am Nachmittag gemeldet. Dazu messen wir aktuell 16 Grad bei euch in Ricklingen, in Fahrenheide und in Altwarnbüchen. 19 Grad sind heute maximal drin. Morgen am Freitag geht es nochmal genauso weiter, bei Höchstwerten von 18 Grad. Das Wochenende dann nicht ganz so nass, da kommt dann auch mal wieder die Sonne durch. Dazu Samstag 21 Grad, am Sonntag 20.
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3: Ja, der Stau auf der A2 Richtung Hannover wird immer länger. Mittlerweile sind es 10 Kilometer zwischen Lauenau und Wunstorf-Lute. Dann nochmal Stau auf der B3, B6 und zwar auf dem Messeschnellweg zwischen Bischofshohl und Messe Nord, aktuell 3 Kilometer. Dann gibt es Probleme auf den Schienen. Und zwar gibt es einen Oberleitungsschaden an der Karl-Wiechert-Allee. Deswegen wird der Fernverkehr umgeleitet. Und das betrifft dann auch die S-Bahn. Auf der S3, S6, S61 und S7 kann es zu Verspätungen kommen.
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3: Es sind noch keine Meldungen reingekommen auf unserer Facebook-Seite Blitzer Hannover, aber ihr könnt das ändern. Wenn ihr irgendwo einen Blitzer seht, sagt uns doch gerne Bescheid. Auch gerne über WhatsApp, über die 0151 23 13 19 13. Ich bin Marie Müller, wünsche euch eine gute und sichere Fahrt am Donnerstagmorgen mit Samba und 12 to 12.

0: gut durch diesen windigen und regnerischen Morgen. Hier ist Radio Hannover um 20 vor 9.
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0: Einfach gute Musik für eure Fahrt zur Arbeit. Gibt's gleich von Justin Timberlake. Es ist 8.44 Uhr.
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1: Wolken, Wellengang und wahnsinnig gute Stimmung. Ja, eigentlich hätten wir uns gestern nicht mehr wünschen können für unser erstes Maschsee-Konzert 2026. Und so hat sich das Ganze gestern angehört.

0: Das Soloprojekt von Fury and the Slaughterhouse-Mitglied Rainer Schumann hat sich gestern bei uns die Ehre gegeben und richtig abgeliefert, auch wenn Rainer Schumann von der besonderen Atmosphäre bei uns am Maschsee dann doch manchmal so ein bisschen abgelenkt war.
1: Also ich muss sagen, es ist total geil, muss ich echt sagen, weil das ist alles so im Fluss, im Flow, ne? Man gleitet hier über diesen Maschsee, das Publikum ist dankbar, ich bin dankbar, wir sind am Regen vorbeigesegelt, war ein paar Mal abgelenkt, weil ich habe dann irgendwie kurz vorm Refrain auf einmal kommt ein Ruderboot vorbei, die dann volle Motte Gas geben und das sind so Sachen, da rechnest du einfach gar nicht mit. Aber das macht echt total Bock. Super, also ich find's gut.
0: Und wie hat es unserem Publikum gefallen?
2: Ich find's atemberaubend. Ich muss sagen, ich habe die Erfahrung noch nie gemacht und ich würde es nochmal machen, auf jeden Fall. Und kein zweites, drittes Mal, sondern viertes, fünftes Mal.
3: Ganz großartig. Also die Gitarren klingen super, so Open Air. Also es ist ein ganz tolles Erlebnis. Ja, vielen Dank auch.
4: Ja, also einfach coole Location, tolle Stimmung, das macht richtig Spaß.
5: Ja, wir finden das auch richtig gut hier. War auch eigentlich unbekannt vorher, ne? Außer halt Fury and Slaughterhouse kennen wir. Ist eine coole Sache mal auf dem Maschsee. Und das Wetter ist ja auch recht gut und wechselhaft, denke ich. Ja, ist eine coole Sache. Die beiden trotzen dem Wetter, dem Wind und den Wellen.
6: Ich finde es total toll und freue mich, dass ich die Karten gewonnen habe. Und ich finde euren Sender sowieso super. Ich höre den überall.
0: Ja, und ein 100,0 hören lohnt sich weiterhin, denn das war ja auch erst der Auftakt für unsere Maschsee-Konzerte 2026. Wir freuen uns mega, dass es euch so gefallen hat, fiebern aber auch schon hin auf unsere kommenden Konzerte. Wenn ihr also jetzt ja zu denjenigen gehört, die sich vielleicht denken, verdammt, warum war ich nicht dabei? Es geht bald weiter. Mit dabei sind dann diesen Sommer nämlich noch Steven Screams und Cyril Krüger.
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0: Sie warnen vor gravierenden Folgen für Patienten, Kliniken und Beschäftigte. Eine Krankenhausallianz aus Niedersachsen protestiert gegen die Milliardensparpläne der Bundesregierung im Gesundheitssystem. Die Allianz hat jetzt eine Erklärung an Niedersachsens Gesundheitsminister Philippi übergeben. Weitere Infos dazu gibt es um 9:30 in den nächsten Hannover News. Jetzt ist es 9 Uhr.
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2: Ich bin Babette Büchner. Die deutsche Kandidatur für einen Sitz im UN-Sicherheitsrat ist gescheitert. Das hat auch Auswirkungen auf die Arbeit der Regierungskoalition in Berlin. Aus der SPD kommen Rufe, die Bundesregierung solle beispielsweise Völkerrechtsbrüche endlich stärker kritisieren.
3: Für Kanzler Merz und Außenminister Wadephul ist die gescheiterte Kandidatur ein herber Rückschlag. Merz gibt gern den Außenkanzler und hat eventuell auch darauf gehofft, im UN-Sicherheitsrat quasi auf Augenhöhe mit US-Präsident Trump, Chinas Präsident Xi oder auch Kreml-Chef Putin diskutieren zu können. Als Hauptgrund für die Wahlniederlage sehen Kritiker und die SPD den ständigen Schlingerkurs der Merz-Regierung mit Blick auf Verstöße gegen das Völkerrecht. Zum Beispiel im Gaza-Krieg und auch beim Angriff der USA und Israels auf den Iran. Katrin Müller, Nachrichtenredaktion.
2: Die Ukraine und Moldau können nach einer zweijährigen Hängepartie auf den offiziellen Beginn der Verhandlungen über einen EU-Beitritt hoffen. Die zyprische EU-Ratspräsidentschaft teilte mit, dass die Vorbereitungen für die formelle Eröffnung des ersten Verhandlungsabschnitts eingeleitet wurden. Ein Veto aus Ungarn hatte das lange blockiert. Erst nach der Abwahl von Regierungschef Viktor Orban im April kam wieder Bewegung in den Prozess. Die Reichen werden immer reicher und ihr Kreis wächst weiter. 2025 zeichnet sich als Rekordjahr für Millionäre ab. Deutschland gehört dabei zu den Spitzenreitern, geht aus einer Analyse des Beratungsunternehmens Capgemini hervor.
4: Die Aktienmärkte boomen, der Club der Millionäre wird dadurch immer größer. Im vergangenen Jahr gab es weltweit mehr als 25 Millionen Menschen, die über ein Vermögen von mindestens $1 Million verfügten, fast 2 Millionen mehr als im Jahr davor. Auch in Deutschland stieg die Zahl der vermögenden Privatpersonen deutlich. Im internationalen Vergleich liegt Deutschland damit auf Rang 3 hinter den USA und Japan. David Riemer, Nachrichtenredaktion.
2: Der Baukonzern Hochtief steigt zum ersten Mal in den deutschen Leitindex DAX auf. Das Essener Unternehmen verdrängt damit den Volkswagen-Großaktionär Porsche. Hochtief profitiert im Moment unter anderem vom Boom bei Rechenzentren und steigenden Verteidigungsausgaben in vielen Ländern.
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5: Also wir sind auf jeden Fall in guter Gesellschaft, denn quasi überall auf der Deutschlandkarte gibt es heute Morgen Wolken und auch Regen zu sehen. Und so ist das eben auch bei uns in der Region Hannover. Da wird im Laufe des Tages immer mal wieder Regen runterkommen. Auch Schauer und Gewitter sind heute Nachmittag noch möglich. Dazu aktuell 17 Grad in Brinkhafen, in der Südstadt und in Laatzen. 19 Grad sind heute die Höchstwerte. Auch morgen am Freitag kommt noch mal Regen runter und es wird windig bei Höchstwerten von 18 Grad. Das Wochenende dann wieder ein bisschen trockener, aber auch da ein paar Regentropfen. Allerdings auch wieder mehr Sonnenschein bei bis zu 21 Grad.
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5: Ordentlich Geduld ist geboten auf der A2 Richtung Hannover. Zwischen Lauenau und Wunstorf-Lute gibt es nämlich 10 Kilometer stockenden Verkehr. Und es stockt auch auf der B3, B6 auf dem Messeschnellweg zwischen Bischofssohl und Messe-Nord aktuell 3 Kilometer weit. Dann gibt es noch eine Oberleitungsstörung und zwar an der Karl-Wichert-Allee. Und deswegen ist auch der S-Bahn-Verkehr betroffen, denn der Fernverkehr wird aktuell über die S-Bahn-Schienen umgeleitet. Da wo es geht, gute Fahrt und denkt dran, Hannover fährt fair.
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5: Ja, und sonst würde ich sagen, hat Hannover jetzt auch erstmal eine Pause verdient. Denn ganz ehrlich, die ersten Sachen im Büro habt ihr mittlerweile wahrscheinlich erledigt. Oder vielleicht seid ihr auch zu Hause und habt schon ja, das erste Zimmer aufgeräumt und geputzt. Dementsprechend ist jetzt eine Tasse Kaffee drin. Und wie gesagt, ein Päuschen mit einfach guter Musik. Licky Lee gleich für euch mit Lucky Again und davor R.E.M. Und ich bin Marie Müller. Schönen Donnerstag.

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0: Schönen Donnerstag euch. Es ist 9:30.
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2: Mit Dörte Hansen. Guten Tag. Im Streit um die geplanten Milliardeneinsparungen im Gesundheitssystem wächst der Druck auf die Politik. In Niedersachsen schlagen jetzt zahlreiche Kliniken Alarm. Die Allianz für die Krankenhäuser warnt vor spürbaren Folgen für Patienten, Beschäftigte und Standorte. Torben Schulz berichtet.
3: Vertreter des Bündnisses übergaben eine Erklärung an Niedersachsens Gesundheitsminister Andreas Philippi. Die Allianz fordert die Landesregierung auf, sich gegen die geplanten Einschnitte einzusetzen. Die Krankenhäuser und ihre Mitarbeiterinnen und Mitarbeiter stünden bereits heute mit dem Rücken zur Wand, sagte der Verbandsdirektor der Niedersächsischen Krankenhausgesellschaft Helge Engelke in einer Mitteilung. Wer in dieser Situation pauschale Kürzungen durchsetze, gefährde bewusst eine qualitativ hochwertige Versorgung der Patientinnen und Patienten und setze die Zukunft von Klinikstandorten und Arbeitsplätzen aufs Spiel. Die Allianz fordert deshalb, die geplanten Kürzungen zurückzunehmen. Das vom Bundeskabinett auf den Weg gebrachte Sparpaket soll die gesetzlichen Krankenkassen 2027 um 16,3 Milliarden Euro entlasten, um ein erwartetes Defizit auszugleichen und höhere Zusatzbeiträge zu vermeiden.
2: Der nächste Meilenstein auf Hannovers Großbaustelle am Südschnellweg. Dort haben Bauarbeiter jetzt das erste Stück des neuen Tunnels betoniert. Für die 1,20 Meter dicke Schicht des ersten sogenannten Tunnelblocks waren 320 Kubikmeter Beton notwendig. Das entspricht mehr als 30 vollbeladenen Betonmischer-Lkw. Nach Angaben der Landesstraßenbaubehörde liefen die Arbeiten reibungslos. Am frühen Nachmittag lag der Beton geglättet auf dem gesamten ersten Abschnitt. Es sei ein vielversprechender Anfang vieler weiterer Betoniertage gewesen. Der Südschnellweg wird in den kommenden Jahren grundlegend umgebaut. Herzstück ist der neue Tunnel unter der Hildesheimer Straße. Langfristig soll er für weniger Lärm und einen besseren Verkehrsfluss sorgen.
1: Und jetzt noch mehr Kurzmeldungen für die ganze Region Hannover.
2: Bei der Mobilitäts- und Wirtschaftsschau in Basinghausen gelten am Wochenende erhöhte Sicherheitsvorkehrungen. Es gebe zwar keine Hinweise auf eine konkrete Gefährdungslage, so die Stadt, trotzdem seien zusätzliche Schutzmaßnahmen notwendig. Zum Einsatz kommen vor allem stationäre und mobile Poller. Mehrere Straßen in der Innenstadt sind außerdem gesperrt. Böse Überraschung auf dem IKEA-Parkplatz in Großburg-Wedel. Dort hat ein Dieb am Dienstagmittag offenbar mit Hilfe eines Störsenders verhindert, dass ein Mann sein Auto mit einem Funkschlüssel abschließen konnte. Anschließend klaute der Täter Wertsachen im Wert von 1.000 Euro aus dem Fahrzeug und konnte entkommen. Und knappe Niederlage für die Recken. Im letzten Auswärtsspiel der Saison verloren die Handballer der TSV Hannover-Burgdorf bei den Rhein-Neckar-Löwen mit 28:29. Das entscheidende Gegentor fiel erst 7 Sekunden vor Schluss. Die Recken bleiben in der Tabelle Zehnter. Das letzte Saisonspiel steht am Sonntag an. Gegner in der ZAG-Arena ist Melsungen.
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0: Ihr kommt durch diesen wolkigen Tag aktuell bei 17 Grad in Anderten, in Würfel und in Schulenburg. 19 Grad sind die Werte, die wir maximal erreichen. Dazu kann auch immer mal wieder etwas Regen runterkommen. Vor allem am Nachmittag sind Regenschauer und auch Gewitter möglich. Morgen am Freitag sehr ähnliches Wetter. Auch da wird es nochmal nass und windig bei maximal 18 Grad. Am Samstag und am Sonntag kommt auch ein bisschen Regen runter. Generell bleibt es aber schon trockener und die Sonne schaut mal wieder vorbei bei Höchstwerten von 21 Grad.
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0: Weiterhin nur schleppendes Tempo auf der A2 Richtung Hannover. Zwischen Lauenau und Wunstorf-Lute gibt es 10 Kilometer stockenden Verkehr. Und es stockt auch auf der B3, B6 auf dem Messeschnellweg zwischen Bischofshohl und Messe-Nord. Aktuell 3 Kilometer stockender Verkehr. Dann noch eine Meldung für die Schienen. Es gibt nämlich einen Oberleitungsschaden an der Karl-Wiechert-Allee. Deswegen muss der Fernverkehr über die S-Bahn-Gleise umgeleitet werden. Und deswegen kommt es auch zu Verspätungen im S-Bahn-Verkehr. Da, wo es geht, gute Fahrt. Denkt dran, Hannover fährt fair und habt einen schönen Donnerstag mit Taylor Swift. Ich bin Marie Müller. Moin.

0: Radio Hannover hier, gleich mit neuer Musik von Take That. Es ist 9:45.
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0: Richtig starken Indie-Pop gibt es heute in Hannover. Christine Nichols ist live im Mephisto. Mit ihrem aktuellen Programm bringt sie ehrliche, direkte Texte und jede Menge Gefühl auf die Bühne.

0: Irgendwo zwischen Post, Punk, Pop und ganz persönlichen Geschichten hat Christine Nichols ihren Platz gefunden. Los geht's im Mephisto um 20 Uhr und ihr könnt für rund 27 Euro dabei sein. Vielleicht wollt ihr ja aber auch selbst singen, dann geht es im Pavillon. Hannover singt international, ist da nämlich am Start, da kann jeder mitmachen. Gemeinsam werden bekannte Songs performt, locker angeleitet und ohne jeglichen Leistungsdruck. Start ist um 20 Uhr im Pavillon. Oder ihr wollt vielleicht einfach nur im Kino entspannen, dann gibt es da eine neue Vater-Tochter-Komödie. Fahrradkurierin Les lebt schnell, spontan und unbeschwert, bis plötzlich ganz unerwartet ihr Vater Bernd vor der Tür steht.
1: Was machst du eigentlich hier? Du besuchst mich nie.
2: Ich dachte, es könnte vielleicht nicht schaden, mal Urlaub zu machen.
3: Fuck, wie nice ist das denn? Du bist einfach schwanger.
1: Helle, was soll ich denn mit dem Kind? Soll ich Milch machen und rumsitzen oder was? Ich muss fahren.
2: Ich würde gerne für Sie einspringen.
1: Komm.
0: Ja, ihr habt's gehört. Les hat einen Unfall und ihr Vater Bernd, gespielt von Christoph Maria Herbst, springt ein, beziehungsweise schwingt sich als Fahrradkurier in den Sattel. Sommer auf Asphalt seht ihr heute zum Beispiel im Sinister in Garbsen, und zwar ab 17 Uhr, oder im Kino am Raschplatz, da geht es um 19 Uhr los.
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0: Stimme der Stadt, Radio Hannover um 9.52 Uhr. Guten Morgen. Die Ukraine und Moldau warten ja schon lange auf Beitrittsverhandlungen mit der EU. Die könnte jetzt bald beginnen, bestenfalls Mitte Juni. Weitere Infos dazu bekommt ihr gleich bei uns in den Nachrichten nach den Pet Shop Boys.
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0: Einfach gute Musik und die wichtigsten Infos bekommt ihr hier bei uns. Die Hälfte ist rum und es läuft richtig gut. Auf der Interschutz, die Weltleitmesse für Feuerwehr, Rettungswesen und Bevölkerungsschutz, zieht in diesem Jahr mehr Aussteller und Besucher an als je zuvor. Eine Zwischenbilanz bekommt ihr um 20:30 bei uns in den nächsten Hannover News. Jetzt ist es 10 Uhr.
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2: Ich bin Babette Büchner. Nach dem Scheitern Deutschlands bei der Kandidatur für einen Sitz im UN-Sicherheitsrat werden in Berlin Konsequenzen gefordert. Bundeskanzler Friedrich Merz und Außenminister Johann Wadephul versicherten zwar sofort, Deutschland werde seine Verantwortung bei den Vereinten Nationen unverändert wahrnehmen, doch auch aus den Reihen der SPD gibt es Stimmen, die fordern, dass die Bundesregierung zum Beispiel Völkerrechtsbrüche endlich stärker kritisieren soll. Nach US-Angaben wollen Israel und der Libanon die bisher faktisch kaum wirksame Waffenruhe nun wirklich einhalten. Ob das klappt, ist fraglich. Trotz der angeblichen Einigung kommt es im Libanon weiter zu israelischen Angriffen, berichtet die libanesische staatliche Nachrichtenagentur NNA.
3: Es herrscht Ungewissheit im Libanon. Bereits am Morgen wurden mindestens 3 Drohnenangriffe Israels gemeldet. Der Zivilschutz rief die Bevölkerung zu Geduld auf. Sie sollten nicht voreilig in ihre Heimatorte zurückkehren und stattdessen auf offizielle Ankündigungen warten. Laut Vereinbarung ist die Waffenruhe abhängig von einer kompletten Einstellung der Angriffe der Hisbollah auf Israel. Die vom Iran unterstützte Organisation hat sich bisher nicht geäußert. Im israelischen Grenzgebiet herrschte weitgehend Ruhe. Aus Beirut, Amira Rajab.
2: Sparen fällt vielen Menschen offenbar wieder schwerer. Die DZ-Bank rechnet damit, dass die Sparquote in Deutschland in diesem Jahr auf 10,2% sinkt.
4: Die Rechnung ist eigentlich ziemlich einfach. Wenn Tanken und Energie mehr kosten, bleibt am Monatsende weniger übrig. Genau das sehen die Experten gerade bei vielen Haushalten. Grund ist der Iran-Konflikt. Und das Leben insgesamt dürfte erstmal teuer bleiben. Deshalb wächst auch das Vermögen der Deutschen deutlich langsamer als in den vergangenen Jahren. Mehr Luft zum Sparen könnte es erst wieder im kommenden Jahr geben, wenn sich die Lage im Iran-Konflikt entspannt. Zoe Tassovali, Redaktion.
2: Vor rund 3 Wochen wurde Timmy vor der dänischen Insel Anholt angespielt. Heute soll der Buckelwal nun am Strand obduziert werden. Interessierte können dabei zusehen, mit Sicherheitsabstand. Der Kadaver ist stark aufgebläht von Fäulnisgasen. Die größte Frage ist dabei, woran Timmy starb. Die Obduktion soll aber auch klären, ob der Wal wie vermutet ein Weibchen ist.
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0: Wind und ab und an Regen begleitet uns heute durch den Tag. Es können auch mal Regenschauer bzw. Gewitter sein. Die sind für den Nachmittag bzw. den Abend gemeldet. Dazu gibt es aktuell 17 Grad. In Isernhagen Süd, in Waldhausen und in Kolding 19 Grad bekommen wir maximal. Morgen am Freitag sehr ähnlich, also auch windig mit leichtem Regen und maximal 18 Grad. Das Wochenende wird dann wieder ein bisschen freundlicher.
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0: Es dauert weiterhin länger auf der A2 Richtung Hannover. Zwischen Lauernau und Wunstorf-Lute gibt es 10 Kilometer stockenden Verkehr. Und dann noch eine Blitzermeldung reingekommen über unsere Facebook-Seite Blitze Hannover. Und zwar steht ein Blitzeranhänger auf der Bückeburger Allee zwischen Tönjesbergkreisel und Ricklingerkreisel auf Höhe des Flugzeugrestaurants. 70 km/h sind an dieser Stelle erlaubt. Danke ans Melden für Matthias und Alex. Und ihr könnt es gerne genauso machen. Meldet euch einfach, wenn ihr irgendwo etwas seht.
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0: Mit Marie Müller, ich wünsche euch einen schönen Donnerstag. Ja, und alle Handballfans mussten ja gestern zittern bis zum Schluss. Unsere Handballrecken haben alles gegeben. Leider hat es aber nicht für einen Sieg gereicht. Wir schauen gleich aufs Spiel und analysieren das Ganze nochmal. Nach Sting zum Beispiel und All This Time.

0: Donnerstagvormittag. Hier ist Radio Hannover um 9:45.
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0: Am Ende hat ein Wimpernschlag zu einem erneuten Auswärtspunkt gefehlt. Für unsere Handballer, der TSV Hannover-Burgdorf. Das vorletzte Saisonspiel in der Bundesliga verloren unsere Recken bei den Rhein-Neckar-Löwen. Trotz großer Moral mit 28:29. Torhüter Joel Bierlehm nach dem Spiel bei Deinsport mit seinem Fazit.
2: Ich glaube, wir haben heute echt nicht gut gespielt, aber sind noch für Punkte hier in Frage gekommen. Das zeigt eigentlich nur unseren Kampfgeist, weil wir haben uns heute taktisch gerade hinten was ganz, ganz anderes vorgenommen. Chapeau an die Mannschaft und natürlich tut das am Ende hier sehr, sehr viel weh.
0: Einen markanten Unterschied zum 30:30 zuletzt beim Top-Team Füchse Berlin erkannte Bierlehm zudem.
2: Wir wurden hier über 60 Minuten oder 55 Minuten, haben wir viele, viele Zweikämpfe verloren. Und das haben wir in Berlin besser gemacht und in den letzten Wochen auch phasenweise besser gemacht. Aber ja, das konnten wir heute leider nicht umsetzen.
0: Die Recken verlieren also bei den Rhein-Neckar-Löwen mit 28:29. Das letzte Spiel der Saison steigt dann am Sonntag gegen die MT.
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0: Es ist 10:30.
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2: Mit Dörte Hansen, guten Tag. Zufriedene Gesichter zur Halbzeit. Nach den ersten 3 Tagen auf der Interschutz in Hannover zieht die Deutsche Messe AG eine positive Zwischenbilanz. Wie relevant die Messe für Feuerwehr, Rettungswesen und Bevölkerungsschutz aktuell sei, zeigten sowohl die hohen Ausstellerzahlen als auch die Stimmung unter den Besucherinnen und Besuchern, sagte Messechef Jochen Köckler gegenüber Radio Hannover.
3: Viele andere Messen leiden, weil es Herausforderungen gibt. Und hier durch die Themen Bevölkerungsschutz haben alle gesagt, vom Moment, jetzt wird es Zeit. Und genau das hat sich zur Halbzeit erfüllt. Rieseninternationalität, Rieseninteresse. Wir haben alle Player diese Woche hier in Hannover. Von daher ein großartiges Fazit. Herausragend guter Besuch. Das ist alles auf Rekordniveau. Aber bleiben wir mal bescheiden und warten ab, wie die nächsten 3 Tage laufen.
2: Die Interschutz läuft noch bis einschließlich Samstag. Über 1600 Aussteller aus 53 Ländern sind in diesem Jahr mit dabei. Ein kleines Fußballwunder und ein unverhofftes Comeback für den TSV Havelse. Der Club spielt voraussichtlich in der kommenden Saison doch wieder in der 3. Liga. Der TSV hat nach eigenen Angaben alle nötigen Unterlagen fristgerecht eingereicht, um einen möglichen freien Platz zu übernehmen. Hintergrund sind Probleme beim TSV 1860 München. Wegen Finanzproblemen hat der Traditionsverein keine neue Lizenz für die kommende Saison bekommen. Ein Zwangsabstieg in die Regionalliga und der letzte Tabellenplatz sind die Folge. Dadurch rückt Havelse wieder über den Strich, obwohl der Verein sportlich eigentlich abgestiegen war. Eine endgültige Entscheidung steht aber noch aus. Die Liga prüft aktuell die Lizenzunterlagen. Heimspielstätte des TSV soll nach eigenen Angaben dann auch in der kommenden Drittligasaison wieder das Eilenriede-Stadion von 96 sein. Das eigene Stadion ist nicht drittligatauglich.
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2: In Niedersachsen steigt die Zahl möglicher ärztlicher Behandlungsfehler. Das meldete jetzt die Techniker Krankenkasse. Demnach sind bei der TK landesweit im vergangenen Jahr fast 650 Verdachtsfälle eingegangen. 18% mehr als im Vorjahr und ein neuer Höchststand. Besonders häufig ging es um Behandlungen in der Chirurgie, gefolgt von Zahnmedizin und Kieferorthopädie. Ein offizieller Feiertag ist es bei uns nicht, aber Hannovers Katholiken feiern heute Frohen Leichnam mit einer zentralen Veranstaltung in der Innenstadt. Vor der Basilika St. Clemens ist am Abend ab 18.30 Uhr ein Open-Air-Gottesdienst geplant. Anschließend zieht eine Prozession in Richtung Steintor. Erwartet werden mehr als 1.000 Teilnehmende. Titel Hattrick für Waspo 98. Die Wasserballer aus Hannover sind zum 3. Mal in Folge deutscher Meister geworden. Waspo gewann das 4. Finalspiel auswärts in Spandau gestern mit 14:10 und sicherte sich damit nach dem Pokal auch die Meisterschaft. Damit spielt das Erfolgsteam nächste Saison auch wieder sicher in der Wasserball Champions League.
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0: Es ist wolkig und windig bei 17 Grad in Bornum, in Nordhafen und in Lehrte. 19 Grad bekommen wir noch und im Laufe des Tages bekommen wir auch Regen. Vor allem ab dem Nachmittag bzw. ab dem Abend sind Regenschauer und Gewitter gemeldet. Morgen am Freitag kommt auch immer mal wieder etwas Regen runter. Außerdem bleibt es windig bei Höchstwerten von 18 Grad. Etwas freundlicher wird dann wieder das Wochenende. Da ist mehr Sonnenschein drin. Ein bisschen Regen kommt aber auch runter.
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0: Na, es wird einfach nicht weniger Stau. Auf der A2 Richtung Hannover zwischen Lauenau und Wunstorf-Lute gibt es immer noch 10 Kilometer stockenden Verkehr. Und geblitzt wird auf der Bückeburger Allee zwischen dem Tönjesberg-Kreisel und dem Ricklinger-Kreisel auf Höhe des Flugzeugrestaurants. Da sind 70 km/h erlaubt. Haben Matthias und Alex gemeldet. Vielen Dank dafür. Ja, und wenn ihr was seht, einfach Bescheid sagen. Das könnt ihr natürlich über Facebook machen, aber auch über WhatsApp über die 0151 23 13 19 13. Ich bin Marie Müller, wünsche euch eine gute Fahrt mit einfach guter Musik aus Hannover von Fury in the Slaughterhouse.

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0: super coole Nummer.
1: Santana hier bei Radio Hannover um kurz vor 11 mit einer neuen Meldung für die Straßen. Und zwar für die B3 zwischen der A37 Hannover-Miesburg und Weidetor liegt Dämmwolle auf der Straße. Seid da bitte vorsichtig unterwegs. Ja, und gleich gibt's bei uns neue Musik von Leonie. Die hat sich nämlich mit dem britischen Popsänger Callum Scott zusammengetan für Stay.
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0: Kleines Fußballwunder in der Region Hannover. Der TSV Havelse bleibt dem Profifußball wohl doch erhalten und spielt auch in der kommenden Saison in der dritten Liga. Die Lizenzunterlagen hat Havelse eingereicht und will den Platz einnehmen, den 1860 München durch einen Zwangsabstieg freimacht. Mehr Infos dazu gibt's um halb in den nächsten Hannover News. Jetzt ist es 11 Uhr.
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2: Ich bin Babette Büchner. Die Bundesregierung arbeitet an einer Steuerreform, die kleine und mittlere Einkommen entlasten soll. Doch wie wird sie gegenfinanziert? CDU-Generalsekretär Carsten Linnemann sagte bei Welt TV, dass er bei der Bundesregierung ein noch größeres Sparpotenzial sieht.
3: Finanzminister Klingbeil von der SPD hat schon alle Ministerien aufgerufen, bei ihren Etats 1% einzusparen. Der CDU-Generalsekretär sagt nun, da könnte man auch locker auf 3% gehen und schon hätte man mehr als 10 Milliarden Euro für eine Steuerreform. Wie genau die aussehen könnte, ist aber weiter unklar. Die Union ist zwar inzwischen offen für eine höhere Reichensteuer, einen höheren Spitzensteuersatz lehnt sie aber ab. Und der Mittelstand werde auf keinen Fall weiter belastet, sagt Linnemann. Aus Berlin Thomas Brockt.
2: Nach dem Scheitern Deutschlands bei der Kandidatur für einen Sitz im UN-Sicherheitsrat werden in Berlin Konsequenzen gefordert. Bundeskanzler Friedrich Merz versicherte zwar sofort, Deutschland werde seine Verantwortung bei den Vereinten Nationen unverändert wahrnehmen, doch auch in den Reihen der SPD gibt es Stimmen, die fordern, dass die Bundesregierung zum Beispiel Völkerrechtsbrüche endlich stärker kritisieren soll. Nach US-Angaben wollen Israel und der Libanon die bisher faktisch kaum wirksame Waffenruhe nun wirklich einhalten. Trotz der angeblichen Einigung kommt es im Libanon aber weiter zu israelischen Angriffen, berichteten staatliche Medien.
4: Es herrscht Ungewissheit im Libanon. Bereits am Morgen wurden mindestens 3 Drohnenangriffe Israels gemeldet. Der Zivilschutz rief die Bevölkerung zu Geduld auf. Sie sollten nicht voreilig in ihre Heimatorte zurückkehren und stattdessen auf offizielle Ankündigungen warten. Laut Vereinbarung ist die Waffenruhe abhängig von einer kompletten Einstellung der Angriffe der Hisbollah auf Israel. Die vom Iran unterstützte Organisation hat sich bisher nicht geäußert. Im israelischen Grenzgebiet herrschte weitgehend Ruhe. Aus Beirut, Amira Rajab.
2: Sparen fällt vielen Menschen offenbar wieder schwerer. Die DZ-Bank rechnet damit, dass die Sparquote in Deutschland in diesem Jahr auf 10,2% sinkt. Üblicherweise steigt die Sparquote in Krisenzeiten, weil die Menschen ihr Geld zusammenhalten. Grund für die aktuelle Zurückhaltung sind der Studie zufolge aber die erhöhten Energiepreise. So bleibt am Monatsende weniger übrig.
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0: Also hier bei uns am Steintor kommt tatsächlich gerade sogar mal die Sonne durch. Generell ist es aber sehr bewölkt bei uns in der Region und auch windig. Am Nachmittag kann es dann auch Regenschauer und Gewitter geben. Dazu messen wir aktuell 18 Grad in der Südstadt, in Ledeburg und in Röttensen. Und 19 Grad sind heute maximal noch drin. Auch morgen am Freitag wird es regnerisch und windig bei Höchstwerten von 18 Grad. Ein bisschen freundlicher soll dann das Wochenende werden.
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0: A2 Richtung Hannover zwischen Lauenau und Wunsdorf-Lute. Weiterhin 10 Kilometer stockender Verkehr. Dann A7 Richtung Hannover zwischen Hildesheim-Drispenstedt und Laatzen. 4 Kilometer Stau, Entschuldigung. Es ist nämlich nur ein Fahrstreifen frei. Und da gibt's eine Baustelle auf dem rechten und auf dem mittleren Fahrstreifen. Und Gegenstände gibt's noch auf der B3, und zwar zwischen A37, Hannover-Miesburg und Weidetor. Da liegt Dämmwolle auf der Straße. Geblitzt wird auch, und zwar ist gerade ein ganz frischer Blitzer reingekommen von Wiebke. Die hat ihn gesehen auf der B65 hinter Göchse. Und zwar am Ende der 50er-Zone, wenn ihr Richtung Hannover unterwegs seid. Da, wo es geht, gute Fahrt und denkt dran, Hannover fährt fair.
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1: Die Börsendaten am Donnerstag. Der DAX leicht im Minus gestartet bei rund 24.700 Punkten. Der Euro schwächelt auch ein bisschen und liegt bei einem US-Dollar 16. Der Goldpreis verliert auch und fällt unter die Marke von 4.450 US-Dollar für die Feinunze. Dafür klettert der Ölpreis auf über 96 US-Dollar pro Barrel. In den Charts vorne am Morgen RWE, Merck und Bayer, Heidelberg Materials, SAP und Scout24 sind am Ende der Kursliste zu finden.
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1: Es ist 11:30.
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3: Mit Dörte Hansen, guten Tag. Zufriedene Gesichter zur Halbzeit. Nach den ersten drei Tagen auf der Interschutz in Hannover zieht die Deutsche Messe AG eine positive Zwischenbilanz. Wie relevant die Messe für Feuerwehr, Rettungswesen und Bevölkerungsschutz aktuell sei, zeigten sowohl die hohen Ausstellerzahlen als auch die Stimmung unter den Besucherinnen und Besuchern, sagte Messechef Jochen Köckler gegenüber Radio Hannover.
4: Viele andere Messen leiden, weil es Herausforderungen gibt, und hier durch die Themen Bevölkerungsschutz haben alle gesagt, vom Momentum, jetzt wird es Zeit. Und genau das hat sich zur Halbzeit erfüllt. Rieseninternationalität, Rieseninteresse. Wir haben alle Player diese Woche hier in Hannover. Von daher ein großartiges Fazit. Herausragend guter Besuch. Das ist alles auf Rekordniveau. Aber bleiben wir mal bescheiden und warten ab, wie die nächsten drei Tage laufen.
3: Die Interschutz läuft noch bis einschließlich Samstag. Über 1600 Aussteller aus 53 Ländern sind in diesem Jahr mit dabei. Ein kleines Fußballwunder und ein unverhofftes Comeback für den TSV Havelse. Der Club spielt voraussichtlich in der kommenden Saison doch wieder in der dritten Liga. Der TSV hat nach eigenen Angaben alle nötigen Unterlagen fristgerecht eingereicht, um einen möglichen freien Platz zu übernehmen. Hintergrund sind Probleme beim TSV 1860 München. Wegen Finanzproblemen hat der Traditionsverein keine neue Lizenz für die kommende Saison bekommen. Ein Zwangsabstieg in die Regionalliga und der letzte Tabellenplatz sind die Folge. Dadurch rückt Havelse wieder über den Strich, obwohl der Verein sportlich eigentlich abgestiegen war. Eine endgültige Entscheidung steht aber noch aus. Die Liga prüft aktuell die Lizenzunterlagen. Heimspielstätte des TSV soll nach eigenen Angaben dann auch in der kommenden Drittligasaison wieder das Eilenriede-Stadion von 96 sein. Das eigene Stadion ist nicht drittligatauglich.
2: Und jetzt noch mehr Kurzmeldungen für die ganze Region Hannover.
3: In Niedersachsen steigt die Zahl möglicher ärztlicher Behandlungsfehler. Das meldete jetzt die Techniker Krankenkasse. Demnach sind bei der TK landesweit im vergangenen Jahr fast 650 Verdachtsfälle eingegangen. 18% mehr als im Vorjahr und ein neuer Höchststand. Besonders häufig ging es um Behandlungen in der Chirurgie, gefolgt von Zahnmedizin und Kieferorthopädie. Ein offizieller Feiertag ist es bei uns nicht, aber Hannovers Katholiken feiern heute Frohen Leichnam mit einer zentralen Veranstaltung in der Innenstadt. Vor der Basilika St. Clemens ist am Abend ab 18.30 Uhr ein Open-Air-Gottesdienst geplant. Anschließend zieht eine Prozession in Richtung Steintor. Erwartet werden mehr als 1000 Teilnehmende. Titel Hattrick für Waspo 98. Die Wasserballer aus Hannover sind zum dritten Mal in Folge deutscher Meister geworden. Waspo gewann das vierte Finalspiel auswärts in Spandau gestern mit 14:10 und sicherte sich damit nach dem Pokal auch die Meisterschaft. Damit spielt das Erfolgsteam nächste Saison auch wieder sicher in der Wasserball Champions League.
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1: Aktuell messen wir 18 Grad bei euch in Bodfeld, in Linden-Süd und in Engensen. Ja, und später gibt es noch Höchstwerte von 19 Grad. Dazu weht leichter Wind bei uns in der Region. Und die vielen Wolken, die jetzt dabei sind, begleiten uns auch weiterhin durch den Tag. Am Nachmittag sind auch Regenschauer und Gewitter gemeldet. Auch morgen am Freitag kann immer mal wieder etwas Regen runterkommen bei Höchstwerten von 18 Grad. Am Wochenende gibt es auch Regen, aber etwas weniger. Da kommt dann auch mal die Sonne durch und die Höchstwerte klettern wieder auf bis zu 21 Grad.
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1: Weiterhin stockender Verkehr auf der A2 Richtung Hannover. Zwischen Lauenau und Wunstorf-Lute sind es aktuell 10 Kilometer. Dann wird noch geblitzt, und zwar auf der B65 hinter Göchse am Ende der 50er-Zone, wenn ihr Richtung Hannover unterwegs seid. Das hat Gerhard Wiebke gemeldet. Vielen Dank dafür. Wenn ihr auch was seht, einfach Bescheid sagen. Sonst gute und sichere Fahrt.

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0: Radio Hannover hier am Donnerstagmittag. Aufatmen für Bus- und Bahnnutzer in Hannover. Weitere Streiks bei Üstra und Regiobus sind erstmal vom Tisch. In dem Tarifkonflikt geht es jetzt nämlich in ein Schlichtungsverfahren und während das läuft, sind Streiks erstmal ausgeschlossen. Einzelheiten dazu in unseren nächsten Hannover News um 12:30. Jetzt ist es 12 Uhr.
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2: Ich bin Babette Büchner. Die Leistungskürzungen in Deutschland für abgelehnte Asylbewerber verstoßen gegen EU-Recht. Grundlegende Leistungen wie Kleidung und Haushaltsprodukte dürften auch Asylbewerbern, für die ein anderes EU-Land zuständig ist, nicht gestrichen werden. Das hat der Europäische Gerichtshof entschieden.
3: Das Urteil des EuGH lässt noch Fragen offen. Einerseits stellte es klar, dass Leistungseinschränkungen für abgelehnte Asylbewerber nicht zu weit gehen dürfen. Es ging um einen Afghanen, dem der Landkreis Schweinfurt einige Leistungen gestrichen hatte, weil dieser eigentlich in Rumänien hätte Asyl beantragen müssen. Andererseits wird dieses alte Recht in wenigen Tagen von neuem EU-Recht abgelöst. Und das erlaubt sogar die vollständige Streichung von Sozialleistungen, wenn dafür eigentlich ein anderer Staat zahlen müsste. Aus Brüssel, Dieter Ebeling.
2: Die Bundesregierung arbeitet an einer Steuerreform, die kleine und mittlere Einkommen entlasten soll. Doch wie wird sie gegenfinanziert? CDU-Generalsekretär Carsten Linnemann sagte dem Sender Welt TV, dass er bei der Bundesregierung ein noch größeres Sparpotenzial sieht. Finanzminister Lars Klingbeil hatte alle Ministerien aufgerufen, 1% einzusparen. Linnemann meint nun, man könne auf 3% gehen und habe dann mehr als 10 Milliarden für eine Steuerreform. Die Menschen in Deutschland verbringen weniger Zeit im Internet. Laut der neuen Postbank Digitalstudie sind es im Schnitt rund 67,5 Stunden pro Woche und damit 5 Stunden weniger als im vergangenen Jahr. Der Rückgang liegt vor allem an der Altersgruppe der unter 40-Jährigen.
4: Sie hat kaum noch den Alltag ohne Internet kennengelernt. Deshalb verbringt die Generation bis 40 auch nach wie vor die meiste Zeit im Netz mit über 80 Stunden pro Woche. Aber auch der Overload ist besonders groß und der Wunsch, mal offline zu sein. Deshalb legen die bis zu 40-Jährigen das Smartphone zunehmend bewusst zur Seite und reduzieren ihren Social-Media-Konsum. Stabil geblieben ist dagegen die Zeit, die im Netz mit praktischen Dingen wie Online-Banking verbracht wird. Jan-Henner Reitzer, Nachrichtenredaktion.
2: Fast jedes dritte deutsche Patent landet durch Firmenübernahmen in ausländischen Händen. Das zeigt eine Studie im Auftrag der Bertelsmann Stiftung. Vor allem die USA sichern sich demnach das Know-how, zunehmend aber auch China, so die Experten.
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0: Schauen wir mal, wie trocken ihr heute durch diesen Donnerstag kommt. Im Laufe des Tages auf jeden Fall immer wieder Schauer oder auch Gewitter möglich. Außerdem kann der Wind immer wieder kräftig auffrischen. So ein bisschen ungemütlicher heute, dieser Tag Anfang Juni. Die Temperaturen bleiben unter 20 Grad, 19 aktuell in Koldingen, genauso wie in Großbuchholz und Stöcken.
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0: Auf der A2 dauert es viel länger aktuell. Dortmund Richtung Hannover zwischen Lauenau und Wunstorf-Lute. 10 Kilometer stockender Verkehr. Vorsicht bitte, das Stauende liegt hier hinter einer Kuppe. Außerdem B65 Bad Nenndorf Richtung Hannover zwischen Bad Nenndorf Landwehr und der L392. 4 Kilometer Stau. Also auch wenn ihr den Stau auf der Autobahn umfahren wollt, braucht ihr länger. Gute und sichere Fahrt.
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5: Es ist Donnerstag und ist das nicht schön, wenn man an die jungen Leute denkt, die meisten sind durch mit dem Abi. Und jetzt geht's los, man muss sich orientieren. Da helfe ich euch ein bisschen in der nächsten Stunde. Ich bin Denise und freue mich auf ja wirklich tolle Gäste. Es lohnt sich dran zu bleiben und machen wir uns einen schönen Donnerstagmittag. Also, bis gleich.

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1: Die Technische Universität Braunschweig ist eine der traditionsreichsten technischen Hochschulen Deutschlands und eben auch bekannt für ihre enge Vernetzung mit Forschungseinrichtungen. Bei mir im Studio sind jetzt Madeleine Moritz und Jessica Lüders, beide für die Presse und Kommunikation der TU Braunschweig zuständig. Hallo ihr zwei.
2: Hallo.
1: Was würdet ihr sagen, Madeleine, fangen wir mal mit dir an. Warum gerade diese Hochschule? Was macht die TU so besonders attraktiv?
2: Also erstmal ist es natürlich... Wir sind für jeden was. Also wir sind zwar eine technische Universität, aber haben halt ein super vielfältiges Studienangebot. Also Lehramt, Erziehungswissenschaften, aber natürlich auch Maschinenbau und so weiter. Das heißt, bei uns ist auch jeder willkommen. Ich glaube, was uns besonders macht, sind auch, also natürlich wird bei uns Fachwissen vermittelt. Das ist ganz klar, das muss natürlich sein, aber wir legen schon auch großen Wert einfach auf Kompetenzbildung. Und wir merken immer wieder, dass das auch im Leben danach sehr wichtig ist. Also viele unserer Absolventinnen kommen wirklich bei international agierenden Unternehmen unter und sind super happy mit ihrem Berufsleben danach.
1: Ja, das kann ich mir vorstellen. Jessica, am Beispiel der Fakultät für Maschinenbau, was würdest du sagen, bietet sie für Perspektiven an der TU Braunschweig, was sich vielleicht von anderen Hochschulen unterscheidet?
3: Was man ganz klar sagen muss, ist, dass wir einfach im Herzen einer der forschungsintensivsten Regionen Europas liegen. Mhm. Und gerade die Fakultät für Maschinenbau arbeitet super eng mit verschiedenen Forschungseinrichtungen zusammen, die eben Forschung auf höchstem Niveau ermöglichen. Da wären zum Beispiel das Niedersächsische Forschungszentrum Fahrzeugtechnik oder das Niedersächsische Forschungszentrum für Luftfahrt am Flughafen oder auch der Verbund Braunschweig Labs for Batteries in Mohr. Mhm. Und diese ganzen Forschungszentren ermöglichen eben nicht nur Forschung auf höchstem Niveau, sondern sie bieten auch Möglichkeiten für Studierende, hier zum Beispiel als Hilfskräfte Praxiserfahrung zu sammeln. Oder wie zum Beispiel in der Lernfabrik für zirkuläre Batteriezellproduktion, selbst mit Hilfe von VR und ER Batterien zu bauen.
1: Also ganz praxisnah, was ich eingangs sagte, dafür seid ihr eben auch bekannt für diese Konstellation. Jetzt schauen wir mal aufs Studentenleben, Madeleine. Das besteht ja nicht nur aus Lernen.
2: Zum Glück nicht.
1: Genau. Wie würdest du sagen, wie seid ihr da aufgestellt? Wie ist das Campusleben, das Miteinander?
2: Ja, also wir sind super happy einfach mit unseren super engagierten Studierenden. Wir sind wirklich groß natürlich, aber auch ganz nah beieinander und ermöglicht wird das durch unsere studentischen Initiativen zum Beispiel. Also wir haben mehr als 90 davon, von musikalisch, sozial, fachbezogen ist wirklich für jeden was dabei. Und auch unser Sportangebot ist sehr besonders und macht auch wirklich einen großen Unterschied zu anderen Universitäten. Ich glaube, wir haben mehr als 160 Sportangebote. Da sind wirklich Sportarten dabei, von denen ich teilweise noch nicht gehört habe. Mhm. Also super, super cool. Und aber ganz besonders ist natürlich auch das Leben nach den Vorlesungen.
1: Genau.
2: Das darf man nicht vergessen. Da bietet sich natürlich Braunschweig als Stadt einfach auch an mit Cafés und Clubs und so weiter. Aber auch innerhalb unserer Hochschule bieten wir da super viel an. Konzerte, Veranstaltungen, Exkursionen. Genau,
1: also jetzt
2: ist alles dabei.
1: Jetzt haben alle Abi geschrieben, können tief durchatmen und sich vielleicht mal mit der TU Braunschweig beschäftigen. Deswegen klickt einfach mal rein, www.tu-braunschweig.de und bleibt auf jeden Fall weiter dran. Wir lernen auch noch zwei Professoren dieser Uni kennen und Studierende. Das wird eine tolle Stunde und euch danke ich erstmal, dass ihr bei mir wart. Madeleine, Moritz und Jessica Lüders.
2: Dankeschön.
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1: Bei mir im Studio ist jetzt Niklas Kalmerten. Und Niklas, du studierst im zweiten Semester genau. Maschinenbau. 20 Jahre bist du. Bis jetzt alles richtig gemacht?
2: Ja, auf jeden Fall. Also ja. Bisher läuft eigentlich so alles nach Plan. Mhm. Klar. Ein paar Klausuren vielleicht nicht so, aber das kann ja noch alles werden. Die Zeit ist noch da.
1: Wir kommen einmal zu Emily. Emily Kiewski studiert im vierten Semester Elektrotechnik. Hallo Emily.
3: Hi.
1: Viertes Semester, du bist schon 2 Jahre dabei. Wie ist es bei dir? Hast du alles richtig gemacht?
3: Ja, alles richtig schon, nur auch bei mir ein paar Klausuren sind halt natürlich immer mal wieder schwerer. Also Regelstudienzeit ist ja nur eine Mindeststudienzeit, sagen wir es so.
1: Oh Gott, ihr seid so bescheiden, wirklich. Also dabei habt ihr einen totalen Plan, wo es hingehen soll eigentlich, was ihr machen wollt. Niklas, du nickst schon. Bei dir geht es Richtung Luft- und Raumfahrttechnik, oder?
2: Ja, genau. Also ich hatte schon immer die Faszination dafür. Wir wohnen direkt neben dem Flughafen und mein Onkel hat das auch hier studiert.
1: Ja.
2: Und gerade hier mit der Technischen Universität und den anderen Forschungseinrichtungen bietet sich das natürlich an.
1: Die TU Braunschweig, die steht ja eigentlich für eine ganz starke Verbindung von Forschung und Praxis. Wie erlebst du das jetzt im zweiten Semester im Studium?
2: Also ich erlebe das schon sehr gut mit. Viele Professoren erzählen dann aus ihrer Forschung, aus ihrer Arbeit und das ist auch schon in den Vorlesungen immer sehr gut angebracht und man lernt viel dazu.
1: Emily, wie ist es bei dir im Bereich Elektrotechnik, Forschung und Praxis eng beieinander an der TU Braunschweig?
3: Ja, schon sehr. Also ich kann mich da ganz gut an letztes Semester erinnern, wo wir halt auch ein Modul hatten, wo halt wirklich sehr regelmäßig, fast alle 2 Wochen schön vorgestellt worden ist, wo kleine Demonstrationen es gab und uns dann auch einfach erzählt worden ist, ja, was ist gerade aktuell am Institut der Nachrichtentechnik, woran wird gerade geforscht, was wird gemacht, und da konnte man sich auch endlich mal ein bisschen was drunter vorstellen, was man denn gerade lernt und ja, was man damit überhaupt später mal anfangen kann.
1: Hast du schon einen Plan, wo soll es bei dir hingehen?
3: Irgendwie noch nicht, weil ich finde leider alles noch momentan zu interessant. Ja. Ich hatte bis jetzt noch sehr viele Grundlagenmodule und ich kann mich noch nicht recht entscheiden, wo ich meine Wahlbereiche halt auch wähle. Ich weiß, dass ich bei Elektrotechnik bleibe, auch im Master, aber so ist es noch irgendwie schwer, sich zu entscheiden, weil die TU Braunschweig da auch einfach sehr, sehr viel Auswahl bietet.
1: Oh ja, das glaube ich. Genau. Was würdet ihr jetzt Abiturientinnen und Abiturienten sagen, die in der Findungsphase ist? Welche Erfahrungen würdet ihr jetzt von der TU Braunschweig besonders hervorheben, Emily?
3: Also ich glaube, was ich am besten finde an der Erfahrung, ist jetzt recht aktuell die Pfingstexkursion, die wir recht regelmäßig haben. Das war jetzt bei uns in Elektrotechnik, dass es eine gab nach Hamburg zum Airbus, dass man da die Firma einfach angucken konnte, da mal durchgehen konnte. Und da waren auch noch ein paar andere Firmen dabei und das war halt auch so eigentlich. Die gibt es jedes Jahr und ich finde, das ist immer auch ganz cool, dann mal zu sehen, was machen die Firmen überhaupt jetzt mit Elektrotechnik und wo kann man später arbeiten, und so erfährt man auch einfach ein bisschen mehr und kann man auch ein bisschen mal über Studium einfach hinausgucken.
1: Ja, Niklas, was würdest du sagen? Warum muss man unbedingt an der TU Braunschweig studieren?
2: Ja, weil es einfach interessant ist, weil hier Forschung und Lehre in einem eigentlich zusammen ist. Gerade auch in den ersten Semestern merkt man das schon, dass immer sehr viel Praxis dabei ist. Und es ist nicht wie Schule. Also es ist ganz anders. Man erlebt das hier ganz anders mit. Man hat so viele Möglichkeiten hier und das ist auf jeden Fall schon spannender als Schule.
1: Oh, ich wünsche euch ganz, ganz viel Spaß bei eurem Studium. Und Emily, du hast gesagt, die Professoren sind überhaupt gar keine bösen Menschen. Das werden wir im Laufe der Sendung noch feststellen. 2 Professoren von euch werden hier bei mir im Studio sein und ihr macht wirklich einen super Eindruck. Danke, dass ihr da wart und weiterhin viel Erfolg bei eurem Studium. Niklas Kalmerten waren das und Emily Kiewski.
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0: Es ist 12.30 Uhr.
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2: Mit Maike Meitsch. Guten Tag. Erst einmal keine Streiks mehr bei Östra und Regiobus. In der laufenden Tarifauseinandersetzung für den öffentlichen Nahverkehr haben sich die Gewerkschaft Verdi und der Kommunale Arbeitgeberverband auf eine Schlichtung geeinigt. Dörte Hansen berichtet.
0: Zweimal hatte Verdi in Hannover Busse und Stadtbahnen lahmgelegt, jeweils 2 Tage hintereinander. Auch in weiteren Städten wurde gestreikt, jetzt aber gibt es vorerst Entwarnung für die Fahrgäste. Während des Schlichtungsverfahrens gilt eine Friedenspflicht. Weitere Streiks sind in dieser Zeit also ausgeschlossen. 2 unabhängige Schlichter sollen versuchen, eine Einigung herbeizuführen. Zuvor war die bereits 6. Verhandlungsrunde gescheitert. Streitpunkt sind vor allem Forderungen nach einer Verkürzung der Wochenarbeitszeit und mehr Urlaubstage für die Beschäftigten. Details zum Ablauf und zur Dauer des Schlichtungsverfahrens wurden nicht bekannt gegeben.
2: Eine beschädigte Oberleitung an der Karl-Wiechert-Allee sorgt seit dem Morgen für erhebliche Probleme im Bahnverkehr rund um Hannover. In der Nacht hatte der Stromabnehmer eines ICE den Fahrdraht abgerissen. Regional- und Fernzüge zwischen Hannover, Wolfsburg und Berlin müssen daher über die Gleise der S-Bahn umgeleitet werden. Das wiederum sorgt laut Betreiber Transdev auch bei den S-Bahn-Linien für Verspätungen, weil der Fernverkehr meist Vorrang hat. Die Reparaturarbeiten an der Oberleitung sollen voraussichtlich bis zum Abend dauern. Fahrgäste werden gebeten, sich vor Reiseantritt über ihre Verbindung zu informieren.
1: Und jetzt noch mehr Kurzmeldungen für die ganze Region Hannover.
2: Mehr Effizienz und Planungssicherheit. Die Region Hannover will ihre Hochbaumaßnahmen künftig stärker priorisieren. Insgesamt wurden dafür 78 große Bauprojekte, vor allem im Schulbereich, nach einheitlichen Kriterien bewertet. Ziel ist es, die wichtigsten Vorhaben zuerst umzusetzen und mit den begrenzten Kapazitäten besser zu planen. Bis Ende des Jahres soll eine endgültige Liste als Grundlage für die Haushaltsberatungen 2027 vorliegen. Ab morgen gibt es in der Region Hannover zahlreiche Gärten zu entdecken, bei der Veranstaltungsreihe Rendezvous im Garten. Bis einschließlich Sonntag laden Teilnehmer des Programms Offene Pforte in ihre privaten Gärten sowie weitere öffentliche Gärten in und um Hannover ein. Es gibt unter anderem auch Führungen, etwa durch den Hinüberschen Garten oder den Sankt-Nikolai-Friedhof.
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0: Sind so ein bisschen April-Vibes Anfang Juni. Unbeständiges Wetter heute im Laufe des Nachmittags. Kann es immer wieder Schauer oder auch mal Gewitter geben. Auch der Wind frischt teils zu stürmischen Böen auf. Die Temperaturen, die bleiben heute unter 20 Grad. Auch aktuell sind es 19 in Elershausen, genauso wie in Wettbergen und Fahrenwald. Die nächsten Tage bei plus minus 20, weiterhin eher wechselhaft. Es kann immer mal wieder etwas regnen.
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0: Ja, Probleme macht weiterhin vor allem die A2. Dortmund in Richtung Hannover. Zwischen Lauenau und Wunstorf-Lute 12 Kilometer stockender Verkehr. Das Ende des Staus liegt hier aktuell hinter einer Kuppe. Fahrt dort bitte entsprechend vorsichtig. Und zwischen Wunstorf-Kohlenfeld und Wunstorf-Lute auch noch Gefahr durch einen defekten LKW auf dem rechten Fahrstreifen. Dann A2 Hannover Richtung Braunschweig. Die Einfahrt Kreuz Hannover-Buchholz, Gefahr durch ein defektes Fahrzeug auf dem Beschleunigungsstreifen. Die A7 Hannover in Richtung Hamburg, zwischen dem Dreieck Hannover Nord und Schwarmstedt. 5 Kilometer stockender Verkehr nach einem Unfall, die Unfallstelle auf dem rechten Fahrstreifen und dem Standstreifen und aktuell noch nicht abgesichert. Durch diesen Stau auf der A7 auch Rückstau auf der A352 zwischen Langenhagen, Kaltenweide und Mellendorf, aktuell 3 Kilometer. B65 Bad Nenndorf Richtung Hannover, zwischen Bad Nenndorf Landwehr und der L392 4 Kilometer Stau. Und geblitzt wird auch noch einmal auf der B6 in Richtung Neustadt beim Blumenfeld in der 70er-Zone und auf der B65 hinter Gürkse in Richtung Hannover, dort wo die 50 km/h-Zone gerade zu Ende geht. Gute und sichere Fahrt und denkt bitte an unser Motto, Hannover fährt fair.
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1: So, und jetzt ist bei mir im Studio Professor Sabrina Zellmer. Hallo Sabrina.
2: Hi.
1: Schön, dass du da bist. Du hast ursprünglich Maschinenbau studiert. Lass uns kurz drauf kommen, wie du deine Professur in Batterie- und Brennstoffzellenprozesstechnik gemacht hast. Wie kam es dazu?
2: Oh ja, wie du schon gesagt hast, ich habe mal Maschinenbau studiert, dann war ich selber im Rahmen von unterschiedlichen Praktika in der Industrie und dann bin ich für die Promotion an die Universität zurückgekommen und habe mich schon selber mit Batterietechnologien auseinandergesetzt und dann dachte ich, die Professur wäre genau das Richtige für mich und habe mich an der TU Braunschweig beworben.
1: Ist ja tatsächlich auch so eine Schlüsseltechnologie in der ganzen Energiewende. Warum sind die Themen gerade jetzt so wichtig? Und vielleicht auch gleich mal im Anschluss, warum spielt eigentlich die TU Braunschweig da so eine Rolle und welche?
2: Genau, die Technologien sind sehr wichtig. Auf der einen Seite die Batterietechnologie, wenn wir an Elektromobilität denken, Netzintegration oder aber auch dezentrale Energieversorgung. Im Bereich Wasserstoff könnte man beispielsweise die Dekarbonisierung der Stahl- und Chemieindustrie anführen, aber auch die Nutzung für beispielsweise Schwerlasttransporte, Züge oder auch die Luftfahrt. Mhm. Die TU Braunschweig hat den besonderen Schwerpunkt hier Batterie- und Wasserstofftechnologie im Maschinenbau und bietet einzigartige Forschungsinfrastrukturen, die zum Teil auch direkt mit der Industrie betrieben werden.
1: Ja, ihr bietet auch einen ganz besonderen Studiengang an, ne?
2: Genau, wir haben uns vor 2 Jahren dazu entschieden, den Bachelor Batterie- und Wasserstofftechnologien zu starten und bieten jetzt ab diesem Wintersemester den Master Battery and Hydrogen Technologies an.
1: Und sag mal, welche beruflichen Perspektiven bietet dieser Studiengang Studierenden?
2: Grundsätzlich gibt es ganz viele Perspektiven in ingenieurswissenschaftlichen Bereichen, Produktionstechnologien. Man kann in der Automobilindustrie arbeiten, in der Stahlindustrie. Ich kann aber auch Fabriken planen oder einen Benefit zum Energiesystem leisten oder aber auch im Bereich der Nachhaltigkeit unterwegs sein. Also eigentlich kann man fast alles damit machen.
1: Ja, ganz breites Spektrum. Wir haben ja schon ein paar Studierende von euch kennengelernt. Ganz unterschiedliche individuelle Menschen auch. Ihr forscht ja an Batterien und Brennstoffzellen und wenn du jetzt mal so in die Zukunft schaust, was von dem, was ihr da forscht, wird unseren Alltag vielleicht mal bestimmen?
2: Ich denke, dass Batterien und Brennstoffzellen oder Wasserstofftechnologien unseren Alltag in ganz vielen Bereichen beeinflussen werden. Mhm. So im Täglichen kommt man ja regelmäßig mit Batterien in den Austausch. Wie gesagt, die Elektromobilität wird immer weiter ausgebaut. Da kommt, glaube ich, mittlerweile jeder mit in Kontakt. Und im Bereich Wasserstoff ist natürlich insbesondere auch wichtig, unsere Klimaziele zu erreichen und gerade die Schwerindustrie zu dekarbonisieren. Mhm. Also von daher haben wir eigentlich alle Anwendungen. Manchmal sehen wir sie vielleicht nicht direkt. Die TU Braunschweig bietet viele unterschiedliche Perspektiven. Wir forschen an neuen Produktionstechnologien, ressourcenschonenderen Ansätzen, aber auch der Kreislaufführung von Rohstoffen, weil viele von diesen Materialien ja beispielsweise gar nicht in Deutschland oder Europa abgebaut werden.
1: Also ist die TU Braunschweig eigentlich ein sehr, sehr attraktiver Studien- und Forschungsstandort. Und ich freue mich, dass ihr hier heute bei mir im Studio seid. Gleich wird Professor Michael Heere noch bei mir sein und ihr bleibt einfach dran. Jetzt gibt's ein bisschen Musik und gleich geht's weiter.
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1: Bei mir im Studio ist Professor Michael Heere. Schön, dass du da bist.
2: Ja, danke schön. Hi.
1: Michael, du hast Maschinenbau studiert, bist dann in die Physik gewechselt und bist Professor für Brennstoffzellensysteme und Antriebe. Das heißt, du trittst auf den Plan, wenn Sabrina fertig ist.
2: Ja, alles, was Sabrina produziert hat, werde ich dann anwenden.
1: Wunderbar. Lass uns kurz über Wasserstoff sprechen. Das ist ja wirklich ein wichtiger Bestandteil auch der Energiewende. Welche Rolle spielen Wasserstoff, Brennstoffzellentechnologie, ja, zukünftig

0: weiterhin einsetzen. Mhm. Ja, wenn jetzt jemand sagt, wir verbieten CO2 in der Luft, wir verbieten NOx in der Luft, also Stickoxide, dann könnte man dort die Brennstoffzelle auch heute schon einsetzen.
1: Jetzt bietet ihr einen Studiengang Batterie- und Wasserstofftechnologie. Was macht den so besonders und was glaubst du, warum ist das wahrscheinlich, deswegen, was du gerade gesagt hast, ist er so relevant für die Zukunft, ne?
0: Ja, ich finde ihn mega relevant. Ich zitiere mal was von Star Wars. Don't fight what you hate, save what you love.
1: Aha.
0: Und Batterien und Wasserstoff gehören einfach für mich zusammen.
1: Ja.
0: Ja, es gibt oft die Diskussion, dass Wasserstoff überflüssig ist oder Brennstoffzelle. Aber für mich gehört das in der Energiewende einfach zusammen. Es sind beides Technologien der Energiewende. Wir werden sie beide einsetzen.
1: Ja. Sag mal, Michael, warum ist die TU Braunschweig so toll für Studierende? Also die Verbindung zwischen Forschung und Lehre, glaube ich, steht da auch im Vordergrund, oder?
0: Ja, man kann jetzt damit anfangen, aber ich sage immer, allein die Lebenshaltungskosten in Braunschweig ist was ganz anderes. Ich habe in München 5 Jahre gelebt.
1: Mhm.
0: Ist schon teuer,
1: Ja. Kann
0: man schon sagen. Ja, also wenn man dort anfängt, Braunschweig ist einfach sehr lebenswert. Das muss ich einfach sagen. Und die TU, die hat alles, was ich brauche. Ich fahre überall mit dem Fahrrad hin. Das funktioniert super. Ich sitze draußen am Forschungsflughafen mit unserem Institut. Ich finde das ganz toll.
1: Nicht schlecht. Du hast vorhin erzählt, dass deine Kinder auch ab und zu mal mitkommen und das gerne, weil sie da so viel Platz haben. Jetzt wird klar, warum. Forschungsflughafen.
0: Genau.
1: Da ist ordentlich Fläche. Was würdest du jetzt jemandem sagen, der sein Abi gerade gemacht hat, geschrieben hat? Warum wäre einer dieser Studiengänge, über die wir heute gesprochen haben, genau das Richtige? Oder was muss man für ein Mensch, für ein Typ sein?
0: Ja, ich guck mal auf mich selbst zurück. Also ich habe gern geschraubt, ich habe gern an Mopeds oder sowas rumgeschraubt. Und das ist einfach was, wenn man da ein bisschen Begeisterung mitbringt für die Technik, dann ist das, glaube ich, hier was man wirklich auch umsetzen kann. Man kann hier selber im Studium Batterien bauen, man kann selber Brennstoffzellen zusammenbauen. Wir haben kleine Mopeds, wir haben Scooter mit Brennstoffzellen zum Beispiel, aber natürlich auch immer mit Batterien. Das ist dieselbe Technologie in meinen Augen. Ja, das gehört immer zusammen.
1: Das war eine tolle Sendestunde mit tollen Leuten, alle von der Technischen Universität hier in Braunschweig. Wenn ihr Interesse habt, klickt einfach mal rein. Und ich danke dir ganz herzlich, dass du da warst.
0: Vielen Dank.
1: Professor Gerne. Michael Heere war das.
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0: Eine beschädigte Oberleitung an der Karl-Wichert-Allee sorgt seit dem Morgen für erhebliche Probleme im Bahnverkehr rund um Hannover. Regional- und Fernzüge werden über die Gleise der S-Bahn umgeleitet. Ein Thema in den Hannover News um halb. Jetzt ist es 13 Uhr.
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2: Ich bin David Büchner. Die Leistungskürzungen in Deutschland für abgelehnte Asylbewerber verstoßen gegen EU-Recht. Grundlegende Leistungen wie Kleidung und Haushaltsprodukte dürften auch Asylbewerbern, für die ein anderes EU-Land zuständig ist, nicht gestrichen werden, entschied der Europäische Gerichtshof. Ein Afghane, der nach Rumänien abgeschoben werden sollte, hatte dagegen geklagt. Die bisherige Aufnahmerichtlinie wird allerdings bald durch neue Regeln abgelöst, die in dem Fall Leistungseinschränkungen erlauben. Die Bundesregierung arbeitet an einer Steuerreform, die kleine und mittlere Einkommen entlasten soll. Doch wie wird sie gegenfinanziert? CDU-Generalsekretär Carsten Linnemann sagte dem Sender Welt TV, dass er bei der Bundesregierung ein noch größeres Sparpotenzial sieht.
3: Finanzminister Klingbeil von der SPD hat schon alle Ministerien aufgerufen, bei ihren Etats 1% einzusparen. Der CDU-Generalsekretär sagt nun, da könnte man auch locker auf 3% gehen und schon hätte man mehr als 10 Milliarden Euro für eine Steuerreform. Die Union ist zwar inzwischen offen für eine höhere Reichensteuer, einen höheren Spitzensteuersatz lehnt sie aber ab. Und der Mittelstand werde auf keinen Fall weiter belastet, sagt Linnemann. Aus Berlin Thomas Brockt.
2: Der Tankrabatt geht in die zweite Halbzeit. Die befristete Steuersenkung auf Benzin und Diesel läuft Ende des Monats aus. Die Chefin des Verbraucherzentrale Bundesverbands, Ramona Popp, fordert deshalb weitere Entlastungen für private Haushalte.
4: Die Stromsteuer soll für alle Privathaushalte gesenkt werden. Das ist die Forderung der Verbraucherchefin. Das würde die Menschen dauerhaft entlasten und gleichzeitig die Abhängigkeit von fossilen Energien verringern, sagt sie. Union und SPD hatten eine solche Maßnahme im Koalitionsvertrag angekündigt, sie bisher aber nur für bestimmte Wirtschaftsbereiche umgesetzt. Laut einer Forsa-Umfrage hat eine große Mehrheit der Befragten ohnehin nicht das Gefühl, dass die bisherigen Maßnahmen ihren Alltag spürbar erleichtern. Zoe Tassovali, Redaktion.
2: Und zum Sport. Fußball-Bundesligist Bayer Leverkusen trennt sich nach übereinstimmenden Medienberichten von Trainer Kasper Juhlmann und holt stattdessen Carlos Martinez Nobey. Der Spanier soll einen Vertrag bis 2028 unterschreiben, berichten Bild und Sky. Für den Dänen Juhlmann endet die Amtszeit nach weniger als einem Jahr.
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0: 20 Grad in Hainholz, in Bodfeld und Mellendorf. Heute bleibt es meist bewölkt. Zwischendurch regnet das auch mal wieder. Es kann später hier und da auch noch mal Gewitter geben. Morgen am Freitag wechselhaft ein Mix aus Sonne, Wolken und Regen bei bis zu 18 Grad.
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0: A2, Dortmund Richtung Hannover, zwischen Wunstorf-Kohlenfeld und Wunstorf-Lute, Gefahr durch einen defekten LKW auf dem rechten Fahrstreifen. A2, Hannover Richtung Braunschweig, in der Einfahrt Kreuz Hannover-Buchholz, Gefahr durch ein defektes Fahrzeug auf dem Beschleunigungsstreifen. Hier gibt es eine gefährliche Situation in der Einfahrt. A2 Dortmund Richtung Hannover zwischen Lauenau und Wunstorf-Lute 12 Kilometer stockender Verkehr. A7 Hannover Richtung Kassel zwischen dem Dreieck Hannover Süd und Hildesheim-Drispenstedt in beiden Richtungen 6 Kilometer stockender Verkehr im Baustellenbereich. A352 Hannover Richtung Hannover West Richtung Nord zwischen Langenhagen-Kaltenweide und Mellendorf 3 Kilometer stockender Verkehr. B65 Bad Nenndorf Richtung Hannover zwischen Bad Nenndorf-Landwehr und L392, 4 Kilometer Stau. Da, wo es geht, eine gute Fahrt.
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1: 13.30 Uhr.
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3: Mit Maike Meitsch. Guten Tag. Erst einmal keine Streiks mehr bei Östra und Regiobus. In der laufenden Tarifauseinandersetzung für den öffentlichen Nahverkehr haben sich die Gewerkschaft Verdi und der Kommunale Arbeitgeberverband auf eine Schlichtung geeinigt. Dörte Hansen berichtet.
4: Zweimal hatte Verdi in Hannover Busse und Stadtbahnen lahmgelegt, jeweils 2 Tage hintereinander. Auch in weiteren Städten wurde gestreikt. Jetzt aber gibt es vorerst Entwarnung für die Fahrgäste. Während des Schlichtungsverfahrens gilt eine Friedenspflicht. Weitere Streiks sind in dieser Zeit also ausgeschlossen. 2 unabhängige Schlichter sollen versuchen, eine Einigung herbeizuführen. Zuvor war die bereits 6. Verhandlungsrunde gescheitert. Streitpunkt sind vor allem Forderungen nach einer Verkürzung der Wochenarbeitszeit und mehr Urlaubstage für die Beschäftigten. Details zum Ablauf und zur Dauer des Schlichtungsverfahrens wurden nicht bekannt gegeben.
3: Eine defekte Oberleitung an der Karl-Wiechert-Allee sorgt seit dem Morgen für erhebliche Probleme im Bahnverkehr rund um Hannover. Wie die Deutsche Bahn bekannt gegeben hat, sollen Diebe in der Nacht einen sogenannten Mastanker der Oberleitung gestohlen haben. In der Folge riss bei einem durchfahrenden ICE ein Stromabnehmer ab. Wegen der beschädigten Oberleitung müssen Regional- und Fernzüge zwischen Hannover, Wolfsburg und Berlin über die Gleise der S-Bahn umgeleitet werden. Das wiederum sorgt laut Betreiber Transdev auch bei den S-Bahn-Linien für Verspätungen, weil der Fernverkehr meist Vorrang hat. Die Reparaturarbeiten an der Oberleitung sollen voraussichtlich bis zum Abend dauern. Fahrgäste werden gebeten, sich vor Reiseantritt über ihre Verbindung zu informieren.
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3: Mehr Effizienz und Planungssicherheit. Die Region Hannover will ihre Hochbaumaßnahmen künftig stärker priorisieren. Insgesamt wurden dafür 78 große Bauprojekte, vor allem im Schulbereich, nach einheitlichen Kriterien bewertet. Ziel ist es, die wichtigsten Vorhaben zuerst umzusetzen und mit den begrenzten Kapazitäten besser zu planen. Bis Ende des Jahres soll eine endgültige Liste als Grundlage für die Haushaltsberatungen 2027 vorliegen. Ab morgen gibt es in der Region Hannover zahlreiche Gärten zu entdecken, bei der Veranstaltungsreihe Rendezvous im Garten. Bis einschließlich Sonntag laden Teilnehmer des Programms Offene Pforte in ihre privaten Gärten sowie weitere öffentliche Gärten in und um Hannover ein. Es gibt unter anderem auch Führungen, etwa durch den Hinüberschen Garten oder den Sankt-Nikolai-Friedhof.
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5: Ich habe das gerade noch so pünktlich aus der Mittagspause in den Sender geschafft, um trocken zu bleiben. Die erste Gewitterfront ist ja schon in der City angekommen eben. Wir haben 19 Grad dazu aktuell, nicht nur hier am Steintor, sondern auch am Flughafen in Langenhagen, am Neuen Rathaus oder zum Beispiel auch am Zoo in Hannover 19 Grad. Wir bleiben bei knapp 20 in der Spitze und uns steht ja leider ein ungemütlicher Nachmittag bevor. Grau mit Schauern und Gewittern, erst heute Abend dann wieder freundlicher.
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5: A2 Hannover Richtung Braunschweig, Einfahrt Kreuz Hannover-Buchholz, ein Pannenauto direkt auf dem Beschleunigungsstreifen. Nochmal die A2 Dortmund Richtung Hannover zwischen Wunstorf-Kohlenfeld und Wunstorf-Lute, ein LKW mit Panne auf dem rechten Fahrstreifen. Dann noch eine Meldung von der A7. Hannover Richtung Hamburg, zwischen Hannover-Anderten und dem Kreuz Hannover-Ost liegen Reifenteile auf der Fahrbahn. Und die A37 Messe Richtung Burgdorf, zwischen Hannover-Miesburg und dem Kreuz Hannover-Buchholz auch Gegenstände auf der Fahrbahn. Hier soll jemand einen Blumenkübel verloren haben. Ich wünsche euch natürlich eine gute und sichere Fahrt. Generell einen schönen Donnerstagnachmittag, den verbringen wir nämlich gemeinsam. Und mit einfach guter Musik, jetzt erstmal von The Cure.

0: Vor zwei am Donnerstag, Radio Hannover hier. Passt bitte auf, wenn ihr im Auto sitzt, auf der A37 unterwegs seid. Messe Richtung Burgdorf. Zwischen Hannover-Miesburg und dem Kreuz Hannover-Buchholz liegt ein Blumenkübel auf der Fahrbahn. Aufpassen auf der A37 zwischen Hannover-Miesburg und dem Kreuz Hannover-Buchholz. Gute und sichere Fahrt mit einfach guter Musik heute am Vize-Freitag. Gleich sind Fleetwood Mac dran, Everywhere.
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0: Es geht um die Romantik eines eben nicht perfekten Lebens. Radio Hannover hier mit neuer Musik am Donnerstag. Einfach mal zugeben, dass nicht immer alles glatt läuft und dass das eigentlich auch gar nicht gehen kann. Das hat sich die kanadische Indie-Rockband Metric zum Ziel gesetzt. Mit ihrem neuen Album, mit drauf ist auch diese Single Victim of Luck. Hört ihr gleich noch vor den Nachrichten um 14 Uhr.
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0: 14 Uhr am Donnerstag. Damit können wir als Pendler sehr gut leben. Erstmal keine Streiks mehr bei Östra und Regiobus. In der laufenden Tarifauseinandersetzung für den öffentlichen Nahverkehr haben sich beide Parteien auf eine Schlichtung geeinigt. Genau die ist Thema bei uns in den Hannover News. Gleich um 2:30 das nächste Mal.
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2: Ich bin Dirk Zeitler. Zur finanziellen Stabilisierung der Pflegeversicherung soll nach Plänen von Bundesgesundheitsministerin Wagen ein Paket mit Ausgabenbremsen und zusätzlichen Einnahmen kommen. So sind Änderungen bei den Zuschlägen für Heimbewohner zur Entlastung von Eigenanteilen vorgesehen und höhere Beiträge für Versicherte ohne Kinder. Das geht aus dem Referentenentwurf des Gesundheitsministeriums hervor.
3: Die Zuzahlungen für die Versorgung in Pflegeheimen sollen langsamer ansteigen als bisher. Einsparziel 2,6 Milliarden Euro. Kinderlose sollen ab dem kommenden Jahr 0,1% mehr Beitrag zahlen. Außerdem geplant Einschränkungen bei der beitragsfreien Mitversicherung von Ehepartnern und eine höhere Einkommensgrenze, bis zu der Versicherungsbeiträge fällig werden. Aus Berlin, Thomas Thonfeld.
2: Jeder zweite Haushalt in Deutschland hat nach Angaben des Bundesdigitalministeriums inzwischen Zugang zu einem Glasfaseranschluss. Der Ausbau mache spürbare Fortschritte, heißt es in einer Mitteilung. Die Lage am Glasfasermarkt beschreibt der Branchenverband VATM trotzdem als angespannt. Grund sind unter anderem hohe Baukosten und geringe Einnahmen. Obwohl die Kabel vor der Haustür liegen, unterschreibt nur etwa jeder vierte Haushalt einen Glasfaservertrag. Die Leistungskürzungen in Deutschland für abgelehnte Asylbewerber verstoßen gegen EU-Recht. Grundlegende Leistungen wie Kleidung und Haushaltsprodukte dürften auch Asylbewerbern, für die ein anderes EU-Land zuständig ist, nicht gestrichen werden. Das hat der Europäische Gerichtshof entschieden.
4: Das Urteil des EuGH lässt noch Fragen offen. Einerseits stellte es klar, dass Leistungseinschränkungen für abgelehnte Asylbewerber nicht zu weit gehen dürfen. Es ging um einen Afghanen, dem der Landkreis Schweinfurt einige Leistungen gestrichen hatte, weil dieser eigentlich in Rumänien hätte Asyl beantragen müssen. Andererseits wird dieses alte Recht in wenigen Tagen von neuem EU-Recht abgelöst. Und das erlaubt sogar die vollständige Streichung von Sozialleistungen, wenn dafür eigentlich ein anderer Staat zahlen müsste. Aus Brüssel, Dieter Ebeling.
2: Der Bitcoin setzt seine Talfahrt fort. Im frühen Handel fiel der Kurs der bekanntesten Kryptowährung auf der Handelsplattform Bitstamp zeitweise auf 61.310 US-Dollar. Das war der tiefste Stand seit Anfang Februar. Zu Wochenbeginn war der Bitcoin noch rund 74.000 Dollar wert.
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0: Ich glaube, wer heute trocken bleibt, der hat wirklich Glück. Es ist eine Art Spießrutenlauf in der Region. Wir haben 19 Grad in der Spitze, jetzt aktuell auch gemessen. Am Telemoritz, am Landtag, am Volksbad in Limmer unter anderem. Es bleibt ungemütlich heute Nachmittag, ziemlich grau. Hier und da vielleicht ein bisschen Sonne. Ansonsten haben wir auch noch einige Schauer, die angesagt sind. Und später so gegen 17 Uhr auch nochmal ein dickeres Gewitter. Erst heute Abend soll es dann wirklich längerfristig freundlicher sein. Der Start ins Wochenende sieht besser aus. Morgen ein Ticken kühler mit 17 Grad in der Spitze. Am Samstag dann wieder 22.
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0: A7, Hamburg Richtung Hannover, zwischen Großburg-Wedel und Alt-Wambüchen. Ein Pannenauto auf dem linken Fahrstreifen. Nochmal die A7, andere Richtung, Hannover Richtung Hamburg. Zwischen Hannover-Anderten und dem Kreuz Hannover-Ost Reifenteile auf der Fahrbahn. Wir haben Stau auf der A7, Hannover Richtung Kassel. Zwischen dem Dreieck Hannover-Süd und Hildesheim-Dristen besteht in beiden Richtungen im Baustellenbereich 6 Kilometer stockender Verkehr. A352, Hannover-West Richtung Hannover-Nord. Zwischen Langenhagen-Kaltenweide und Mellendorf 3 Kilometer stocken. Und 12 Kilometer stockend sind es auf der A2 Dortmund Richtung Hannover. Da steht ihr zwischen Lauenau und Wunstorf-Lute. Achtung hier, Stauende liegt hinter einer Kuppe.
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0: Marcel hat ganz besonders gut aufgepasst, gleich zwei Blitzer gesehen. Einen auf der B6 vor dem Deisterkreisel rechts von Herrenhausen aus kommend und ein Blitzer in Hannover-Herrenhausen-Stöcken, Altenauer Weg, blitzt in beide Richtungen. Seht ihr auch noch was? Dann schreibt mir auch sehr gerne, wie Marcel das gemacht hat, über unsere Facebook-Seite Blitzer Hannover. Ihr könnt uns aber auch einfach eine Sprachnachricht schicken an unsere WhatsApp-Nummer an die 0151 23 13 19 13.
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0: Mit Marisa Porti am Donnerstag. Wir sind mit großen Schritten auf dem Weg ins Wochenende. Man soll sich ja immer so Etappenziele setzen. Unseres heute ist der Feierabend. Ich bringe euch da rein mit einfach guter Musik. Kommt jetzt als erstes von Alexander O'Neill. Ich freue mich, dass ihr zuhört.

0: Schönen Donnerstag euch. Viertel nach zwei gleich.
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2: Wir schauen auf die Börsendaten vom Donnerstagmittag. Der DAX leicht im Plus bei knapp 25.000 Punkten. Der Euro klettert auf 1 US-Dollar 16,3. Auch das ein leichtes Plus im Vergleich zum Vortag. Der Goldpreis legt zu und steht kurz vor der Marke von 4.500 US-Dollar für die Feinunze. Dafür gibt der Ölpreis ein paar Punkte ab und fällt unter die Marke von 95 US-Dollar pro Barrel. In der Kursliste vorne SAP, Scout24 und Airbus, am Ende RWE, Siemens Energy und Infineon.
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0: glaube, die Band wird gerade jede freie Sekunde im Studio verbringen, um so den Feinschliff zu machen für das kommende 7. Album. Radio Hannover hier am Donnerstagnachmittag. One Republic starten in ihre nächste Phase, machen dabei genau das, was sie seit Jahren eigentlich schon ziemlich gut können. Große Gefühle in noch größere Hooks packen und eine Single vom neuen Album ist schon draußen.
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0: Gefällt mir besonders gut. Der Chorus One Republic Need Your Love. Neue Musik am Donnerstag für euch. Radio Hannover ist hier mit dem Verkehrsservice. Passt bitte im Auto auf der A7 auf, Hannover Richtung Hamburg. Zwischen Hannover-Anderten und dem Kreuz Hannover-Ost Reifenteile auf der Fahrbahn. Kommt gut und sicher an euer Ziel. Musikalisch sind wir gleich bei Pop-Reggae aus den 80ern. Blondie, The Tide is High, unser Classic-Hit. Gibt's noch vor den Hannover News um 14:30 gleich.
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0: 14.30 Uhr gleich am Donnerstag.
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2: Mit Maike Meitsch. Guten Tag. Erst einmal keine Streiks mehr bei Östra und Regiobus. In der laufenden Tarifauseinandersetzung für den öffentlichen Nahverkehr haben sich die Gewerkschaft Verdi und der Kommunale Arbeitgeberverband auf eine Schlichtung geeinigt. Dörte Hansen berichtet.
3: Zweimal hatte Verdi in Hannover Busse und Stadtbahnen lahmgelegt, jeweils zwei Tage hintereinander. Auch in weiteren Städten wurde gestreikt, jetzt aber gibt es vorerst Entwarnung für die Fahrgäste. Während des Schlichtungsverfahrens gilt eine Friedenspflicht. Weitere Streiks sind in dieser Zeit also ausgeschlossen. Zwei unabhängige Schlichter sollen versuchen, eine Einigung herbeizuführen. Zuvor war die bereits sechste Verhandlungsrunde gescheitert. Streitpunkt sind vor allem Forderungen nach einer Verkürzung der Wochenarbeitszeit und mehr Urlaubstage für die Beschäftigten. Details zum Ablauf und zur Dauer des Schlichtungsverfahrens wurden nicht bekannt gegeben.
2: Eine defekte Oberleitung an der Karl-Wiechert-Allee sorgt seit dem Morgen für erhebliche Probleme im Bahnverkehr rund um Hannover. Wie die Deutsche Bahn bekannt gegeben hat, sollen Diebe in der Nacht einen sogenannten Mastanker der Oberleitung gestohlen haben. In der Folge riss bei einem durchfahrenden ICE ein Stromabnehmer ab. Wegen der beschädigten Oberleitung müssen Regional- und Fernzüge zwischen Hannover, Wolfsburg und Berlin über die Gleise der S-Bahn umgeleitet werden. Das wiederum sorgt laut Betreiber Transdev auch bei den S-Bahn-Linien für Verspätungen, weil der Fernverkehr meist Vorrang hat. Die Reparaturarbeiten an der Oberleitung sollen voraussichtlich bis zum Abend dauern. Fahrgäste werden gebeten, sich vor Reiseantritt über ihre Verbindung zu informieren.
1: Und jetzt noch mehr Kurzmeldungen für die ganze Region Hannover.
2: Mehr Effizienz und Planungssicherheit. Die Region Hannover will ihre Hochbaumaßnahmen künftig stärker priorisieren. Insgesamt wurden dafür 78 große Bauprojekte, vor allem im Schulbereich, nach einheitlichen Kriterien bewertet. Ziel ist es, die wichtigsten Vorhaben zuerst umzusetzen und mit den begrenzten Kapazitäten besser zu planen. Bis Ende des Jahres soll eine endgültige Liste als Grundlage für die Haushaltsberatungen 2027 vorliegen. Ab morgen gibt es in der Region Hannover zahlreiche Gärten zu entdecken, bei der Veranstaltungsreihe Rendezvous im Garten. Bis einschließlich Sonntag laden Teilnehmer des Programms Offene Pforte in ihre privaten Gärten sowie weitere öffentliche Gärten in und um Hannover ein. Es gibt unter anderem auch Führungen, etwa durch den Hinüberschen Garten oder den Sankt-Nikolai-Friedhof.
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4: Ich versuche mich die ganze Zeit daran zu erinnern, dass das wirklich gut für die Natur ist mit dem Regen, damit ich nicht so deprimiert bin. Wir haben 18 Grad aktuell am Contiwerk, 18 Grad hier in der City am Anzeigerhochhaus oder zum Beispiel auch an der Galopprennbahn in Langenhagen. Ungefähr dabei bleibt es auch in der Spitze heute. Sieht eigentlich relativ ungefährlich aus gerade, zumindest hier in der City mit der Sonne und ein bisschen blauem Himmel. Aber das könnte noch ein relativ ungemütlicher Nachmittag werden. Grau mit Schauern, vielleicht auch noch mit Gewittern. Erst heute Abend soll es dann wieder freundlicher aussehen. Der Start ins Wochenende, morgen generell besser, bleibt aber ein Ticken kühler wieder, so 17 Grad in der Spitze. Samstag sind wir bei 22.
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4: Nicht mehr 11 Kilometer stockender Verkehr, sondern nur noch in Anführungszeichen 10. Auf der A2 wird das Ganze, glaube ich, besser so langsam. Dortmund Richtung Hannover, ihr steht zwischen Lauenau und Wunstorf-Lute auf eben 10 Kilometern stockend. Gerade Stauende liegt hinter einer Kuppe, da bitte besonders aufpassen. Außerdem auch Stau auf der A7 Hannover Richtung Kassel. Das ist zwischen dem Dreieck Hannover Süd und Hildesheim-Dristenstedt in beiden Richtungen im Baustellenbereich 6 Kilometer stockend. Gute und sichere Fahrt natürlich trotzdem mit uns und einfach gute Musik. Kurz nach 2:30.

0: Ihr hört Radio Hannover und den Verkehrsservice. Personen auf der A2 unterwegs, Dortmund Richtung Hannover, zwischen Hannover-Langenhagen und Hannover-Bodfeld. In beiden Richtungen Personen auf der Fahrbahn. Auf der A2 Dortmund Richtung Hannover, bitte aufpassen. Zwischen Hannover-Langenhagen und Hannover-Bodfeld. In beiden Richtungen Gefahr durch Personen auf der Fahrbahn. Gute und sichere Fahrt euch um 3:15 am Donnerstag. Vielleicht bin ich ja nicht die Einzige, wenn ich diesen Song hier höre. Hab ich sofort die TV-Serie Der Bergdoktor im Kopf. Es lief früher bei uns immer in der Familie. Toller Song, Take That Patience, gibt's gleich hier bei Radio Hannover. Vorher Feierabendtipps.
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0: Ganze 25 Jahre nach ihrer allerersten Show soll es das wohl beste Album ihrer Karriere sein. Robocop Klaus sind zurück, präsentieren Smile heute Abend im Lux.

0: Energiegeladener Indie-Rock heute Abend im Lux. Robocop Klaus spielen ab 20 Uhr für rund 30 Euro. Zirkus und Varieté, zwei künstlerische Welten mit einer ganz großen Schnittmenge, die Liebe zur Artistik und zu Live-Unterhaltung. Im GOP bekommt ihr gerade die Kombi aus Manege und Extravaganz. Circus geht los um 19:30. Karten gibt es ab 35 Euro. Und nicht mansplained, sondern women's. Ein Abend mit bekannten Stimmen aus der hannoverschen Literaturszene. Manchmal wütend, manchmal weise, manchmal witzig, manchmal auch nicht richtig, aber darauf kam es beim Mansplaining ja auch nie an. Die feministische Lesebühne geht los um 20 Uhr in der Faustwarenannahme. Eintritt liegt bei rund 10 Euro.
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0: Entwarnung auf der A2 Dortmund Richtung Hannover. Zwischen Hannover-Langenhagen und Hannover-Bodfeld keine Personen mehr auf der Fahrbahn. Da habt ihr freie Fahrt. Und es wird echt gerne mal der alte Synthesizer ausgepackt. Pop mit Retro-Vibe macht Alex Samson. Den kanadischen Singer und Songwriter hört ihr gleich über Radio Hannover mit. Dieser neuen Single, Misery, gleich noch vor den News um 15 Uhr für euch.
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0: neuen Pop aus Kanada, habt ihr gerade gehört. Alex Samson, 15 Uhr jetzt am Donnerstag. Im Prozess um tödliche Schüsse an der Fahrenwalder Straße sind vor dem Landgericht hier in Hannover die Plädoyers gehalten worden. Die Staatsanwaltschaft fordert 14 Jahre Haft für den Angeklagten. Mehr Details zum Fall, zur Verhandlung bei uns in den Hannover News. Das nächste Mal um 3:30 gleich.
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2: Ich bin Dirk Zeitler. Die Leistungskürzungen in Deutschland für abgelehnte Asylbewerber verstoßen gegen EU-Recht. Grundlegende Leistungen wie Kleidung und Haushaltsprodukte dürften auch Asylbewerbern, für die ein anderes EU-Land zuständig ist, nicht gestrichen werden. Das hat der Europäische Gerichtshof entschieden. Die bisherige Aufnahmerichtlinie wird allerdings bald durch neue Regeln abgelöst, die in dem Fall Leistungseinschränkungen erlauben. Zur finanziellen Stabilisierung der Pflegeversicherung soll nach Plänen von Bundesgesundheitsministerin Wagen ein Paket mit Ausgabebremsen und zusätzlichen Einnahmen kommen. So sind Änderungen bei Zuschlägen für Heimbewohner zur Entlastung von Eigenanteilen vorgesehen und höhere Beiträge für Versicherte ohne Kinder.
3: Die Zuzahlungen für die Versorgung in Pflegeheimen sollen langsamer ansteigen als bisher. Einsparziel 2,6 Milliarden Euro. Kinderlose sollen ab dem kommenden Jahr 0,1% mehr Beitrag zahlen. Außerdem geplant Einschränkungen bei der beitragsfreien Mitversicherung von Ehepartnern und eine höhere Einkommensgrenze, bis zu der Versicherungsbeiträge fällig werden. Aus Berlin, Thomas Thonfeld.
2: Nach US-Angaben wollen Israel und der Libanon die bisher faktisch kaum wirksame Waffenruhe nun wirklich einhalten. Ob das klappt, ist aber fraglich.
4: Es herrscht Ungewissheit im Libanon. Bereits am Morgen wurden mindestens 3 Drohnenangriffe Israels gemeldet. Der Zivilschutz rief die Bevölkerung zu Geduld auf. Sie sollten nicht voreilig in ihre Heimatorte zurückkehren und stattdessen auf offizielle Ankündigungen warten. Laut Vereinbarung ist die Waffenruhe abhängig von einer kompletten Einstellung der Angriffe der Hisbollah auf Israel. Die vom Iran unterstützte Organisation hat sich bisher nicht geäußert. Im israelischen Grenzgebiet herrschte weitgehend Ruhe. Aus Beirut, Amira Rajab.
2: Die Verbraucherzentralen fordern mit Blick auf das nahende Ende des Tankrabatts eine bleibende Entlastung von hohen Preisen. Die Politik müsse jetzt nachlegen, sagt die Chefin des Bundesverbands Ramona Popp. Statt vor allem auf kurzfristige Instrumente wie den Rabatt zu setzen, seien Maßnahmen nötig, die dauerhaft wirkten. Konkret schlägt Popp eine Senkung der Stromsteuer für Privathaushalte vor.
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0: Einen großen Vorteil hat das Wetter. Ich muss heute Abend nicht dran denken, Blumen zu gießen auf dem Balkon. Wir haben unseren Höchstwert erreicht mit 19 Grad in Stöcken, in Anderten an der Schleuse, 19 Grad am Alten Rathaus in der City. Und steht leider noch ein relativ ungemütlicher Nachmittag bevor. Zumindest hier und da dann grauer Schauer gemeldet. Vielleicht auch noch vereinzelt Gewitterwolken mit dabei. Erst heute Abend soll das dann auch länger mal ein bisschen freundlicher noch aussehen. Der Start ins Wochenende morgen generell besser, bleibt ein Ticken kühler wieder mit 17 Grad in der Spitze. Samstag sind wir dann bei 22.
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0: 6 Kilometer stockender Verkehr auf der A7 nach wie vor, Hannover Richtung Kassel. Zwischen dem Dreieck Hannover Süd und Hildesheim-Dristenstedt im Baustellenbereich staut es sich. Hier bitte aufpassen. Und der Stau auf der A2 hat sich zum Glück ja schon auf 6 Kilometer reduziert. Dortmund Richtung Hannover zwischen Bad Nenndorf und Wunstorf-Lute braucht ihr jetzt gerade aber auch noch ein bisschen länger. Auch wenn es länger dauert, euch mit uns natürlich eine gute und sichere Fahrt.
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0: Mit Marisa Porti am Donnerstag. Für so ein paar unserer Kulturgeheimtipps im Juni brauchen wir Sonne und blauen Himmel. Nicht das, was heute so zwischendurch über uns hereinbricht. Aber ich bin mir irgendwie ziemlich sicher, dass dieser Sommer richtig schön wird. Und wir machen euch Lust drauf mit unserem Kulturkompass gleich. Was steht jetzt im Juni so alles an in Hannover? Dazu gleich mehr. Euch einen schönen Donnerstagnachmittag.

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1: Wir sind diese Woche in den Juni reingestartet. Höchste Zeit, einen Überblick in Sachen Kulturgeheimtipps zu bekommen. Hedwig von der Kulturstadt Hannover ist da. Moin.
2: Hallo, hi.
1: Erstmal geht's um das ja doch langsam sich breitmachende Sommergefühl und die Sommervorfreude.
2: Und zwar haben wir in dem Monat ganz viele Sommerfeste. Wir haben mal drei ausgewählt, zum Beispiel am 6.6. in der Rampe. Dort gibt es Barbecue-Getränke, etwas Musik à la Genre. Dann wäre am 13.6. das Sommerfest an der Glocksee. Dort auch Live-Musik, Essensstände, was man eben so braucht. Und am 27.6. im Jazzclub, dort dann aber mit wirklich vielen hochkarätigen Bands. Da muss man sich jetzt auch schon schnell das Ticket sichern.
1: Dann haben wir was ganz Besonderes, finde ich, in Hannover. Ein Grammy-ausgezeichnetes Vokalensemble, das extra hier zu uns in die Stadt kommt.
2: Ja, da freue ich mich besonders drauf. Am 18.06. kommt Chanticleer zu uns nach Hannover in die Markuskirche, also auch ein ganz toller Ort dafür. 12 Sänger bilden dieses Vokalensemble und das ist ganz besonders, weil die eine riesengroße Klangbreite haben und wie du schon sagst, eben auch wirklich Grammy ausgezeichnet.
1: Dann haben wir im Pavillon ein Thema, das sehr kontrovers diskutiert wird. Irgendwie Überwachung ist Thema, ne?
2: Ja, es gibt die Performance Sie wachen über dich von dem Kollektiv What About Fuego. Und in der Performance werden quasi die Großmütter auf die Bühne genommen und dort aus ihrer Perspektive die Erfahrung von staatlicher Überwachung gezeigt. Und das Ganze ist multimedial aufgebaut, also man kann wirklich total viele verschiedene Erlebnisse dort mitnehmen.
1: Jetzt sind wir ja auf dem Weg in Sachen Sommer. Wir hoffen natürlich, dass das Wetter sich diesen Monat schon so richtig schön sommerlich einstellt. Es gibt nämlich ein Outdoor-Lesepicknick. Richtig spannendes Format, finde ich.
2: Wir meinen auch, dass das ganz neu ist. Sowas gab es, glaube ich, noch nicht so oft in Hannover. Im großen Garten findet von der Buchhandlung Leunhagen und Paris ganz viele Lesungen in Zukunft statt. Und zwar am 28.06. startet diese Reihe, das Lesepicknick, mit zwei Autorinnen. Eine davon kommt sogar aus Hannover, da freue ich mich besonders drauf. Um 14 Uhr kommt die Autorin Kirsten Karg mit ihrem ersten Werk Carolinenhöhe.
1: Und last but not least wird getanzt in der Eisfabrik.
2: Ganz genau. Es kommt das Tanzstück Karoshi wieder. Das war ja schon mal im Kunstverein zu sehen. Und zwar am 30.06. und 1.07. Dort geht es um die Themen Erschöpfung, Leistungsdruck und Burnout-Phänomene. Und das Spannende daran ist, dass die Choreografinnen, die das Ganze einstudiert haben, ganz verschiedene Backgrounds haben. Also wir haben zum Beispiel die Expertise aus dem Hip-Hop und demgegenüber dann eine Medienkünstlerin und Musikerin. Stelle ich mir auch sehr vielseitig vor.
1: Danke für die Geheimtipps im Juni, Hedwig. Schönes Wochenende dir.
2: Mach's gut, bis bald.
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0: 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Der wird auch schmerzlich vermisst. George Michael, einfach gute Musik am Donnerstag. Ihr seid bei eurem Lieblingssender Radio Hannover. Und Hörer Marcel hat einen Blitzer gesichtet auf der B6, den kurz durchgegeben. Steht vor dem Deisterkreisel rechts von Herrenhausen aus kommend. Danke fürs Melden. Macht das auch sehr gerne über Facebook Blitzer Hannover oder über unsere WhatsApp-Nummer, wenn ihr noch irgendwas entdeckt. Ich wünsche euch eine gute und sichere Fahrt gleich mit Barry White im Auto. Any Fool Could See, unser Classic Hit, noch vor den Hannover News um 3:30. Hier gleich.
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0: So klingt Musik aus den 70s bei eurer Stimme der Stadt. Donnerstagnachmittag, 15.30 Uhr gleich.
1: Mit Maike Meitsch, guten Tag. Im Prozess um tödliche Schüsse an der Fahrenwalder Straße sind vor dem Landgericht Hannover die Plädoyers gehalten worden. Die Staatsanwaltschaft fordert 14 Jahre Haft wegen Totschlags, gefährlicher Körperverletzung und Verstoßes gegen das Waffengesetz. Sie ist davon überzeugt, dass der Angeklagte das ebenfalls 27 Jahre alte Opfer mit Tötungsabsicht erschossen hat. Die Verteidigung plädiert hingegen auf Freispruch und sieht eine mögliche Notwehrlage. Der Angeklagte bestreitet, geschossen zu haben und sieht sich selbst als Opfer. Auch auf ihn wurde geschossen. Die Tat ereignete sich im vergangenen Oktober nach einem Streit vor einer Bar an der Fahrenwalder Straße. Das Urteil wird am 11. Juni erwartet. Bilder und Videos eines völlig verdreckten Durchgangs am Kröpke direkt neben Pieck und Kloppenburg hatten vor wenigen Tagen in den sozialen Medien für Aufsehen gesorgt. Jetzt wurde der Seiteneingangsbereich grundlegend gereinigt. Ein Reinigungsteam war dort mit Nasssaugern, Schrubbern und Chemikalien im Einsatz, um Urin, Fäkalien und Müllrückstände zu beseitigen. Der Durchgang ist über Monate hinweg verwahrlost und als Aufenthaltsort von Drogenabhängigen genutzt worden. Jetzt soll dieser künftig wieder regelmäßig gereinigt und der Zugang stärker kontrolliert werden, unter anderem durch Sicherheitsdienste. Außerdem sind neue Türen mit Alarmfunktionen geplant. Die Verantwortung für die Situation wird weiter zwischen Stadt, Polizei und Gebäudeeigentümer diskutiert.
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1: Hannover 96 wird sein Sommertrainingslager nicht wie die Jahre zuvor in Österreich aufschlagen, sondern wieder hier in Deutschland. Wie der Verein heute verraten hat, wird sich die Mannschaft Mitte Juli in Iserlohn im Sauerland auf die neue Zweitligaspielzeit vorbereiten. Und zwar dort, wo auch schon die italienische Nationalmannschaft während der EM untergebracht war. Eine Woche vor der Messe Real Estate Arena in Hannover haben Politik, Bau- und Wohnungswirtschaft gemeinsame Wege für schnelleres und günstigeres Bauen vorgestellt. Mit dem sogenannten Niedersächsischen Weg sollen Bauverfahren vereinfacht und digitalisiert werden. Ziel ist mehr bezahlbarer Wohnraum durch weniger Bürokratie und schnellere Genehmigungen. Wegen der umfangreichen Sanierungsarbeiten an der Eisenbahnbrücke bleibt die Platnerstraße in Hannover weiterhin für den Busverkehr gesperrt. Deshalb werden die Buslinien 128 und 134 in diesem Bereich bis voraussichtlich Ende Juni 2028 umgeleitet. Im Vergleich zur regulären Fahrstrecke sind Haltestellen verlegt oder entfallen.
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0: Ich bin vorhin aus der Mittagspause gerade noch rechtzeitig im Sender angekommen und trocken geblieben. Die erste Gewitterfront ist ja schon über die City hinweg gefegt. Wir haben unseren Höchstwert erreicht, Mitte 19 Grad. Am Zoo in Hannover, am Großen Garten, am Hohen Ufer. Immer wieder mal grau mit Schauern und Gewittern heute Nachmittag. Eben hatten wir Sonne und Regen sogar zusammen. Der Start ins Wochenende morgen sieht dann besser aus. Auf jeden Fall mehr Sonne. Es bleibt aber ein Ticken kühler mit 17 Grad in der Spitze. Samstag sind wir dann bei 22 Grad.
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0: Mit stockendem Verkehr auf der A7 nach wie vor Hannover Richtung Kassel zwischen dem Dreieck Hannover Süd und Hildesheim-Dresden stellt 6 Kilometer stockender Verkehr im Baustellenbereich. Und 6 Kilometer haben wir auch auf der A2 Dortmund Richtung Hannover zwischen Bad Nenndorf und Wunstorf-Lute. Euch eine gute und sichere Fahrt mit einfach guter Musik hier bei Radio Hannover. Taylor Swift ist dran, kurz nach 3:30.

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0: Ich kann bis heute nicht sagen, wieso, aber das hier ist, seitdem ich Teenie war, mein absoluter Lieblingssong. Goo Goo Dolls, Iris, hier bei Radio Hannover am Donnerstagnachmittag und aus dem Jahr 98. Geht's jetzt wieder zurück ins Hier und Jetzt, auch Indie-Rock für euch, aber tatsächlich aus Deutschland.
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0: Die neue von den Giant Rooks, Wanted Back, 3:45 am Donnerstag. Ich bin angefixt, Radio Hannover ist hier. Noch gut eine Woche bis zum ersten WM-Spiel der deutschen Nationalmannschaft. Ich habe mir doch direkt diese Woche noch schnell eins dieser ultraschicken blauen Auswärtstrikots besorgt. Und ich fange jetzt an, nacheinander so gut wie alle WM-Dokus durchzusuchten, die gerade so rauskommen. Also die ZDF-Doku zum Sommermärchen fand ich schon richtig gut. Heute kommt das Porträt über Weltmeister Podolski raus.
1: Aber ganz ehrlich, sehe ich aus wie 40, oder? Sehe ich aus wie 40?
2: Wenn ich so die Dokus immer sehe, ist immer so dasselbe, habe ich so den Eindruck. Da wird die Karriere beleuchtet. Highlights, Videos reingeschnitten.
3: 80% von euch und ich kauen sich auch mal an den Eiern.
2: Ab und zu mal kommt dann irgendwie was Privates.
4: Moin, moin, moin.
2: Dann sprechen die ganzen Trainer, Jogi Löw, Thomas Müller, Toni Kroos, Bastian Schweinsteiger,
5: Servus,
2: Oliver Kahn, Mitspieler. Und dann erzählen mal, ne?
6: Die linke Klebe.
7: Linke Klebe.
2: Das ist immer so ein bisschen langweilig, sag ich mal.
8: Achso? Schade, ich hätte viel zu sagen.
0: Haben sie natürlich trotzdem. Netflix zeigt auch ziemlich private Einblicke in Poldis Leben als Fußballprofi. Könnt ihr ab sofort streamen. Ab morgen gibt's dann auch eine neue ARD-Doku, WM-Wahnsinn und Titelträume. Material zum Einstimmen auf die WM ist genug da. Das erste Spiel der deutschen Mannschaft nächsten Sonntag.

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0: Herrlich, dieser ikonische Michael Jackson Sound. Einfach gute Musik am Donnerstag für euch, kurz nach vier jetzt. Bilder und Videos eines komplett verdreckten Durchgangs am Kröpke, direkt neben Pieck und Kloppenburg, hatten vor wenigen Tagen in den sozialen Medien für Aufsehen gesorgt. Jetzt wurde der Seiteneingangsbereich grundlegend gereinigt. Das ist Thema bei uns in den Hannover News. Gleich für euch zum Feierabend um 16:30.
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2: Ich bin Dirk Zeitler. Die Leistungskürzungen in Deutschland für abgelehnte Asylbewerber verstoßen gegen EU-Recht. Grundlegende Leistungen wie Kleidung und Haushaltsprodukte dürften auch Asylbewerbern, für die ein anderes EU-Land zuständig ist, nicht gestrichen werden. Das hat der Europäische Gerichtshof entschieden.
3: Das Urteil des EuGH lässt noch Fragen offen. Einerseits stellte es klar, dass Leistungseinschränkungen für abgelehnte Asylbewerber nicht zu weit gehen dürfen. Es ging um einen Afghanen, dem der Landkreis Schweinfurt einige Leistungen gestrichen hatte, weil dieser eigentlich in Rumänien hätte Asyl beantragen müssen. Andererseits wird dieses alte Recht in wenigen Tagen von neuem EU-Recht abgelöst. Und das erlaubt sogar die vollständige Streichung von Sozialleistungen, wenn dafür eigentlich ein anderer Staat zahlen müsste. Aus Brüssel, Dieter Ebeling.
2: Die Verbraucherzentralen fordern mit Blick auf das nahende Ende des Tankrabatts eine bleibende Entlastung von hohen Preisen. Die Politik müsse jetzt nachlegen, sagte die Chefin des Bundesverbands Ramona Popp. Statt vor allem auf kurzfristige Instrumente wie den Rabatt zu setzen, seien Maßnahmen nötig, die dauerhaft wirkten. Konkret schlägt Popp eine Senkung der Stromsteuer für Privathaushalte vor. Der Ausbau von schnellem Internet kommt voran. Jeder zweite Haushalt in Deutschland hat nach Angaben des Bundesdigitalministeriums inzwischen Zugang zu einem Glasfaseranschluss. Der Ausbau mache spürbare Fortschritte, hieß es in einer Mitteilung des Ministeriums.
4: Immer mehr Haushalte haben Zugang zu einem Glasfaseranschluss. Das klingt erst einmal gut. Allerdings brauchen die Anschlüsse auch Nutzer. Und da hakt es noch. Obwohl die Kabel vor der Tür liegen, unterschreibt nur etwa jeder vierte Haushalt einen Glasfaservertrag. Für die Branche ein Problem, denn es wird zwar viel und teuer gebaut, die Einnahmen sind aber gering. Digitalminister Wildberger will den Ausbau trotzdem weiter beschleunigen. Unter anderem sollen die Anbieter mehr Rechte bekommen, um die Glasfaseranschlüsse bis in die Wohnungen zu verlegen. Thomas Brock, Nachrichtenredaktion.
2: Zum Sport. Fußball-Bundesligist Bayer Leverkusen trennt sich nach übereinstimmenden Medienberichten von Trainer Kasper Juhlmann und holt stattdessen Carlos Martinez Novell. Der Spanier soll einen Vertrag bis 2028 unterschreiben, berichten Bild und Sky. Für den Dänen Juhlmann endet die Amtszeit nach weniger als einem Jahr.
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0: Eben ist schon wieder so ein richtig schön fetter Schauer runtergekommen am Steintor. Es ist, glaube ich, ein Spießrutenlauf, heute nicht nass zu werden. Wir haben einige Regenwolken, die über die Region hinwegziehen. Ab und an können auch noch Gewitterwolken mit dabei sein. 19 Grad dazu in der Spitze. Haben wir jetzt aktuell auch am Maschsee, an der Markthalle, in Lahe am Stadtfriedhof auch 19 Grad. Der Start ins Wochenende morgen sieht dann ein bisschen besser aus. Ein bisschen mehr Sonne als heute. Erstmal keine Gewitter gemeldet. Es bleibt ein Ticken kühler mit 17 Grad in der Spitze. Am Samstag sind wir dann bei 22 maximal.
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0: Stau auf der A7 Hannover Richtung Kassel. Zwischen dem Dreieck Hannover Süd und Hildesheim-Dresdenstedt bewegt sich nicht so viel. Immer noch 6 Kilometer stockend im Baustellenbereich. Und ihr braucht außerdem auch Länge auf der A2 Dortmund Richtung Hannover. Zwischen Bad Nenndorf und Wunstorf-Lute auch 6 Kilometer stockend.
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0: Da gehen liebe Grüße an Radio Hannover-Hörer Marcel raus. Der hat gleich 2 Blitzer durchgegeben vorhin. Einer steht auf der B6 vor dem Deisterkreisel rechts von Herrenhausen auskommend. Und ein Blitzer in Hannover-Herrenhausen-Stöcken. Altenauer Weg blitzt in beide Richtungen. Seht ihr auch noch was, dann immer her damit. Über Facebook Blitzer Hannover oder über unsere WhatsApp-Nummer habt ihr den direkten Draht hier zu mir ins Studio.
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0: mit Marisa Poatti am Donnerstag. Das Ding sieht aus wie aus so einem Actionfilm, finde ich. Und beim Stichwort Adrenalin ist die Interschutz auf dem Messegelände generell ein guter Anlaufpunkt, die Weltleitmesse für Rettungswesen und Katastrophenschutz zu sehen. Gibt es da unter anderem gerade so eine XXL-Wasserkanone der Feuerwehr. Gleich mehr dazu. Wir schalten wieder rüber in unser mobiles Studio auf dem Messegelände in Halle 12. Euch einen schönen Donnerstagnachmittag.

0: ich glaube, dass da nicht nur Kinderaugen leuchten, wenn Feuerwehr, Polizei oder auch THW großes Gerät auffahren und euch hinter die Kulissen des Rettungswesens schauen lassen. Tag 4 der Interschutz auf dem Messegelände in Hannover, unser mobiles Radio Hannover Studio mittendrin. Und da steht Dennis Pumm heute drin. Dennis, du hast ja schon einiges gesehen und du hattest heute auch schon hohen Besuch. Ja. Da ging es um Katastrophenschutz.
1: Ja, viel los auf der Interschutz, jeden Tag was Neues und wie du es schon gesagt hast, als großes Spielkind hat man hier viel Freude und ich glaube auch Daniela Behrens, die Innenministerin, die hat viel Freude, die ist nämlich zum 4. Mal in dieser Woche schon auf der Interschutz, also fast jeden Tag da gewesen. Heute hat sie nochmal so einen Rundgang gemacht und hat auch hier bei der Feuerwehr Hannover, wo wir ja unser kleines Studio aufgebaut haben, auch mal vorbeigeschaut und in Sachen Katastrophenschutz ist Niedersachsen gut aufgestellt, sie stimmt sehr positiv.
2: Also wir haben gestern hier auf der Messe die Katastrophenschutzstrategie des Landes Niedersachsen vorgestellt, als unsere Säule, beziehungsweise Grundlage ist das bessere Wort. Wir werden weiter investieren in Landesbeschaffung, aber immer in enger Absprache mit den Blaulichtorganisationen, also mit den Feuerwehren, mit Katastrophenschutz, mit Rettungsdienst. Wir haben einen Landesbeirat Katastrophenschutz, dass die Praktiker immer mit eingebunden werden und das schaffen wir hier ganz gut.
1: Ja, und dann ist sie weitergezogen und man kann sich ja hier von vielen Sachen überzeugen in Sachen Katastrophenschutz. Ist ja nicht nur Feuerwehr.
0: Nee, fast das ganze Messegelände ist voll, zum Beispiel eben auch mit dem THW, mit der Polizei, aber eben auch mit Feuerwehr. Es wird viel aus dem Arbeitsalltag gezeigt und da gibt es ja auch so eine richtige Action-Arena. Ist das das richtige Wort?
1: Ja, es heißt tatsächlich so, das Schild steht hier, wenn man direkt bei uns aus Halle 12 geht, ist da gleich so ein Riesenschild Action-Arena. Und da habe ich natürlich gleich funkelnde Augen und Ohren aufgemacht. Was ist da los? Und da wird tatsächlich, da gibt es Shows nonstop. Da wird dann eben gezeigt, wie man da löscht oder wie da Autos geknackt werden, Rettung und so weiter. Und das natürlich von Firmen weltweit. Ne? Es sind ja über 1700 Aussteller aus der ganzen Welt. Und spannend zu hören auch, dass man hier mal diese amerikanischen Sirenen immer mal hört. Auch nicht schlecht.
0: Ja, ich glaube, wenn ich noch vorbeischauen kann, das ist so ein kleiner Rückblick in meine USA-Reise. Es klingt ja ganz anders als in Deutschland.
1: Ja, so ein hohes Fiepen. Und das hallt hier gewaltig, wenn die kommen. Und dann weiß man, irgendeine Show geht hier wieder ab. Ja.
0: Und ich habe auch was von einer. Ich habe auch was von einer XXL Wasserkanone gehört. Die müsstest du ja dann auch gesehen haben.
1: Ja, das ist der Aircore TAF 35C.
0: Oha.
1: Also das hättest du jetzt wissen müssen, Marisa. wollen wir jetzt mal die Daten nochmal anschauen. Also das hat mich sehr begeistert. Der fuhr, oder dieses Gerät, dieser Löschroboter, so heißt er, fuhr dann da rum und hat Wasser versprüht und das weit, denn der kann 6000 Liter Wasser, nicht viel größer, muss ich sagen, als ein Mini-Bagger oder so, aber hat so eine riesen Turbine drauf und da gehen 6000 Liter Wasser die Minute durch und der kann sogar auch noch vernebelt. Also es ist da wirklich, ja, wirklich viel geboten in diesem Gerät und das hat natürlich die Massen angelockt. Bei 35 Grad hätten sich die Leute wahrscheinlich noch die T-Shirts ausgezogen, weil dieser Wasserstrahl bis zu 90 Meter weit geschossen wurde.
0: Aber da wird man doch mit weggeschossen, wenn man sich da reinstellt, oder nicht?
1: Ja, wenn ich mich da reinstelle, da werde ich
0: lieber nicht machen.
1: Auf die andere Seite des Messegeländes befördert. Aber man wurde auch so ganz nass und es war eine spannende Show. Hat mich sehr begeistert, dieses kleine Ding mit dieser Art Flugzeugturbine.
0: Riesenpower.
1: Können wir ja nochmal drüber reden.
0: Ja,
1: in
0: gerne.
1: In den nächsten Tagen. Ne?
0: Du bist ja noch viel unterwegs. Ich wünsche dir jetzt heute bis zum Feierabend auf der Messe erstmal noch ganz viel Spaß.
1: Den werde ich haben. Also hier ist eigentlich über was los. Und Mikro habe ich immer dabei. Falls was ist, ne, dann wollen wir das ja allen mitteilen.
0: Immer direkt aufzeichnen. Spielkind Dennis im Abenteuermodus. Ja. Sehr schön.
1: Jawohl.
0: Was den Messebesuchern so alles gezeigt wird, dazu später mehr. Tag 4 der Interschutz. Die Messe geht noch bis zum Samstag. Ist die Weltleitmesse für Rettungswesen und Katastrophenschutz. Und auch Radio Hannover, ihr habt es gehört, ist mittendrin.

0: Die ersten von euch sind auf dem Weg in den Feierabend Radio Hannover hier am Donnerstag. Im Prozess um tödliche Schüsse an der Fahrenwalder Straße sind vor dem Landgericht Hannover heute die Plädoyers gehalten worden. Die Staatsanwaltschaft fordert 14 Jahre Haft für den Angeklagten. Thema ausführlicher gleich bei uns in den Hannover News um 16:30.
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1: 16.30 Uhr.
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3: Mit Maike Meitsch. Guten Tag. Im Prozess um tödliche Schüsse an der Fahrenwalder Straße sind vor dem Landgericht Hannover die Plädoyers gehalten worden. Die Staatsanwaltschaft fordert 14 Jahre Haft wegen Totschlags, gefährlicher Körperverletzung und Verstoßes gegen das Waffengesetz. Sie ist davon überzeugt, dass der Angeklagte das ebenfalls 27 Jahre alte Opfer mit Tötungsabsicht erschossen hat. Die Verteidigung plädiert hingegen auf Freispruch und sieht eine mögliche Notwehrlage. Der Angeklagte bestreitet, geschossen zu haben und sieht sich selbst als Opfer. Auch auf ihn wurde geschossen. Die Tat ereignete sich im vergangenen Oktober nach einem Streit vor einer Bar an der Fahrenwalder Straße. Das Urteil wird am 11. Juni erwartet. Bilder und Videos eines völlig verdreckten Durchgangs am Kröpke direkt neben Pik und Kloppenburg hatten vor wenigen Tagen in den sozialen Medien für Aufsehen gesorgt. Jetzt wurde der Seiteneingangsbereich grundlegend gereinigt. Ein Reinigungsteam war dort mit Nasssaugern, Schrubbern und Chemikalien im Einsatz, um Urin, Fäkalien und Müllrückstände zu beseitigen. Der Durchgang ist über Monate hinweg verwahrlost und als Aufenthaltsort von Drogenabhängigen genutzt worden. Jetzt soll dieser künftig wieder regelmäßig gereinigt und der Zugang stärker kontrolliert werden, unter anderem durch Sicherheitsdienste. Außerdem sind neue Türen mit Alarmfunktionen geplant. Die Verantwortung für die Situation wird weiter zwischen Stadt, Polizei und Gebäudeeigentümer diskutiert.
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3: Hannover 96 wird sein Sommertrainingslager nicht wie die Jahre zuvor in Österreich aufschlagen, sondern wieder hier in Deutschland. Wie der Verein heute verraten hat, wird sich die Mannschaft Mitte Juli in Iserlohn im Sauerland auf die neue Zweitligaspielzeit vorbereiten. Und zwar dort, wo auch schon die italienische Nationalmannschaft während der EM untergebracht war. Eine Woche vor der Messe Real Estate Arena in Hannover haben Politik, Bau- und Wohnungswirtschaft gemeinsame Wege für schnelleres und günstigeres Bauen vorgestellt. Mit dem sogenannten Niedersächsischen Weg sollen Bauverfahren vereinfacht und digitalisiert werden. Ziel ist mehr bezahlbarer Wohnraum durch weniger Bürokratie und schnellere Genehmigungen. Wegen der umfangreichen Sanierungsarbeiten an der Eisenbahnbrücke bleibt die Platnerstraße in Hannover weiterhin für den Busverkehr gesperrt. Deshalb werden die Buslinien 128 und 134 in diesem Bereich bis voraussichtlich Ende Juni 2028 umgeleitet. Im Vergleich zur regulären Fahrstrecke sind Haltestellen verlegt oder entfallen.
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1: Ich versuche mich die ganze Zeit daran zu erinnern, dass das wirklich gut für die Natur ist mit dem Regen, damit ich nicht so deprimiert bin. Es hat eben auch schon wieder richtig gedonnert hier in der City. Der Blitz lässt irgendwie noch auf sich warten. 19 Grad haben wir nicht nur hier am Steintor, sondern auch in Hüpede oder in Garbsen unter anderem. Immer wieder mal grau, eben mit Schauern, auch weiter mit Gewitterwarnung am Nachmittag. Wir hatten auch schon mal Sonne und Regen gleichzeitig, also ein bisschen ungemütlicher auf jeden Fall heute, auch im Feierabend. Der Start ins Wochenende morgen sieht dann besser aus, bleibt ein Tickchen kühler mit 17 Grad in der Spitze. Am Samstag gehen wir rauf auf 22.
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1: Stau im Feierabendverkehr auf der A7 Hannover Richtung Kassel zwischen dem Dreieck Hannover Süd und Hildesheim-Dristenstedt 6 Kilometer stockend im Baustellenbereich. Und wir haben auch immer noch Stau auf der A2. Da tut sich jetzt seit dem frühen Nachmittag nicht mehr so viel. Dortmund Richtung Hannover zwischen Bad Nenndorf und Wunstorf-Lute auch 6 Kilometer stockend. Auch wenn es länger dauert. Euch eine gute und sichere Fahrt jetzt mit Billy Joel. Und gleich kümmern wir uns mal gemeinsam um die Feierabendpläne später.

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0: Viertel vor fünf am Donnerstag, das liebe ich doch, wenn ich im Feierabendverkehr gute Nachrichten durchgeben kann. Entwarnung auf der A2 Dortmund Richtung Hannover zwischen Bad Nenndorf und Wunstorf-Lute. Keine 6 Kilometer Stau mehr. Da habt ihr ab sofort freie Fahrt. Geht deutlich schneller da. Ich hoffe generell, dass ihr gut und sicher vor allem nach Hause kommt im Auto. Gleich mit der Depeche Mode, jetzt erstmal mit Kollegin Marie Müller.
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2: Richtig starken Indie-Pop gibt es heute in Hannover. Christine Nichols ist live im Mephisto. Mit ihrem aktuellen Programm bringt sie ehrliche, direkte Texte und jede Menge Gefühl auf die Bühne.

0: Irgendwo zwischen Post-Punk, Pop und ganz persönlichen Geschichten hat Christine Nichols ihren Platz gefunden. Los geht's im Mephisto um 20 Uhr und ihr könnt für rund 27 Euro dabei sein. Vielleicht wollt ihr ja aber auch selbst singen, dann geht es im Pavillon. Hannover singt international, ist da nämlich am Start, da kann jeder mitmachen. Gemeinsam werden bekannte Songs performt, locker angeleitet und ohne jeglichen Leistungsdruck. Start ist um 20 Uhr im Pavillon. Oder ihr wollt vielleicht einfach nur im Kino entspannen, dann gibt es da eine neue Vater-Tochter-Komödie. Fahrradkurierin Les lebt schnell, spontan und unbeschwert, bis plötzlich ganz unerwartet ihr Vater Bernd vor der Tür steht.
1: Was machst du eigentlich hier? Du besuchst mich nie.
2: Ich dachte, es könnte vielleicht nicht schaden, mal Urlaub zu machen.
3: Fuck, wie nice ist das denn? Du bist einfach schwanger.
1: Taylor, was soll ich denn mit dem Kind? Soll ich Milch machen und rumsitzen oder was? Ich muss fahren.
2: Ich würde gerne für Sie einspringen.
1: Komm.
0: Ja, ihr habt's gehört. Les hat einen Unfall und ihr Vater Bernd, gespielt von Christoph Maria Herbst, springt ein, beziehungsweise schwingt sich als Fahrradkurier in den Sattel. Sommer auf Asphalt seht ihr heute zum Beispiel im Sinister in Garbsen, und zwar ab 17 Uhr, oder im Kino am Raschplatz, da geht es um 19 Uhr los.
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0: man eigentlich irgendwann offiziell zu alt, um Boybands zu lieben? Die Backstreet Boys, Radio Hannover hier mit einfach guter Musik, kurz vor 5 am Donnerstag. Almost Friday ist unser Motto heute zum Feierabend. Gleich habe ich aber eine Band für euch, die anscheinend dem Montag entgegenfiebert. Almost Monday, No More Regrets. Indie-Pop aus San Diego gibt's gleich noch vor den Nachrichten um 17 Uhr.
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0: Der Sound ist auf jeden Fall nicht so zu 100% mainstreamig. Almost Monday, No More Regrets. Neue Musik am Donnerstag, kurz nach 5. Bilder und Videos eines total verdreckten Durchgangs am Kröpke direkt neben Pieck und Kloppenburg hatten vor wenigen Tagen in den sozialen Medien für Aufsehen gesorgt. Jetzt wurde der Seiteneingangsbereich grundlegend gereinigt. Das ist Thema bei uns in den nächsten Feierabend Hannover News für euch um 5:30.
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2: Ich bin Dirk Zeitler. Der Ausbau von schnellem Internet kommt voran. Jeder zweite Haushalt in Deutschland hat nach Ansicht des Bundesdigitalministeriums inzwischen Zugang zu einem Glasfaseranschluss. Der Ausbau mache spürbare Fortschritte, heißt es in einer Mitteilung des Ministeriums.
3: Immer mehr Haushalte haben Zugang zu einem Glasfaseranschluss. Das klingt erst einmal gut. Allerdings brauchen die Anschlüsse auch Nutzer. Und da hakt es noch. Obwohl die Kabel vor der Tür liegen, unterschreibt nur etwa jeder vierte Haushalt einen Glasfaservertrag. Für die Branche ein Problem, denn es wird zwar viel und teuer gebaut, die Einnahmen sind aber gering. Digitalminister Wildberger will den Ausbau trotzdem weiter beschleunigen. Unter anderem sollen die Anbieter mehr Rechte bekommen, um die Glasfaseranschlüsse bis in die Wohnungen zu verlegen. Thomas Brock, Nachrichtenredaktion.
2: Die Verbraucherzentralen fordern mit Blick auf das nahende Ende des Tankrabatts eine bleibende Entlastung von hohen Preisen. Die Politik müsse jetzt nachlegen, sagt die Chefin des Bundesverbands Ramona Popp. Statt vor allem auf kurzfristige Instrumente wie den Rabatt zu setzen, seien Maßnahmen nötig, die dauerhaft wirkten. Konkret schlägt Popp eine Senkung der Stromsteuer für Privathaushalte vor. Bei einem Unfall mit einer Lufthansa-Maschine am Frankfurter Flughafen sind mehrere Mitarbeiter der Fluglinie verletzt worden. Lufthansa bestätigte, dass es am Mittag am Frankfurter Flughafen zu einem Vorfall kam. Betroffen sei eine Boeing Dreamliner.
4: Der Flieger stand gerade in einer Parkposition und wurde vorbereitet für einen Langstreckenflug nach Los Angeles. Die Fluggastbrücke lag schon an den Türen an, gleich sollten die Passagiere boarden, aber urplötzlich lag das Flugzeug auf der Nase. Das Bugfahrwerk war einfach eingeklappt. Einige verletzte Bodenmitarbeiter und Crewmitglieder, die schon an Bord waren, wurden sofort medizinisch versorgt. Die Maschine ist beschädigt, der Flug wurde gestrichen. Wie es zu der Panne kam, ist noch unklar. Der Dreamliner gehört zu den modernsten Langstreckenjets der Lufthansa-Flotte. Ursula Winkler, Nachrichtenredaktion.
2: Die Leistungskürzungen in Deutschland für abgelehnte Asylbewerber verstoßen gegen EU-Recht. Grundlegende Leistungen wie Kleidung und Haushaltsprodukte dürften auch Asylbewerbern, für die ein anderes EU-Land zuständig ist, nicht gestrichen werden. Das hat der Europäische Gerichtshof entschieden. Die bisherige Aufnahmerichtlinie wird allerdings bald durch neue Regeln abgelöst, die in dem Fall Leistungseinschränkungen erlauben.
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0: Einen sehr großen Vorteil hat das Wetter. Ich muss heute Abend nicht dran denken, die Blumen auf dem Balkon zu gießen. Bis dahin kommt auch noch einiges runter. Wir haben 20 Grad in Hüpede, in Garbsten, 20 Grad auch in Hemeler Wald, vielleicht bei euch. Immer wieder mal Grau, Schauer, Gewitter weiterhin gemeldet. So gilt das auch für den Feierabend. Wir hatten auch schon mal Sonne und Regen gleichzeitig. Und es donnert ab und zu richtig doll hier in der City. Vielleicht sieht es bei euch genauso aus. Morgen der Start ins Wochenende dann deutlich freundlicher, auf jeden Fall auch mit mehr Sonne. Erstmal keine Gewitter stand jetzt. Es bleibt ein Ticken kühler mit 17 Grad in der Spitze. Samstag gehen wir dann rauf auf milde 22.
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0: Ihr habt wieder freie Fahrt auf der A7, Hannover Richtung Kassel, kein Stau mehr zwischen dem Dreieck Hannover Süd und Hildesheim-Dristenstedt. Aber es gab einen Unfall eben auf der B3, dem Messeschnellweg. Aufpassen bitte zwischen Bischofshohl und der B65 Kreuz Seelhorst, eine ungesicherte Unfallstelle. Gute und sichere Fahrt euch mit eurer Stimme der Stadt.
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0: Mit Marisa Porti am Donnerstag. Ich bin Schönwetterläuferin und ehrlich gesagt sind meine Laufambitionen seit dem Hannover-Marathon im April wieder so ein bisschen in Vergessenheit geraten. Aber wenn das Wetter so wie heute ist, habe ich auch einfach gar keine Lust, eine Runde zu drehen. Die Kids und Families, die am Sonntag in Neustadt an den Start gehen, die sind dann nicht so eine Mimusen wie ich. Die sind vergangenes Jahr auch bei richtig Regen gelaufen. Der mittlerweile 14. Stadtlauf ist unser Thema gleich. Euch einen schönen Feierabend.

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0: Also durch unser Radio Hannover Marathon Battle habe ich gemerkt, wie viele von euch in der Läuferbubble drin stecken. Ich seit der Staffel auch. Und Hannover ist nicht nur Laufstadt, sondern auch Laufregion. Laufevents gibt es in etlichen Umlandskommunen. In Neustadt zum Beispiel ist diesen Sonntag der 14. Stadtlauf, organisiert unter anderem von Oliver Seitz vom TSV Neustadt bei mir im Studio. Moin.
1: Hallo.
0: Warum bist du laufbegeistert?
1: Ja, Laufen ist so einfach, ne? Man zieht sich Schuhe an und im Zweifel noch die richtigen Klamotten dazu und kann direkt da, wo man ist, loslaufen.
0: Ja, stimmt. Und es gibt so viele schöne Laufstrecken, wahrscheinlich auch bei euch in Neustadt. Da kenne ich mich jetzt nicht so aus. Ich bin eher so Maschsee-Leinemarsch unterwegs.
1: Genau, deshalb bieten wir den Stadtlauf auch an, um mal zu zeigen, wie schön man in Neustadt laufen kann.
0: Ihr legt ja den Fokus total auf Families, auf Kinder, zum Beispiel mit einer Grundschullaufmeisterschaft.
1: Genau, wir haben die Laufmeisterschaft für alle Grundschüler im Stadtgebiet. Das sind insgesamt so 1600. Davon haben wir dieses Jahr 1126 angemeldet. Und die bringen natürlich auch noch alle wen mit. Mama, Papa oder Geschwister. Manchmal auch noch Oma, Opa. Und von daher ist bei uns immer richtig viel los. Und wir belohnen die, die mit den meisten Schülern pro Klasse kommen. Und nicht nur die schnellsten, die kriegen bei uns auch Gold, Silber und Bronze, aber die richtige Belohnung gibt's dann für die besten Klassen.
0: Es gibt dieses Mal eine Premiere tatsächlich, also diesmal können auch Spenden beim Laufen gesammelt werden. Was ist das für eine Kooperation, die dahinter steckt?
1: Wir haben uns mit dem Rotary Club Neustadt Schloss Landestrost zusammengetan. Die wollten auch eine Laufveranstaltung machen, durch die Spenden reinkommen. Und vielleicht ist die Konkurrenz einfach ein bisschen groß an Laufveranstaltungen. Das hat die ersten beiden Male nicht so richtig funktioniert. Und dann haben wir zusammen gesagt, Kinder laufen für Kinder. Die Kinder haben wir schon da. Der Rotary Club hat jetzt noch Spender besorgt. Die zahlen alle zusammen 1 Euro pro gelaufene 100 Meter jedes Kindes. Und dabei werden dann am Ende so 12.000, 13.000 Euro rumkommen.
0: Für welchen Zweck?
1: Ein Teil davon bekommen wir. Wir brauchen um die 140 Helfer für den Stadtlauf, damit das mit den Kindern auch alles glatt über die Bühne geht. Die brauchen dringend mal wieder neue Shirts. Diese Shirts hat diesmal der Rotary Club bezahlt. Und die restlichen so etwa 8.000 Euro werden für den neuen Kinderspielplatz der Kinderklinik im Neustädter Krankenhaus investiert. Also wirklich auch Kinder für Kinder.
0: Läufst du mit oder bist du nur Orga-mäßig da am Sonntag?
1: Ich bin mit der Orga voll beschäftigt.
0: Ja, es ist ja auch gar nicht so einfach, glaube ich, so ein Riesen-Event auf die Beine zu stellen. Wie lange machst du das schon?
1: Ich mache das von Anfang an, also seit 2012. Die Planung läuft im Grunde genommen fast das ganze Jahr. Also wir haben 2 Monate nach dem Lauf keine Planungstreffen, aber dann geht's fürs nächste Jahr los.
0: Boah, krass, okay. Ständig eingespannt. Kann man sich denn jetzt, wenn man das hört, jetzt gerade noch als Kurzentschlossener anmelden fürs Wochenende?
1: Ja, online geht das unter tsv-neustadt.net noch bis zum Samstagabend, 23.59 Uhr. Und wer ganz kurz entschlossen nach Neustadt kommt, der kann das auch noch vor Ort machen als Nachmelder.
0: Zum 14. Mal ist in Neustadt dieses Wochenende Stadtlauf organisiert, unter anderem von Oliver Seitz vom TSV Neustadt. Danke für deinen Besuch heute und ganz viel Spaß am Wochenende.
1: Vielen Dank.

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0: Bruno Mars hier bei Radio Hannover am Donnerstag. Der Verkehrsservice im Feierabendverkehr. Wir haben eine Ölspur auf der B65 Hannover Richtung Bad Nenndorf. Passt da bitte auf zwischen Nordgoltern und Wichtringhausen, die Ölspur auf der Fahrbahn. Ich wünsche euch natürlich eine gute und sichere Fahrt. Gleich gibt's eine kleine Zeitreise zurück in die 70s zu Chic, Good Times, unser Classic Hit. Noch vor den Hannover News gleich mit Maike Meitsch um 5:30.
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0: Good Times. Wir sind nicht mal weit entfernt vom Wochenende. 17.30 Uhr.
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2: Mit Maike Meitsch. Guten Tag. Im Prozess um tödliche Schüsse an der Fahrenwalder Straße sind vor dem Landgericht Hannover die Plädoyers gehalten worden. Die Staatsanwaltschaft fordert 14 Jahre Haft wegen Totschlags, gefährlicher Körperverletzung und Verstoßes gegen das Waffengesetz. Sie ist davon überzeugt, dass der Angeklagte das ebenfalls 27 Jahre alte Opfer mit Tötungsabsicht erschossen hat. Die Verteidigung plädiert hingegen auf Freispruch und sieht eine mögliche Notwehrlage. Der Angeklagte bestreitet, geschossen zu haben und sieht sich selbst als Opfer. Auch auf ihn wurde geschossen. Die Tat ereignete sich im vergangenen Oktober nach einem Streit vor einer Bar an der Fahrenwalder Straße. Das Urteil wird am 11. Juni erwartet. Bilder und Videos eines völlig verdreckten Durchgangs am Kröpke direkt neben Pieck und Kloppenburg hatten vor wenigen Tagen in den sozialen Medien für Aufsehen gesorgt. Jetzt wurde der Seiteneingangsbereich grundlegend gereinigt. Ein Reinigungsteam war dort mit Nasssaugern, Schrubbern und Chemikalien im Einsatz, um Urin, Fäkalien und Müllrückstände zu beseitigen. Der Durchgang ist über Monate hinweg verwahrlost und als Aufenthaltsort von Drogenabhängigen genutzt worden. Jetzt soll dieser künftig wieder regelmäßig gereinigt und der Zugang stärker kontrolliert werden, unter anderem durch Sicherheitsdienste. Außerdem sind neue Türen mit Alarmfunktionen geplant. Die Verantwortung für die Situation wird weiter zwischen Stadt, Polizei und Gebäudeeigentümer diskutiert.
1: Und jetzt noch mehr Kurzmeldungen für die ganze Region Hannover.
2: Hannover 96 wird sein Sommertrainingslager nicht wie die Jahre zuvor in Österreich aufschlagen, sondern wieder hier in Deutschland. Wie der Verein heute verraten hat, wird sich die Mannschaft Mitte Juli in Iserlohn im Sauerland auf die neue Zweitligaspielzeit vorbereiten. Und zwar dort, wo auch schon die italienische Nationalmannschaft während der EM untergebracht war. Eine Woche vor der Messe Real Estate Arena in Hannover haben Politik, Bau- und Wohnungswirtschaft gemeinsame Wege für schnelleres und günstigeres Bauen vorgestellt. Mit dem sogenannten Niedersächsischen Weg sollen Bauverfahren vereinfacht und digitalisiert werden. Ziel ist mehr bezahlbarer Wohnraum durch weniger Bürokratie und schnellere Genehmigungen. Wegen der umfangreichen Sanierungsarbeiten an der Eisenbahnbrücke bleibt die Platnerstraße in Hannover weiterhin für den Busverkehr gesperrt. Deshalb werden die Buslinien 128 und 134 in diesem Bereich bis voraussichtlich Ende Juni 2028 umgeleitet. Im Vergleich zur regulären Fahrstrecke sind Haltestellen verlegt oder entfallen.
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0: Ich bin heute Mittag aus der Mittagspause wirklich gerade noch so rechtzeitig im Sender wieder angekommen und trocken geblieben. So, die erste Gewitterfront ist ja ungefähr so kurz nach eins schon über die City hinweggezogen. Es sind noch ein paar mehr hinterhergekommen. Wir haben auch weiterhin eine Gewitterwarnung in der Region. 18 Grad dazu aktuell in Anderten. In Laatzen 18 Grad, in Weetzen erst später könnte es dann noch mal ein bisschen auflockern. Schauergefahr ist da, Gewittergefahr ist da. Morgen zum Start ins Wochenende sieht das Ganze dann ruhiger aus, freundlicher, mehr Sonne auf jeden Fall. Wir bleiben so bei 17 Grad in der Spitze, Samstag sind wir bei 22.
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0: Ganz wichtige Meldung von der A2 Dortmund Richtung Hannover zwischen dem Dreieck Hannover West und Hannover Langenhagen. In beiden Richtungen Gefahr durch Personen auf der Fahrbahn. Auf der A2 Dortmund Richtung Hannover zwischen dem Dreieck Hannover West und Hannover Langenhagen bitte besonders aufpassen. In beiden Richtungen Gefahr durch Personen auf der Fahrbahn. Dann haben wir immer noch die Ölspur auf der B65. Hannover Richtung Bad Nenndorf, zwischen Nordgoltern und Wichtringhausen die Ölspur und eine ungesicherte Unfallstelle auf der B3 Messeschnellweg. Zwischen Bischofshohl und dem Kreuz Seelhorst ist der Unfall passiert, hier ist noch nichts abgesichert. Ich wünsche euch eine gute und sichere Fahrt, jetzt mit Fanta 4.

0: spektakuläre Spezialfahrzeuge aus aller Welt. Die gibt's gerade auf dem Messegelände zu bestaunen. Von der Drohne bis zum Riesenkran. Viele Superlative. Tag 4 der Interschutz. Radio Hannover ist auch vor Ort. Ein ganz spektakuläres Teil hat's meinem Kollegen Dennis Pum besonders angetan. Eine ferngesteuerte Wasserturbine.
1: So, da hinten hört man sie schon, diese Megaturbine. Das ist wirklich ein Wahnsinnsteil, fährt auf Raupenrädern oder wie sagt man, Kettenfahrwerk. Sieht aus wie eine Art Flugzeugturbine, die dann eben mal 6000 Liter Wasser die Minute da raushaut. Und es wird ziemlich nass hier auf dem Messegelände aktuell. Andreas, ja, ich habe es eben schon mal so angedeutet, der Kampf der Elemente gut dargestellt auf der Interschutz von der Firma Magirus. Andreas Schick kennt sich gut aus mit diesem Gerät, was jetzt auf seine Runden dreht. Was ist das für ein Teil?
2: Also im Prinzip nennt man das Löschroboter, obwohl das Gerät viel mehr kann. Also der Name TAF steht für Turbine Aided Firefighting, also turbinenunterstützte Brandbekämpfung. Das heißt, wir nutzen einmal einen feinen Wassernebel, welchen wir über den Luftstrom zum Feuer bringen und somit den Brand bekämpfen. Zum anderen können wir das Gerät aber auch als Großlüfter einsetzen, das heißt völlig ohne Wasser.
1: Und fährt autark rum, wird ferngesteuert mit einer Art Flugzeugturbine drauf, ne?
2: Es sieht aus wie eine Flugzeugturbine, funktioniert etwas anders. Viele sagen auch Schneekanone dazu. Tatsächlich kommt da auch kein Schnee raus. Ja? Bei minus 19 Grad haben wir das schon mal getestet. Die Düsen sind speziell zur Brandbekämpfung entwickelt worden.
1: Und kommt durch jedes Gelände, wie es aussieht. Also nahezu auf Raupenrädern. Die Turbine kann hochgefahren, geschwenkt. Ne?
2: Genau, also das Chassis kommt eigentlich aus der Bauindustrie. Also ist dafür ausgelegt, wirklich im schweren Gelände zu fahren, auch den ganzen Tag im Dreck im Einsatz zu sein. Und daher kommt das Chassis.
1: Ja, und ist das im Einsatz schon oder ist das jetzt eine neue Innovation auf der Interschutz?
2: Nein, wir haben schon rund 150 Geräte weltweit im Einsatz. Also große Feuerwehren wie Lissabon, auch die größte Feuerwehr der Welt, die von Tokio, hat mehrere Geräte im Einsatz. In Deutschland die bekannteste Feuerwehr ist München, die das Gerät zeitnah bekommen wird. Oder auch Coburg, wie wir es heute auf der Messe hier sehen.
1: Nochmal zur Korrektur, 6000 Liter die Minute, stimmt das?
2: Genau, also wir können bis 6000 Liter hochgehen. Meistens wird das aber angefragt von Raffinerien oder der chemischen Industrie. Ich brauche natürlich auch die Löschfahrzeuge, die das Wasser irgendwo herbringen. Ja.
1: Genau, man hat ja nicht mal gleich einen Teich zur Stelle.
2: Genau.
0: Und wer von euch dieses Gerät mal live und in Action sehen möchte, 2 Tage läuft die Messe noch. Wassermarsch auf der Interschutz. Bis Samstag tummelt sich die Feuerwehr, das Rettungswesen und der Katastrophenschutz noch auf dem Messegelände. Und Radio Hannover ist auch am Start.

0: Gleich 10 vor 6 am Donnerstag. Noch keine Entwarnung auf der A2. Radio Hannover hier mit dem Verkehrsservice. Dortmund Richtung Hannover zwischen dem Dreieck Hannover West und Hannover Langenhagen. In beiden Richtungen Gefahr durch Personen auf der Fahrbahn. Wenn da alles wieder frei ist, sage ich euch natürlich sofort Bescheid im Feierabendverkehr. Wünsche euch erstmal eine gute und sichere Fahrt. Gleich mit Power auf 1,52 Meter. Kylie Minogue, Can't Get You Out of My Head. Hört ihr gleich bei uns.
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0: neue Popmusik aus Berlin, Donnerstagabend kurz nach 6. Im Fall der ehemaligen SPD-Ratsfrau Hülya Iri hat das Amtsgericht Hannover jetzt ein Insolvenzverfahren gegen ihren Verein Integrationsarbeit Kronsberg eröffnet. Es bestehe der Verdacht, dass mehrere hunderttausend Euro an Fördergeldern nicht für die vorgesehenen Projekte verwendet worden sind. Details bei uns in den Hannover News, die hört ihr gleich das nächste Mal um 6:30 hier bei uns.
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2: Ich bin Dirk Zeitler. Zur finanziellen Stabilisierung der Pflegeversicherung soll nach Plänen von Bundesgesundheitsministerin Wagen ein Paket mit Ausgabenbremsen und zusätzlichen Einnahmen kommen. So sind Änderungen bei den Zuschlägen für Heimbewohner zur Entlastung von Eigenanteilen vorgesehen und höhere Beiträge für Versicherte ohne Kinder.
3: Die Zuzahlungen für die Versorgung in Pflegeheimen sollen langsamer ansteigen als bisher. Einsparziel 2,6 Milliarden Euro. Kinderlose sollen ab dem kommenden Jahr 0,1% mehr Beitrag zahlen. Außerdem geplant Einschränkungen bei der beitragsfreien Mitversicherung von Ehepartnern und eine höhere Einkommensgrenze, bis zu der Versicherungsbeiträge fällig werden. Aus Berlin, Thomas Thonfeld.
2: Bisher konnte keine Waffenruhe im Libanon Frieden zwischen Israel und der Hisbollah schaffen. Jetzt hat die Hisbollah einen neuen Anlauf zurückgewiesen. Hisbollah-Chef Qassim lehnte vor allem Forderungen nach einer Entwaffnung ab.
4: Die Hisbollah habe niemanden zugesagt, auf Widerstand oder Vergeltung zu verzichten. So drückte sich ihr Generalsekretär aus. Solange die Angriffe Israels anhielten, werde die Organisation ihre militärischen Aktionen fortsetzen. Die jüngste Vereinbarung wurde zwischen Israel und dem Libanon getroffen, ohne Beteiligung der Hisbollah. Demnach soll die Miliz ihre Angriffe auf Israel einstellen und sich aus dem Südlibanon zurückziehen. Die Hisbollah will einer Waffenruhe erst zustimmen, wenn die israelischen Angriffe eingestellt werden. Bereits seit dem Morgen kam es im Libanon erneut zu mehreren Angriffen. Aus Beirut, Amira Rajab.
2: Jeder zweite Haushalt in Deutschland hat nach Angaben des Bundesdigitalministeriums inzwischen Zugang zu einem Glasfaseranschluss. Der Ausbau mache spürbare Fortschritte, heißt es in einer entsprechenden Mitteilung des Ministeriums. Ende 2025 hätten erstmals fast 50% der Haushalte Zugang zu einem Anschluss bis ins Gebäude oder in die Wohnung gehabt oder könnten diesen kurzfristig herstellen lassen. Die mit Spannung erwartete Obduktion des als Timmy bekannten Buckelwals am Strand der dänischen Insel Anholt hat begonnen. Fachleute trafen zum Untersuchen des Wals ein. Bilder des Livestream-Anbieters News 5 zeigten, wie das Team den gelbbräunlichen Kadaver zunächst genau begutachtete und Notizen machte. Danach vermaßen die Fachleute das Tier. Anschließend wurde der Kadaver mit einem länglichen Messer aufgeschnitten.
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0: Laut Wettervorhersage könnte es jetzt im Feierabend so langsam ein bisschen freundlicher bleiben. Die Gewitterwarnung ist aber weiter aktuell für die Region Hannover. Da ist ja auch schon ordentlich was runtergekommen. Wir haben 18 Grad in Alten, in Kaltenweide, in Bente. Morgen zum Start ins Wochenende dann deutlich ruhiger als heute. Ohne Donner, ohne Blitze. Bleibt ein Ticken kühler, so mit 17 Grad in der Spitze. Am Samstag gehen wir rauf auf 22.
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0: Immer noch Personen auf der A2 unterwegs, Dortmund Richtung Hannover, zwischen dem Dreieck Hannover West und Hannover Langenhagen. In beiden Richtungen bitte aufpassen. B65, Hannover Richtung Bad Nenndorf, zwischen Nordgoltern und Wichtringhausen eine Ölspur und ungesicherte Unfallstelle auf der B3 Messeschnellweg. Zwischen Bischofshohl und der B65 Kreuz Seelhorst ist der Unfall passiert.
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0: Blitze auf der B6 steht vor dem Deisterkreisel rechts, wenn man von Herrenhausen auskommt. Marcel hat ihn gesehen, uns geschrieben über unsere Facebook-Seite Blitze Hannover. Macht das auch sehr gerne, wenn ihr noch was entdeckt im Feierabendverkehr. Ihr könnt mir aber auch eine Sprachnachricht schicken an die 0151 23 13 19 13. Gute und sichere Fahrt.
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0: Mit Marisa Poorti am Donnerstag. Das Trikot wurde besorgt. Noch so gut eine Woche ist es ja bis zum ersten WM-Spiel der deutschen Nationalmannschaft. Mein Gott. Ich fange jetzt an, nacheinander alle WM-Dokus durchzusuchten, die gerade so rauskommen. Die ZDF-Doku zum Sommermärchen fand ich schon richtig gut. Heute ist das Porträt über Weltmeister Podolski rausgekommen. Netflix zeigt da auch ziemlich private Einblicke in Poldis Leben als Fußballprofi. Was läuft sonst noch Neues? Unabhängig vom Fußball, auch im Kino. Dazu gleich mehr. Euch einen schönen Donnerstagabend.

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0: Viertel nach sechs am Donnerstag. Ich kann endlich gute Nachrichten durchgeben von der A2 Dortmund Richtung Hannover. Zwischen dem Dreieck Hannover West und Hannover Langenhagen. In beiden Richtungen keine Personen mehr auf der Straße. Gute und sichere Fahrt euch.
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2: Nach 12 Jahren ist es endlich wieder soweit. Scary Movie 6 bringt den irrwitzigen Horror-Parodie-Hit zurück auf die große Leinwand. Der Freundeskreis von Cindy, Brenda, Shorty und Ray findet sich erneut zusammen und stolpert wieder in ein Chaos aus Mördern, Monstern und übernatürlichen Kreaturen, das sich gnadenlos über die größten Horror-Hits der letzten Jahre lustig macht.
3: Wir sind wieder da!
4: Bist du John Wick?
5: Sink in den Sessel.
6: Worauf wartest du denn noch?
7: Ein Serienmörder treibt sein Unwesen.
8: Hallo, Houston.
9: Ich habe mich jahrelang darauf vorbereitet.
2: Mit Scary Movie 6 will die Reihe nicht nur alte Fans begeistern, sondern auch die nächste Generation von Horror-Komödien-Liebhabern ins Kino locken und einmal mehr gnadenlos jedes Genre-Klischee zerlegen. Scary Movie 6 seht ihr ab sofort im Kino.
10: Hallöchen.
11: Wer bist denn du?
10: Ich bin Olivia aus Springen.
11: Auf dich haben wir ja hier gewartet.
2: Oliver Knöbel liebt es, sich als Frau zu kleiden. Doch dafür wird er in seiner Heimatstadt Springe drangsaliert und körperlich angegriffen. Auch von seiner eigenen Mutter bekommt er weder Verständnis noch Unterstützung. Nach der Flucht aus der Provinz zum Kiez von St. Pauli hofft er nun auf eine Karriere als Travestiekünstler.
10: Ich bin Olivia Jones, Travestiekünstlerin. Und ich würde gerne hier arbeiten.
12: Dann lass mal was sehen. Der Fund ist gut. Der Rest ist scheiße.
13: Vielleicht ist das auch immer zu groß für mich. Oder zwei, wahrscheinlich drei.
14: Sag, spielst du? Du bist Olivia Jones.
13: Im Moment bin ich Oliver Knöbel aus Springer. Schüchterner Junge, der geliebt werden will.
2: Olivia erzählt grell, berührend, humorvoll und politisch die außergewöhnliche Lebensgeschichte von Olivia Jones, Deutschlands berühmtester Drag Queen. Olivia seht ihr in der ZDF-Mediathek.
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0: Zweitwohnsitz deutscher Hauptstadt, Berlin, soll schon eingetragen sein. Ist doch auch klar, dass das neue Album dann in Berlin entsteht.
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2: Neu bei Radio Hannover. Harry Styles, American Girls.

0: kurz nach 6:30 am Donnerstag.
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2: Mit Maike Meitsch, guten Abend. Im Fall der ehemaligen SPD-Ratsfrau Hülya Iri hat das Amtsgericht Hannover jetzt ein Insolvenzverfahren gegen ihren Verein Integrationsarbeit Kronsberg eröffnet. Es besteht der Verdacht, dass mehrere hunderttausend Euro an Fördergeldern nicht für die vorgesehenen Projekte verwendet wurden. Nach Angaben des Insolvenzverwalters haben erste Prüfungen der Kontobewegungen Hinweise auf mögliche Pflichtverletzungen ergeben, berichtet der NDR. Demnach könnten verantwortliche Personen Vereinsgelder nicht für die vorgesehenen Zwecke genutzt haben. Die Staatsanwaltschaft ermittelt gegen Iri und weitere Beteiligte wegen möglicher Untreue und wegen des Verdachts auf Subventionsbetrug. Im Raum steht auch der Vorwurf, dass Vereinsgelder für den Kauf von Immobilien genutzt wurden. Für August hat das Amtsgericht demnach eine Gläubigerversammlung angesetzt. Erst einmal keine Streiks mehr bei Östra und Regiobus. In der laufenden Tarifauseinandersetzung für den öffentlichen Nahverkehr haben sich die Gewerkschaft Verdi und der Kommunale Arbeitgeberverband auf eine Schlichtung geeinigt. Dörte Hansen berichtet.
3: Zweimal hatte Verdi in Hannover Busse und Stadtbahnen lahmgelegt, jeweils zwei Tage hintereinander. Auch in weiteren Städten wurde gestreikt. Jetzt aber gibt es vorerst Entwarnung für die Fahrgäste. Während des Schlichtungsverfahrens gilt eine Friedenspflicht. Weitere Streiks sind in dieser Zeit also ausgeschlossen. Zwei unabhängige Schlichter sollen versuchen, eine Einigung herbeizuführen. Zuvor war die bereits sechste Verhandlungsrunde gescheitert. Streitpunkt sind vor allem Forderungen nach einer Verkürzung der Wochenarbeitszeit und mehr Urlaubstage für die Beschäftigten. Details zum Ablauf und zur Dauer des Schlichtungsverfahrens wurden nicht bekannt gegeben.
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2: Nach einer Streckenstörung durch einen liegengebliebenen Güterzug bei Bahnden im Kreis Hildesheim ermittelt jetzt die Polizei. Sie vermutet, dass sich bisher unbekannte Täter nachts an den Waggons zu schaffen gemacht haben. Der Güterzug hatte den Bahnverkehr zwischen Hannover, Göttingen und Hildesheim beeinträchtigt. Die Strecke zwischen Messe-Laatzen und Eelze war nur auf einem Gleis befahrbar und dadurch überlastet. Die Veranstalter des Fährmannsfests haben das diesjährige Programm vorgestellt. Vom 31. Juli bis 2. August gibt es an Leine und Ime drei Tage Musik, Poetry Slam und ein großes Familienprogramm. Auf der Bühne stehen unter anderem die Bands H-Blocks, Lagwagon und Monsters of Liedermaching. Außerdem gibt es wieder ein Kinderprogramm mit Mitmachaktionen und das Butcherfest auf der Faustwiese.
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1: Das war bisher ein Spießrutenlauf, heute nicht nass zu werden. Auch im Feierabend jetzt könnte es nochmal schauern. Wir haben uns ein bisschen abgekühlt von 20 auf 17 Grad jetzt aktuell in Bodfeld in Großmunzel, 17 Grad in Finnhorst. Heute Nacht dann erstmal kein Regen mehr. Der Start ins Wochenende morgen sieht dann auch besser aus als heute. Keine Gewitterwarnung, Stand jetzt ein bisschen mehr Sonne, bleibt ein Ticken kühler. 17 Grad ist der Höchstwert. Samstag sind wir dann wieder bei 22 maximal.
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1: Wir haben keine ungesicherte Unfallstelle mehr auf der A7, Hamburg Richtung Hannover, zwischen Mellendorf und dem Dreieck Hannover-Nord, alle Fahrbahnen geräumt. Aber immer noch die Ölspur auf der B65, Hannover Richtung Bad Nenndorf, zwischen Nordgoltern und Wichtringhausen ist die Ölspur auf der Straße. Gute und sichere Fahrt trotzdem jetzt mit Stave Stewart, kurz nach 6:30.

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0: Wir sind mit großen Schritten auf dem Weg in Richtung Wochenende. Radio Hannover hier mit einfach guter Musik. Das eben war Taylor Swift. Gleich gibt's Lou Saint mit Love Bites Back. Neue Single hier bei Radio Hannover. Ich bringe euch noch auf den neuesten Stand, falls ihr Last Minute noch was Schönes machen wollt im Feierabend. Und wir hören uns dann morgen wieder. Ich sag ciao. Schönen Donnerstagabend.
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0: Ganze 25 Jahre nach ihrer allerersten Show soll es das wohl beste Album ihrer Karriere sein. Robocop Klaus sind zurück, präsentieren Smile heute Abend im Lux.

0: energiegeladener Indie-Rock heute Abend im Lux. Robocop Klaus spielen ab 20 Uhr für rund 30 Euro. Zirkus und Varieté, zwei künstlerische Welten mit einer ganz großen Schnittmenge, die Liebe zur Artistik und zu Live-Unterhaltung. Im GOP bekommt ihr gerade die Kombi aus Manege und Extravaganz. Circus geht los um 19:30. Karten gibt es ab 35 Euro. Und nicht mansplained, sondern women's. Ein Abend mit bekannten Stimmen aus der hannoverschen Literaturszene. Manchmal wütend, manchmal weise, manchmal witzig, manchmal auch nicht richtig. Aber darauf kam es beim Mansplaining ja auch nie an. Die feministische Lesebühne geht los um 20 Uhr in der Faustwarenannahme. Eintritt liegt bei rund 10 Euro.
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1: Ich bin Dirk Zeitler. Die gesetzliche Pflegeversicherung steckt in chronischen Finanznöten. Bundesgesundheitsministerin Wagen will das System stabilisieren. Jetzt liegt ein Reformkonzept auf dem Tisch. Heimbewohner, Gutverdiener und Menschen ohne Kinder müssen sich auf mehr Belastungen einstellen. Es gehe darum, dass die Finanzen stabilisiert werden, sagte Wagen.
2: Ja, wir haben in der Pflegeversicherung große Herausforderungen. Ein Defizit, das größer ist als erwartet, schon im nächsten Jahr von 7,5 Milliarden Euro.
1: An den Gesetzespläne der Gesundheitsministerin gibt es breite Kritik. So bezeichnete etwa die Gewerkschaft Verdi die zeitliche Streckung bei den Entlastungszuschlägen für Heimbewohner als sozialen Sprengstoff. Als Teil der Umsetzung einer Waffenruhe zwischen Israel und dem Libanon hat sich die israelische Armee aus dem libanesischen Grenzort Dibin zurückgezogen. Die libanesischen Streitkräfte bestätigten, dass sie in die Stadt eingerückt seien, nachdem das israelische Militär abgezogen sei. Spezialisierte Teams räumten im Gebiet zurückgelassene Blindgänger. Die israelische Armee äußerte sich zunächst nicht. Die libanesische Armee rief die Bevölkerung auf, das Gebiet nicht zu betreten und den Anweisungen des Militärs Folge zu leisten. Der Ausbau von schnellem Internet kommt voran. Jeder zweite Haushalt in Deutschland hat nach Angaben des Bundesdigitalministeriums inzwischen Zugang zu einem Glasfaseranschluss. Der Ausbau mache spürbare Fortschritte, heißt es in einer Mitteilung des Ministeriums.
3: Immer mehr Haushalte haben Zugang zu einem Glasfaseranschluss. Das klingt erst einmal gut. Allerdings brauchen die Anschlüsse auch Nutzer. Und da hakt es noch. Obwohl die Kabel vor der Tür liegen, unterschreibt nur etwa jeder vierte Haushalt einen Glasfaservertrag. Für die Branche ein Problem, denn es wird zwar viel und teuer gebaut, die Einnahmen sind aber gering. Digitalminister Wildberger will den Ausbau trotzdem weiter beschleunigen. Unter anderem sollen die Anbieter mehr Rechte bekommen, um die Glasfaseranschlüsse bis in die Wohnungen zu verlegen. Thomas Brock, Nachrichtenredaktion.
1: Bei einem Unfall mit einer Lufthansa-Maschine am Frankfurter Flughafen sind mehrere Mitarbeiter der Fluglinie verletzt worden. Betroffen sei eine Boeing 787 Dreamliner, so die Lufthansa. Auf einer Parkposition sei unerwartet das Bugfahrwerk des Flugzeugs eingeklappt. Zum Zeitpunkt des Vorfalls befanden sich Crew und Bodenmitarbeitende an Bord. Fluggäste waren glücklicherweise noch nicht eingestiegen.
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1: Ich hätte noch ein paar Börsendaten für Sie. Haben Sie Lust, die zum Feierabend sicherlich ganz interessant sein können. Der DAX hat nämlich zugelegt heute im Laufe des Tages und er steht kurz vor der Marke von 25.000 Punkten. Ein Plus von 0,7%. Der Euro schwächelt weiter und stagniert fleißig bei einem US-Dollar und 16 Cent für die europäische Gemeinschaftswährung. Aufwärts geht's für den Goldpreis. Er liegt wieder über der Marke von 4.450 US-Dollar plus 0,6%. Dafür lässt der Ölpreis federn und fällt unter die Marke von 93 US-Dollar für das Barrel. Schauen wir rein in die Charts. SAP, Fresenius und Quiagen vorne alle mit einem kräftigen Plus zwischen 4,5 und 5,5%. Am Ende BMW, Continental und Infineon, da geht's knapp 2-3% ins Minus. Ich wünsche einen schönen Feierabend.
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2: Mit Maike Meitsch. Guten Abend. Im Fall der ehemaligen SPD-Ratsfrau Hülya Iri hat das Amtsgericht Hannover jetzt ein Insolvenzverfahren gegen ihren Verein Integrationsarbeit Kronsberg eröffnet. Es besteht der Verdacht, dass mehrere gegen ihren Verein Integrationsarbeit

0: wegen des Verdachts auf Subventionsbetrug. Im Raum steht auch der Vorwurf, dass Vereinsgelder für den Kauf von Immobilien genutzt wurden. Für August hat das Amtsgericht demnach eine Gläubigerversammlung angesetzt. Im Prozess um tödliche Schüsse an der Fahrenwalder Straße sind vor dem Landgericht Hannover die Plädoyers gehalten worden. Die Staatsanwaltschaft fordert 14 Jahre Haft wegen Totschlags, gefährlicher Körperverletzung und Verstoßes gegen das Waffengesetz. Sie ist davon überzeugt, dass der Angeklagte das ebenfalls 27 Jahre alte Opfer mit Tötungsabsicht erschossen hat. Die Verteidigung plädiert hingegen auf Freispruch und sieht eine mögliche Notwehrlage. Der Angeklagte bestreitet, geschossen zu haben und sieht sich selbst als Opfer. Auch auf ihn wurde geschossen. Die Tat ereignete sich im vergangenen Oktober nach einem Streit vor einer Bar an der Fahrenwalder Straße. Das Urteil wird am 11. Juni erwartet.
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0: Hannover 96 wird sein Sommertrainingslager nicht wie die Jahre zuvor in Österreich aufschlagen, sondern wieder hier in Deutschland. Wie der Verein heute verraten hat, wird sich die Mannschaft Mitte Juli in Iserlohn im Sauerland auf die neue Zweitligaspielzeit vorbereiten. Und zwar dort, wo auch schon die italienische Nationalmannschaft während der EM untergebracht war. Eine Woche vor der Messe Real Estate Arena in Hannover haben Politik, Bau- und Wohnungswirtschaft gemeinsame Wege für schnelleres und günstigeres Bauen vorgestellt. Mit dem sogenannten Niedersächsischen Weg sollen Bauverfahren vereinfacht und digitalisiert werden. Ziel ist mehr bezahlbarer Wohnraum durch weniger Bürokratie und schnellere Genehmigungen. Wegen der umfangreichen Sanierungsarbeiten an der Eisenbahnbrücke bleibt die Platnerstraße in Hannover weiterhin für den Busverkehr gesperrt. Deshalb werden die Buslinien 128 und 134 in diesem Bereich bis voraussichtlich Ende Juni 2028 umgeleitet. Im Vergleich zur regulären Fahrstrecke sind Haltestellen verlegt oder entfallen.
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1: Ich bin Dirk Zeitler. Die gesetzliche Pflegeversicherung steckt in chronischen Finanznöten. Bundesgesundheitsministerin Wagen will das System stabilisieren. Jetzt liegt ein Reformkonzept auf dem Tisch. Heimbewohner, Gutverdiener und Menschen ohne Kinder müssen sich auf Mehrbelastungen einstellen. Zur Begründung sagte die Gesundheitsministerin:
2: Ja, wir haben in der Pflegeversicherung große Herausforderungen. Ein Defizit, das größer ist als erwartet, schon im nächsten Jahr von 7,5 Milliarden Euro.
1: Der Spitzenverband der gesetzlichen Krankenversicherungen, der auch die Pflegekassen vertritt, warnt: Bei der Pflege brennt die Hütte. Der Entwurf halte einige Instrumente, mit denen das Löschen beginnen könne. Das Paket sei aber unausgewogen zu Lasten von Pflegebedürftigen und Beitragszahlern. Als Teil der Umsetzung einer Waffenruhe zwischen Israel und dem Libanon hat sich die israelische Armee aus dem libanesischen Grenzort Dibin zurückgezogen. Die libanesischen Streitkräfte bestätigten, dass sie in die Stadt eingerückt seien, nachdem das israelische Militär abgezogen sei. Spezialisierte Teams räumten in dem Gebiet zurückgelassene Blindgänger. Die israelische Armee äußerte sich zunächst nicht. Bei einem Unfall mit einer Lufthansa-Maschine am Frankfurter Flughafen sind mehrere Mitarbeiter der Fluglinie verletzt worden. Lufthansa bestätigte, dass es am Mittag am Frankfurter Flughafen zu einem Vorfall kam. Betroffen sei eine Boeing 787 Dreamliner.
3: Der Flieger stand gerade in einer Parkposition und wurde vorbereitet für einen Langstreckenflug nach Los Angeles. Die Fluggastbrücke lag schon an den Türen an, gleich sollten die Passagiere boarden, aber urplötzlich lag das Flugzeug auf der Nase. Das Bugfahrwerk war einfach eingeklappt. Einige verletzte Bodenmitarbeiter und Crewmitglieder, die schon an Bord waren, wurden sofort medizinisch versorgt. Die Maschine ist beschädigt, der Flug wurde gestrichen. Wie es zu der Panne kam, ist noch unklar. Der Dreamliner gehört zu den modernsten Langstreckenjets der Lufthansa-Flotte. Ursula Winkler, Nachrichtenredaktion.
1: Eine Woche vor der Eröffnungsfeier der Fußball-Weltmeisterschaft am 11. Juni im legendären Aztekenstadion in Mexiko-Stadt erlebt die mexikanische Hauptstadt eine Welle von Protesten. Wenn es keine Lösung gibt, wird der Ball nicht rollen, warnen etwa streikende Lehrer, die bereits Straßen blockieren. Im Mitgastgeberland Mexiko werden insgesamt 13 Spiele der gemeinsam mit den USA und Kanada organisierten WM ausgetragen.
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0: queeren Verein Integrationsarbeit Kronsberg eröffnet. Es besteht der Verdacht, dass mehrere hunderttausend Euro an Fördergeldern nicht für die vorgesehenen Projekte verwendet wurden. Nach Angaben des Insolvenzverwalters haben erste Prüfungen der Kontobewegungen Hinweise auf mögliche Pflichtverletzungen ergeben, berichtet der NDR. Demnach könnten verantwortliche Personen Vereinsgelder nicht für die vorgesehenen Zwecke genutzt haben. Die Staatsanwaltschaft ermittelt gegen IRI und weitere Beteiligte wegen möglicher Untreue und wegen des Verdachts auf Subventionsbetrug. Im Raum steht auch der Vorwurf, dass Vereinsgelder für den Kauf von Immobilien genutzt wurden. Für August hat das Amtsgericht demnach eine Gläubigerversammlung angesetzt. Erst einmal keine Streiks mehr bei Östra und Regiobus. In der laufenden Tarifauseinandersetzung für den öffentlichen Nahverkehr haben sich die Gewerkschaft Verdi und der Kommunale Arbeitgeberverband auf eine Schlichtung geeinigt. Dörte Hansen berichtet.
1: Zweimal hatte Verdi in Hannover Busse und Stadtbahnen lahmgelegt, jeweils zwei Tage hintereinander. Auch in weiteren Städten wurde gestreikt. Jetzt aber gibt es vorerst Entwarnung für die Fahrgäste. Während des Schlichtungsverfahrens gilt eine Friedenspflicht. Weitere Streiks sind in dieser Zeit also ausgeschlossen. Zwei unabhängige Schlichter sollen versuchen, eine Einigung herbeizuführen. Zuvor war die bereits sechste Verhandlungsrunde gescheitert. Streitpunkt sind vor allem Forderungen nach einer Verkürzung der Wochenarbeitszeit und mehr Urlaubstage für die Beschäftigten. Details zum Ablauf und zur Dauer des Schlichtungsverfahrens wurden nicht bekannt gegeben.
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0: Nach einer Streckenstörung durch einen liegengebliebenen Güterzug bei Bahnden im Kreis Hildesheim ermittelt jetzt die Polizei. Sie vermutet, dass sich bisher unbekannte Täter nachts an den Waggons zu schaffen gemacht haben. Der Güterzug hatte den Bahnverkehr zwischen Hannover, Göttingen und Hildesheim beeinträchtigt. Die Strecke zwischen Messe-Laatzen und Eelze war nur auf einem Gleis befahrbar und dadurch überlastet. Die Veranstalter des Fährmannsfests haben das diesjährige Programm vorgestellt. Vom 31. Juli bis 2. August gibt es an Leine und Ime drei Tage Musik, Poetry Slam und ein großes Familienprogramm. Auf der Bühne stehen unter anderem die Bands H-Blocks, Lagwagon und Monsters of Liedermaching. Außerdem gibt es wieder ein Kinderprogramm mit Mitmachaktionen und das Butcherfest auf der Faustwiese.
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1: Ich bin Dirk Zeitler. Die gesetzliche Pflegeversicherung steckt in chronischen Finanznöten. Bundesgesundheitsminister Wagen will das System stabilisieren. Jetzt liegt ein Reformkonzept auf dem Tisch.
2: Die meisten dieser Patente, made in Germany, werden in den USA kontrolliert. Aber auch China ist wohl ganz vorne mit dabei, wenn es darum geht, Know-how deutscher Unternehmen abzugreifen. Die Bundesrepublik sei deshalb gut beraten, mehr Unabhängigkeit in relevanten Technologiebereichen zu erzielen, gerade auch mit Blick auf die aktuellen geopolitischen Spannungen, heißt es in der Studie. Auch sollte hierzulande mehr in Forschung investiert werden, um international nicht den Anschluss zu verlieren. Katrin Müller, Nachrichtenredaktion.
1: Als Teil der Umsetzung einer Waffenruhe zwischen Israel und dem Libanon hat sich die israelische Armee aus dem libanesischen Grenzort Dibin zurückgezogen. Die libanesischen Streitkräfte bestätigten, dass sie in die Stadt eingerückt seien, nachdem das israelische Militär abgezogen sei. Spezialisierte Teams räumten im Gebiet zurückgelassene Blindgänger. Die israelische Armee äußerte sich zunächst nicht. Deutschland verliert nach einer Studie durch Firmenübernahmen zu viele Patente an Unternehmen in anderen Ländern. Fast jedes dritte transnationale Patent, das deutsche Unternehmen in den Jahren von 2000 bis 2022 hervorgebracht haben, landete in ausländischen Händen. Das zeigt eine Studie des Instituts der deutschen Wirtschaft im Auftrag der Bertelsmann Stiftung.
2: Die meisten dieser Patente, made in Germany, werden in den USA kontrolliert. Aber auch China ist wohl ganz vorne mit dabei, wenn es darum geht, Know-how deutscher Unternehmen abzugreifen. Die Bundesrepublik sei deshalb gut beraten, mehr Unabhängigkeit in relevanten Technologiebereichen zu erzielen, gerade auch mit Blick auf die aktuellen geopolitischen Spannungen, heißt es in der Studie. Auch sollte hierzulande mehr in Forschung investiert werden, um international nicht den Anschluss zu verlieren. Katrin Müller, Nachrichtenredaktion.
1: Nach einem Schaden an der Oberleitung stabilisiert sich der Bahnverkehr zwischen Hannover und Berlin schrittweise. Ein Teil der Reparaturarbeiten ist nach Angaben der Deutschen Bahn abgeschlossen. Fahrgäste müssen jedoch weiterhin mit Verzögerungen rechnen. Seit dem Morgen kommt es auf der Strecke zu Verspätungen und Ausfällen. Grund für die Probleme ist ein Oberleitungsschaden im Osten von Hannover. Die Bahn vermutet, dass Unbekannte dort Teile der Oberleitung gestohlen haben.
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1: Ich bin Tine Klimach. Wie die Krankenversicherung steckt auch die Pflege in chronischen Finanznöten. Die schwarz-rote Koalition will gegensteuern. Jetzt wird das Reformkonzept konkreter. Heimbewohner, Gutverdiener und Menschen ohne Kinder müssen sich auf Mehrbelastungen einstellen. Der Spitzenverband der gesetzlichen Krankenversicherungen, der auch die Pflegekassen vertritt, warnte. Der Entwurf enthalte einige Instrumente, aber das Paket sei unausgewogen, so Oliver Blatt, Vorstandsvorsitzender des GEVK im ZDF.
2: Das Paket, das auf dem Tisch liegt, ist so nicht ausgewogen und nicht fair. Die Belastung ist zu stark für die Beitragszahlen und die Pflegebedürftigen und muss hin zu Bund und Ländern auf jeden Fall ausgewogener gestaltet werden.
1: Für das kommende Jahr wird ein Defizit der Pflegeversicherung von 7,6 Milliarden Euro erwartet. Hintergrund ist, dass die Pflegeversicherung anders als die gesetzliche Krankenversicherung nur einen Teil der Leistungen trägt. Der russische Präsident Putin hat seine Bereitschaft zum Dialog auch mit Europa zur Beendigung seines Krieges gegen die Ukraine bekräftigt. Als Vermittler kämen nur neutrale Leute in Frage, denen man vertrauen kann, sagte Putin bei einem Treffen mit Vertretern internationaler Nachrichtenagenturen in St. Petersburg. Wegen der Waffenlieferungen an die Ukraine kritisierte er Deutschland und Europa als nicht neutral. Bei einem Unfall mit einer Lufthansa-Maschine am Frankfurter Flughafen sind mehrere Mitarbeiter der Fluglinie verletzt worden. Lufthansa bestätigte, dass es am Mittag am Frankfurter Flughafen zu einem Vorfall kam.
3: Der Flieger stand gerade in einer Parkposition und wurde vorbereitet für einen Langstreckenflug nach Los Angeles. Die Fluggastbrücke lag schon an den Türen an, gleich sollten die Passagiere boarden, aber urplötzlich lag das Flugzeug auf der Nase. Das Bugfahrwerk war einfach eingeklappt. Einige verletzte Bodenmitarbeiter und Crewmitglieder, die schon an Bord waren, wurden sofort medizinisch versorgt. Die Maschine ist beschädigt, der Flug wurde gestrichen. Wie es zu der Panne kam, ist noch unklar. Der Dreamliner gehört zu den modernsten Langstreckenjets der Lufthansa-Flotte. Ursula Winkler, Nachrichtenredaktion.
1: Zum Sport. Eine Woche vor der Eröffnungsfeier der Fußball-Weltmeisterschaft in Mexiko-Stadt erlebt die mexikanische Hauptstadt eine Welle von Protesten. Wenn es keine Lösung gibt, wird der Ball nicht rollen, warnen streikende Lehrer, die bereits Straßen blockieren. In Mexiko werden insgesamt 13 der über 100 Spiele der WM ausgetragen. Rund um die Stadien sind Demonstrationen geplant.
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1: Ich bin Tine Klimach. Zur finanziellen Stabilisierung der Pflegeversicherung soll nach Plänen von Gesundheitsministerin Wagen ein Paket mit Ausgabenbremsen und zusätzlichen Einnahmen kommen. So sind Änderungen bei den Zuschlägen für Heimbewohner vorgesehen und höhere Beiträge für Versicherte ohne Kinder.
2: Die Zuzahlungen für die Versorgung in Pflegeheimen sollen langsamer ansteigen als bisher. Einsparziel 2,6 Milliarden Euro. Kinderlose sollen ab dem kommenden Jahr 0,1% mehr Beitrag zahlen. Außerdem geplant Einschränkungen bei der beitragsfreien Mitversicherung von Ehepartnern und eine höhere Einkommensgrenze, bis zu der Versicherungsbeiträge fällig werden. Aus Berlin, Thomas Thonfeld.
1: Vor dem Hintergrund stockender US-amerikanischer Vermittlungen hat sich der ukrainische Präsident Selenskyj in einem offenen Brief an den russischen Staatschef Putin gewandt und direkte Friedensgespräche angeboten. Die Staatsführer sollten die Schlüsselfragen selbst besprechen, hieß es in dem Schreiben. Kiew und Moskau als Ort für die Unterredungen schloss Selenskyj dabei aus. Als Alternativen nannte er die Schweiz, die Türkei oder einen der arabischen Staaten. Der Tankrabatt geht in die zweite Halbzeit. Die befristete Steuersenkung auf Benzin und Diesel läuft Ende des Monats aus. Die Chefin des Verbraucherzentrale Bundesverbands, Ramona Popp, fordert deshalb weitere Entlastungen für private Haushalte.
3: Die Stromsteuer soll für alle Privathaushalte gesenkt werden. Das ist die Forderung der Verbraucherchefin. Das würde die Menschen dauerhaft entlasten und gleichzeitig die Abhängigkeit von fossilen Energien verringern, sagt sie. Union und SPD hatten eine solche Maßnahme im Koalitionsvertrag angekündigt, sie bisher aber nur für bestimmte Wirtschaftsbereiche umgesetzt. Laut einer Forsa-Umfrage hat eine große Mehrheit der Befragten ohnehin nicht das Gefühl, dass die bisherigen Maßnahmen ihren Alltag spürbar erleichtern. Zoe Tassovali, Redaktion.
1: In einem Prozess in Frankreich ist der in Deutschland bereits wegen dreifachen Kindsmords verurteilte sogenannte Maskenmann wegen eines weiteren Mordes zu lebenslanger Haft verurteilt worden. Das Gericht sprach den deutschen Serientäter Martin N. wegen des Mordes an dem damals 10-Jährigen schuldig. In Deutschland hatte er während fast 20 Jahren kleine Jungen missbraucht und drei von ihnen ermordet. Der Pädagoge war in Norddeutschland nachts maskiert an die Betten dutzender Opfer getreten.
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1: Ich bin Tine Klimach. Die gesetzliche Pflegeversicherung steckt in chronischen Finanznöten. Bundesgesundheitsministerin Nina Wagen will das System stabilisieren. Jetzt liegt ein Reformkonzept auf dem Tisch. Heimbewohner, Gutverdiener und Menschen ohne Kinder müssen sich auf Mehrbelastungen einstellen. Gesundheitsministerin Wagen verteidigte die Pflegepläne.
2: Wir haben jetzt einen Gesetzentwurf vorgelegt, der zum einen dafür sorgt, dass die Finanzen wieder stabilisiert werden, der aber zum anderen, das ist mir auch wichtig, dafür sorgt, dass sich die Versorgung für die Menschen auch verbessert.
1: Das neue Konzept zur Pflegeversicherung soll bis zur Sommerpause ins Kabinett kommen. Bisher konnte keine Waffenruhe im Libanon Frieden zwischen Israel und der Hisbollah schaffen. Jetzt hat die Hisbollah einen neuen Anlauf zurückgewiesen. Deren Chef lehnte vor allem Forderungen nach einer Entwaffnung ab.
3: Die Hisbollah habe niemanden zugesagt, auf Widerstand oder Vergeltung zu verzichten. So drückte sich ihr Generalsekretär aus. Solange die Angriffe Israels anhielten, werde die Organisation ihre militärischen Aktionen fortsetzen. Die jüngste Vereinbarung wurde zwischen Israel und dem Libanon getroffen, ohne Beteiligung der Hisbollah. Demnach soll die Miliz ihre Angriffe auf Israel einstellen und sich aus dem Südlibanon zurückziehen. Die Hisbollah will einer Waffenruhe erst zustimmen, wenn die israelischen Angriffe eingestellt werden. Bereits seit dem Morgen kam es im Libanon erneut zu mehreren Angriffen. Aus Beirut, Amira Rajab.
1: Boomende Aktienmärkte haben den Club der Dollarmillionäre kräftig wachsen lassen. Weltweit verfügten über 25 Millionen Menschen im vergangenen Jahr über ein anlagefähiges Vermögen von mindestens einer Million Dollar. Das zeigt eine Analyse des Beratungsunternehmens Capgemini. Das seien fast 2 Millionen mehr als im Jahr davor. In Deutschland zählten rund 1,8 Millionen Menschen zu der Gruppe und damit über 11% mehr als ein Jahr davor. Die Entertainer Joko Winterscheid und Klaas Häufer-Umlauf haben ihre freie Sendezeit bei ProSieben genutzt, den Alltag an der ukrainischen Front aus Sicht Betroffener zu dokumentieren. Die eigentlich geplanten 15 Minuten Sendezeit, die die beiden bei ihrem Haussender ProSieben in einer Spielshow gewonnen hatten, wurden am Abend für den Film Joko und Klaas Live – Don't Look Back Away auf mehr als 3 Stunden verlängert. 6 Menschen, darunter ein Evakuierungshelfer und ein Polizist, erzählen und zeigen das Grauen des mittlerweile mehr als 1500 Tage dauernden Krieges.
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1: Ich bin Tine Klimach. Kreml-Chef Putin hat die Warnungen vor einem womöglich baldigen Angriff Moskaus auf ein NATO-Land als Unsinn zurückgewiesen. Es sei eine bewusste Provokation, sagte Putin bei einem Treffen mit Vertretern großer internationaler Nachrichtenagenturen.
2: Putin warf dem Westen Desinformation vor, es gehe nur darum, vor den Bürgern höhere Verteidigungsausgaben zu rechtfertigen. Klar ist aber auch, dass Putin mit seinem Angriffskrieg gegen die Ukraine jedwedes Vertrauen im Westen verspielt hat. Bei dem Treffen hier in St. Petersburg mit Journalisten kritisierte er vor allem Deutschland für seine Waffenlieferungen an die Ukraine. Und er lobte die AfD, deren Vertreter sich hier beim Wirtschaftsforum für eine Wiederaufnahme von Gaslieferungen an Deutschland einsetzen. Putin sagte, dass Russland sofort wieder liefern könne. Aus St. Petersburg, Ulf Mauder.
1: Unionsfraktionschef Jens Spahn hat Gesundheitsministerin Wagen gegen Kritik an ihren Plänen zur finanziellen Stabilisierung der Pflegeversicherung verteidigt. Es sei ein notwendiger Schritt, sagte Spahn im ARD-Interview der Woche. Pflegeversicherung wie Krankenversicherung seien schlicht pleite. Nach den neuen Gesetzesplänen müssen sich Heimbewohner, Gutverdiener und Menschen ohne Kinder auf Mehrbelastungen einstellen. Sozialverbände kritisieren die Pläne scharf. Mit Streiks im Einzelhandel will die Gewerkschaft Verdi auch heute Druck in den laufenden Tarifverhandlungen machen. In verschiedenen Städten wie Berlin, Erfurt, Ingolstadt oder Saarbrücken sind Kundgebungen geplant. Für Kunden erwartet der Handelsverband keine großen Auswirkungen.
3: Ein Kompromiss im Tarifstreit ist weiter nicht in Sicht. Verdi fordert 7% mehr Geld für die Beschäftigten im Handel. Die Angebote der Arbeitgeber liegen noch deutlich darunter, auch wegen längerer Laufzeiten. Die Gewerkschaft spricht von einer Frechheit, zumal es den Konzern wirtschaftlich hervorragend gehe. Viele Beschäftigte wüssten aber gar nicht mehr, wie sie ihr tägliches Leben finanzieren sollen. Vor allem auch im Einzelhandel, wo besonders viele in Teilzeit arbeiten. Aus Berlin, Thomas Brockt.
1: Die Obduktion des als Temi bekannten Buckelwals auf dem Strand der dänischen Insel Anholt ist in den späten Abendstunden beendet worden. Eine klare Todesursache konnte das Expertenteam bei den Untersuchungen zunächst nicht feststellen. Etwa eine Verletzung sei nicht zu erkennen gewesen, hieß es. Klar ist nun auch, dass das Tier, wie bereits vermutet, ein Weibchen ist. Die Ergebnisse der entnommenen Proben werden erst in ein paar Monaten erwartet.
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1: Ich bin Tine Klimach. Beim Internationalen Wirtschaftsforum in St. Petersburg hat der russische Präsident Putin eine Pressekonferenz für ausländische Nachrichtenagenturen gegeben. In seinen Antworten zeigt er sich für seinen Krieg gegen die Ukraine weiter siegesgewiss. Parallel dazu hat ihm der ukrainische Präsident Selenskyj in einem offenen Brief direkte Friedensgespräche in einem Drittstaat angeboten. Als Antwort wiederholte der Kreml nur sein altes Angebot für Verhandlungen in Moskau. Die Leistungskürzungen in Deutschland für abgelehnte Asylbewerber verstoßen gegen EU-Recht. Grundlegende Leistungen wie Kleidung und Haushaltsprodukte dürften auch Asylbewerbern, für die ein anderes EU-Land zuständig ist, nicht gestrichen werden. Das hat der Europäische Gerichtshof entschieden.
2: Das Urteil des EuGH lässt noch Fragen offen. Einerseits stellte es klar, dass Leistungseinschränkungen für abgelehnte Asylbewerber nicht zu weit gehen dürfen. Es ging um einen Afghanen, dem der Landkreis Schweinfurt einige Leistungen gestrichen hatte, weil dieser eigentlich in Rumänien hätte Asyl beantragen müssen. Andererseits wird dieses alte Recht in wenigen Tagen von neuem EU-Recht abgelöst. Und das erlaubt sogar die vollständige Streichung von Sozialleistungen, wenn dafür eigentlich ein anderer Staat zahlen müsste. Aus Brüssel, Dieter Ebeling.
1: Ein Zollbeamter, ein Polizist und zwei weitere Männer sollen mit Drogen im Wert von mindestens 500.000 Euro im Darknet gehandelt haben. Das teilte die Generalstaatsanwaltschaft Oldenburg mit. Die drei mutmaßlichen Haupttäter sitzen in Untersuchungshaft.
3: Im ganz großen Stil sollen die Männer jahrelang Cannabis, Amphetamine, Kokain und Ecstasy vertickt haben. Verkauft wurden die Drogen im Darknet und über Messenger-Dienste gegen Kryptowährung. Den Vorwürfen nach war die Arbeitsteilung klar geregelt. Demnach beschaffte der Zollbeamte die Drogen, ein Komplize verpackte und verschickte sie und ein weiterer kassierte das Geld. Ein Polizist soll ihnen geholfen haben. Er wird der Beihilfe verdächtigt. Bei Durchsuchungen in 10 Objekten fanden die Ermittler kiloweise Drogen und Bargeld im hohen fünfstelligen Bereich. Ursula Winkler, Nachrichtenredaktion.
1: Zum Sport. Deutschlands WM-Gruppengegner Elfenbeinküste hat mit Favorit Frankreich eine bittere Testspielniederlage zugefügt. Das Team um Superstar Kylian Mbappé verlor vor den heimischen Fans in Nantes mit 1:2 gegen das Team der Elfenbeinküste.
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